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1: Ich bin Tine Klimach. Mit einem Streit um die geplante Pflegereform starten Union und SPD in die neue Woche. Eigentlich wollte Gesundheitsminister Lindemann seine Pläne am Mittwoch vom Kabinett verabschieden lassen. Die SPD droht aber mit einer Blockade von seinen Sparplänen. Lindemann selbst wollte den Streit nicht zu hoch hängen. Man habe sich bei der letzten Reform für die Krankenversicherung auch erst 2 Stunden vor der Kabinettsbefassung geeinigt, sagte er in der ARD. Die Schweizer wollen sich nicht stärker abschotten. Eine Initiative zu strikterer Neutralität ist bei einer Volksabstimmung gescheitert. Die Abstimmung war brisant, denn es ging um eine Zusammenarbeit der Schweiz mit Nachbarländern und auch um Russland-Sanktionen.
2: Die große Mehrheit der Wählerinnen und Wähler wollte keine weitere Abschottung der Schweiz. Mit der von rechts forcierten Abstimmung sollte eine striktere Auslegung der Neutralität in die Verfassung geschrieben werden. Sanktionen gegen Länder, die Kriege starten, wären dann nicht mehr möglich gewesen. Dagegen aber Geschäfte mit Kriegsparteien. Gegner hatten darauf gepocht, dass die Schweiz einen moralischen Kompass behält und Täter nicht genauso wie Opfer behandelt. Aus Genf, Christiane Ölrich.
1: Die Verbraucherzentralen fordern ein einheitliches, einfaches Fahrpreismodell im gesamten öffentlichen Personennahverkehr. Die Chefin des Bundesverbands Ramona Popp sagte der dpa, wer in Deutschland Bus und Bahn nutzt, braucht ein Tarifsystem, das überall gleich funktioniert. Der Verband schlägt ein Preismodell vor, das sich allein an der genutzten Zeit im ÖPNV orientiert. Konkret sollte es nur noch 5 Ticketarten geben. Zum Sport. In der Nations League hat die deutsche Fußballnationalmannschaft am Abend in Augsburg gegen Griechenland mit 0:1 verloren. Für die Gäste war es der erste Sieg überhaupt gegen Deutschland. Nach dem Spiel meinte Trainer Jürgen Klopp:
3: Was den Kader angeht, bin ausschließlich ich verantwortlich. Also ist ja auch absolut. Ich nehme das voll auf meine Kappe, ist keine Frage. Aber ansonsten ist nichts passiert. Wir haben ein Spiel verloren und das sollten wir eben nicht zur Gewohnheit werden lassen. Es ist nicht das erste, das ich verloren habe. Es wäre extrem lässig, wenn es das letzte gewesen wäre. Da bin ich mir aber auch nicht so sicher. Es geht immer darum, dass man aus Spielen das Richtige mitnimmt.
1: Nächster deutscher Gegner ist Serbien am kommenden Donnerstag in München.
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1: Ich bin Tine Klimach. Union und SPD gehen mit einem handfesten Streit um die geplante Pflegereform in die neue Woche. Die SPD droht mit einer Blockade der Reformpläne, will grundsätzliche Änderungen. Gesundheitsminister Lindemann erteilte dem im ARD-Bericht aus Berlin aber eine Absage.
2: Die SPD fordert einen Beitrag der Privatversicherten zur Pflegereform und einen Pflegedeckel. Den hält Gesundheitsminister Lindemann für zu kurz gesprungen. Er spare wenige 100 Euro bei inzwischen 3.000 bis 4.000 Euro Eigenanteil. Ein Deckel der reinen Pflegekosten löse das strukturelle Problem der Pflege nicht, so Lindemann. Auch einen finanziellen Beitrag der Privatversicherten sehen Unionsvertreter skeptisch. Immerhin, Lindemann gibt sich noch optimistisch. Auch über andere Reformen habe man sich ja schon mal kurz vor knapp geeinigt. Eigentlich soll die Pflegereform am Mittwoch ins Kabinett. Aus Berlin, Ronny Tochau.
1: Nachdem auch die Berliner SPD eine Dreierkoalition mit Linken und Grünen erwägt, stehen in den nächsten Tagen die ersten Sondierungsgespräche an. Zunächst will die Linke getrennt mit Grünen und SPD sprechen. Termine wurden noch nicht genannt. Die Berliner Linke hatte als Siegerin der Berlin-Wahl beschlossen, Grüne und SPD zu Sondierungsgesprächen einzuladen. Das Münchner Oktoberfest ist in der ersten Woche mit mehr Menschen gestartet als im Vorjahr. Rund 3,8 Millionen Menschen waren in der ersten Woche auf der Theresienwiese, gut 300.000 mehr als im Vorjahr. Die Festleitung spricht in ihrer Halbzeitbilanz von einer entspannten und friedlichen ersten Woche.
3: Vor allem unter der Woche zieht es deutlich mehr Menschen auf die Wiesen. Da liegt die Besucherzahl mehr als 18% über dem Vorjahr. Am Wochenende waren es dagegen etwas weniger Gäste. Eine entsprechende Kampagne sollte die Massen besser verteilen. Polizei und Sanitäter hatten trotzdem mehr zu tun. Die Polizei registrierte rund 470 Straftaten und Ordnungswidrigkeiten. Überschattet wurde die erste Festwoche von einem tödlichen Unfall. Ein Mitarbeiter eines Fahrgeschäfts wurde von einer Gondel getroffen. Aus München Fabian Schaffer.
1: Zum Sport. Es ist das zweite Spiel, aber die erste Niederlage für Jürgen Klopp als Bundestrainer. Die deutsche Fußballnationalelf hat zum ersten Mal gegen Griechenland mit 0:1 verloren. Damit liegt Deutschland in der Nations League aktuell auf Platz 3 in der Gruppe 2. Am Donnerstag gibt es die nächste Chance zu punkten. Da geht's für Deutschland gegen Serbien.

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1: Ich bin Tine Klimach. Der Reformstreit der Koalition beim Thema Pflege spitzt sich zu. Die SPD hat angekündigt, die Pflegereform aus dem CDU-geführten Gesundheitsministerium zu blockieren, wenn sie nicht überarbeitet wird. Medienberichte über ein Krisentreffen von Union und SPD heute Abend wurden noch nicht bestätigt.
2: In der Regierung spricht man weniger von einem Krisentreffen, sondern von internen Verhandlungen auf Arbeitsebene. Und Gesundheitsminister Linnemann gab sich am Abend in der ARD optimistisch. Schon früher habe man sich in der Regierung teilweise erst 2 Stunden vor dem Einbringen einer Reform ins Kabinett darauf geeinigt. Der Streit sei also gerade nichts Ungewöhnliches. Allerdings sind Kompromisse kaum abzusehen. Die SPD will konkrete Änderungen jetzt. Die Union lehnt die ab. Die SPD will als erstes sofort strukturelle Reformen, die Union dafür erst Ende Oktober eine Kommission einsetzen, die dann wohl Monate für Ergebnisse bräuchte. Aus Berlin, Ronny Tochau.
1: In Südwestengland wurden am Wochenende in der Nähe einer Militärbasis 5 Männer festgenommen. Gegen sie wird nun, nach Angaben der britischen Polizei, wegen der Vorbereitung einer terroristischen Tat ermittelt. Die Festnahmen erfolgten, nachdem der Polizei 3 verdächtige Fahrzeuge aufgefallen waren. Sie seien in Richtung Luftwaffenstützpunkt Fairford unterwegs gewesen. Er wird auch von den USA genutzt. Laut US-Präsident Trump wollten die Männer großen Schaden anrichten. Weiteres ist nicht bekannt. Was tun bei kaputter Ware? Händler müssen jetzt in der EU sichtbarer über Kundenrechte informieren. Ab jetzt müssen dafür in der ganzen EU 2 einheitliche Labels verwendet werden.
3: Das eine ist das sogenannte Gewährleistungslabel. Das wird nicht an dem Gegenstand angebracht, den man kauft, sondern es wird überall an der Wand oder neben der Kasse zu sehen sein, mit einer Menge Text. Der klärt unter anderem darüber auf, dass es in der EU eine Gewährleistung von mindestens 2 Jahren gibt. Außerdem gibt es künftig ein sogenanntes Garan-Label. Das sieht man, wenn der Händler ohne zusätzliche Kosten mehr als 2 Jahre Garantie gibt. Aus Brüssel, Dieter Ebeling.
1: Zum Sport. Im ersten Heimspiel mit dem neuen Bundestrainer Jürgen Klopp hat die deutsche Fußballnationalmannschaft eine überraschende Niederlage gegen Griechenland kassiert. Nach dem 0:1 in Augsburg fielen die Deutschen auf den 3. Tabellenplatz in der Nations League Gruppe 2 zurück. Nächster deutscher Gegner ist Serbien am kommenden Donnerstag in München.

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1: Ich bin Tine Klimach. Union und SPD gehen mit einem handfesten Streit um die geplante Pflegereform in die neue Woche. Die SPD droht mit einer Blockade der Reformpläne, will grundsätzliche Änderungen. Gesundheitsminister Lindemann erteilte dem im ARD-Bericht aus Berlin aber eine Absage.
2: Die SPD fordert einen Beitrag der Privatversicherten zur Pflegereform und einen Pflegedeckel. Den hält Gesundheitsminister Lindemann für zu kurz gesprungen. Er spare wenige 100 Euro bei inzwischen 3.000 bis 4.000 Euro Eigenanteil. Ein Deckel der reinen Pflegekosten löse das strukturelle Problem der Pflege nicht, so Lindemann. Auch einen finanziellen Beitrag der Privatversicherten sehen Unionsvertreter skeptisch. Immerhin, Lindemann gibt sich noch optimistisch. Auch über andere Reformen habe man sich ja schon mal kurz vor knapp geeinigt. Eigentlich soll die Pflegereform am Mittwoch ins Kabinett. Aus Berlin, Ronny Tochau.
1: Nachdem auch die Berliner SPD eine Dreierkoalition mit Linken und Grünen erwägt, stehen in den nächsten Tagen die ersten Sondierungsgespräche an. Zunächst will die Linke getrennt mit Grünen und SPD sprechen. Termine wurden noch nicht genannt. Die Berliner Linke hatte als Siegerin der Berlin-Wahl beschlossen, Grüne und SPD zu Sondierungsgesprächen einzuladen. Das Münchner Oktoberfest ist in der ersten Woche mit mehr Menschen gestartet als im Vorjahr. Rund 3,8 Millionen Menschen waren in der ersten Woche auf der Theresienwiese, gut 300.000 mehr als im Vorjahr. Die Festleitung spricht in ihrer Halbzeitbilanz von einer entspannten und friedlichen ersten Woche.
3: Vor allem unter der Woche zieht es deutlich mehr Menschen auf die Wiesen. Da liegt die Besucherzahl mehr als 18% über dem Vorjahr. Am Wochenende waren es dagegen etwas weniger Gäste. Eine entsprechende Kampagne sollte die Massen besser verteilen. Polizei und Sanitäter hatten trotzdem mehr zu tun. Die Polizei registrierte rund 470 Straftaten und Ordnungswidrigkeiten. Überschattet wurde die erste Festwoche von einem tödlichen Unfall. Ein Mitarbeiter eines Fahrgeschäfts wurde von einer Gondel getroffen. Aus München Fabian Schaffer.
1: Zum Sport. Es ist das zweite Spiel, aber die erste Niederlage für Jürgen Klopp als Bundestrainer. Die deutsche Fußballnationalelf hat zum ersten Mal gegen Griechenland mit 0:1 verloren. Damit liegt Deutschland in der Nations League aktuell auf Platz 3 in der Gruppe 2. Am Donnerstag gibt es die nächste Chance zu punkten. Da geht's für Deutschland gegen Serbien.
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4: Na, der Sommer möchte noch nicht so ganz verschwinden. Der bleibt uns noch ein paar wenige Tage treu. Heute erstmal über den Tag haben wir einen Mix aus Sonne und Wolken. Dabei bleibt es trocken. Die Temperaturen recht mild schon um die Uhrzeit. Am Marktplatz in Bierstadt, am Nerobergtempel und hier bei unserem Studio in der Brit Arena 14 Grad. Und es geht heute noch hoch bis auf 27 Grad. Und auch in der kommenden Nacht bleibt es recht mild mit 15 Grad. Das wäre das Wetter von heute. Und morgen dann vormittags sonnig, nachmittags gelegentlich Wolken. Bis 26 Grad und das geht auch dann noch bis Mitte der Woche so weiter.
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4: Noch nicht los da draußen, auf den Straßen ist es noch ruhig. Nach wie vor gilt wohl noch im Stadtgebiet Wiesbaden, in Teilen von Wiesbaden Mitte und Nordost ist das Trinkwasser bakteriell verunreinigt und muss deshalb vor dem Verzehr abgekocht werden. Bitte dran denken, bevor ihr euch einen Kaffee oder Tee zusammenrührt. Gute Fahrt.
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4: Ja, der ist mal wieder gewandert, der Anhänger Blitzer. Dafür ist er ja auch da. Jetzt steht er in der im Kaiser-Friedrich-Ring Richtung Rheingauviertel an der Kreuzung zur Moritzstraße. Gege über vom Landeshausen. Da sind 40 erlaubt.
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4: Guten Morgen Wiesbaden, Montag, der 28. September. Ich habe meinen Urlaub dann kurzerhand mal abgebrochen, um wieder bei euch und für euch da zu sein. Naja gut, ich gebe zu, es war geplant. Was war das für ein richtig cooles Wochenende. Viel, viel gutes Wetter und ein grandioses Stadtfest an allen Ecken und Kanten wurde gefeiert, gemacht, getan, Musik gespielt und tolles Feil geboten. Es gab ja ganz, ganz viele tolle Stände in der... Ach, ihr wart sicher schön unterwegs. Ihr könnt ja gerne mal schreiben, wie habt ihr das Stadtfest erlebt und was habt ihr so gemacht? Was waren eure Stadtfest-Hotspots? Wart ihr am Samstagabend auch auf dem Dernschen Gelände beim freien Konzert? Also wir werden nachher nochmal drüber berichten und jetzt geht's erstmal schön los mit Musik. Hier ist die Morning Show. Mein Name ist Chris Scheler und Antenne Wiesbaden natürlich. Bei uns gibt es alle Hits aus der besten Zeit deines Lebens. Mosche.

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1: Ganz entspannt, wie wir in diese Woche starten, gibt es jetzt entspannt dein Horoskop.
0: Widder.
1: Heute steckt ordentlich Energie in dir. Nutze sie für etwas, das du schon länger vor dir herschiebst. In der Liebe bringt eine spontane Geste überraschend viel näher.
0: Stier.
1: Weniger Tempo, mehr Genuss. Heute lohnt es sich, Entscheidungen nicht zu erzwingen. Finanziell könnte ein vernünftiger Gedanke wichtiger sein als ein verlockender Impuls.
0: Zwillinge.
1: Gespräche öffnen heute Türen. Eine beiläufige Bemerkung könnte dir eine interessante Idee liefern. Sag ruhig, was du denkst, aber höre genauso aufmerksam zu.
0: Krebs.
1: Deine Intuition ist heute besonders präsent. Bei einer persönlichen Angelegenheit weißt du vermutlich längst, was richtig für dich ist. Ein ruhiger Abend tut dir gut.
0: Löwe.
1: Du kannst heute Aufmerksamkeit auf dich ziehen, ohne dich besonders anstrengen zu müssen. Nutze das für ein wichtiges Gespräch oder eine kreative Idee. In Herzensdingen darfst du Initiative zeigen.
0: Jungfrau.
1: Ordnung im Kopf bringt Ordnung in den Tag. Konzentriere dich auf eine Sache nach der anderen, statt alles gleichzeitig lösen zu wollen. Eine kleine Planänderung könnte sich sogar als Vorteil erweisen.
0: Waage.
1: Begegnungen stehen heute unter einem guten Stern. Ein Gespräch kann leichter und persönlicher werden als erwartet. Lass dich nicht zu sehr davon leiten, was andere von dir erwarten.
0: Skorpion.
1: Heute möchtest du wissen, woran du bist. Das kann für Klarheit sorgen, solange du nicht jedes Detail hinterfragst. Vertraue bei einer wichtigen Sache auch deinem ersten Eindruck.
0: Schütze.
1: Abwechslung ist heute dein Treibstoff. Ein neuer Ort, ein ungewöhnlicher Vorschlag oder eine spontane Verabredung könnte genau das Richtige sein. Routine darf heute ruhig mal warten.
0: Steinbock.
1: Deine Ausdauer zahlt sich aus. Beruflich oder bei einem persönlichen Projekt könntest du einen kleinen, aber wichtigen Fortschritt machen. Am Abend solltest du dir bewusst Zeit zum Abschalten nehmen.
0: Wassermann.
1: Eine ungewöhnliche Idee verdient heute eine zweite Betrachtung. Was zunächst etwas verrückt klingt, könnte erstaunlich gut funktionieren. Auch zwischenmenschlich lohnt sich Offenheit für Überraschungen. Fische, deine sensible Seite hilft dir heute, Zwischentöne wahrzunehmen. Lass dich allerdings nicht von jeder Stimmung mitreißen. In der Liebe kann ein ehrlicher, ruhiger Moment besonders schön werden. Das war dein Horoskop von Montag, den 28. September. Und jetzt gibt's für dich Die on this Hill von Sienna Spiro. Schönen guten Morgen, es ist gleich 5:45. Ihr hört die Morning Show.
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1: Im Studio Robert Schäfer. Die hessische Wirtschaft ist im ersten Halbjahr 2026 um 1,8% gewachsen. Damit lag Hessen deutlich über dem Bundesdurchschnitt von knapp 1% und hatte unter den Bundesländern die höchste Wachstumsrate. Das zeigen vorläufige Berechnungen des Hessischen Statistischen Landesamtes in Wiesbaden. Ministerpräsident Boris Rhein und Wirtschaftsminister Kaveh Mansouri verweisen auf die Entwicklung als positives Signal für den Wirtschaftsstandort Hessen. Sie wollen den zusätzlichen Schwung unter anderem für mehr Investitionen und sichere Arbeitsplätze nutzen. In Wiesbaden startet heute das dreitägige Stadtfest unter dem Motto Deine Stadt, deine Bühne. Bis Sonntag gibt es in der Innenstadt Musik, Mitmachaktionen und mehrere Veranstaltungen. Zum Stadtfest gehören auch der Herbstmarkt, das Erntedankfest und die Wiesbadener Automobilausstellung. Auf mehreren Bühnen gibt es Live-Musik. Am Sonntag öffnen außerdem die Geschäfte beim verkaufsoffenen Sonntag von 13 bis 18 Uhr. Der Eintritt zu den Veranstaltungen ist frei. Der Hessische Landtag feiert morgen und am Sonntag seinen Tag der offenen Tür. Hintergrund ist das 80-jährige Landesjubiläum. Besucherinnen und Besucher erwartet ein Bürgerfest mit persönlichen Begegnungen von Abgeordneten und Führungen durch das Stadtschloss. Dabei wird auch der Plenarsaal für das Publikum geöffnet. Dazu gibt es auch einen Einblick in die Baustelle des Stadtschlosses. Normalerweise sind die historischen Räume während der Sanierungsarbeiten geschlossen. An diesem Wochenende laden die Wiesbadener Römertage ein, die Wurzeln der Stadt zu entdecken. Auf dem Programm stehen morgen und am Sonntag Ausstellungen, Mitmachangebote und Stadtrundgänge. Der Eintritt ist frei. Die Römer haben das Thermalwasser in der Stadt bereits vor über 2000 Jahren genutzt. Durch die heißen Quellen verdankt die Stadt Wiesbaden ihre Entstehung und Entwicklung zur Bade- und späteren Weltkurstadt. Das Land Hessen will den Mieterschutz ausweiten. Künftig sollen über 70 Kommunen als Gebiete mit angespanntem Wohnungsmarkt eingestuft werden. Bisher sind es knapp 50. Das meldet das Hessische Ministerium für Wohnen in Wiesbaden. Für Mieterinnen und Mieter bedeutet das unter anderem, dass die Mietpreisbremse weiter gelten soll. Außerdem dürfen Bestandsmieten in diesen Städten innerhalb von 3 Jahren grundsätzlich nur um maximal 15% steigen. Auch der Schutz vor Eigenbedarfskündigungen nach der Umwandlung einer Miet in eine Eigentumswohnung soll verlängert werden. Die neue Verordnung ist noch nicht beschlossen, sie soll voraussichtlich im November verabschiedet werden. Die Caligari-Filmbühne in Wiesbaden zeigt morgen den Stummfilm Nach dem Gesetz von 1926. Das hat die hessische Landeshauptstadt mitgeteilt. Der Film erzählt von 5 Goldsuchern in Alaska und einem Mord, der die Gruppe vor eine schwierige Entscheidung stellt. Begleitet wird der Film live von Pianist Uwe Oberg und Schlagzeuger Rudi Fischer-Lehner. Das Konzert ist Teil der Jubiläumsreihe zum 100. Geburtstag der Caligari-Filmbühne. Beginn ist morgen um 19 Uhr.
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2: Über den Tag haben wir heute einen Mix aus Sonne und Wolken. Dabei bleibt es trocken und die Temperaturen, ja, heute und morgen und übermorgen, die starten nochmal durch. Irgendwie will der Sommer noch nicht wirklich weg, was ja auch irgendwie schön ist. Aktuell am Marktplatz im Bierstadt, am Neroberg-Tempel und hier bei uns am Studio in der Britta Arena 14 Grad. Und es geht heute noch hoch auf schöne 27 Grad. Das ist doch richtig cool. Und in der kommenden Nacht bleibt es auch relativ mild bei 15 Grad. Das Wetter von morgen, vormittags sonnig, nachmittags gelegentlich Wolken bis 26 Grad.
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2: Ja, da ist eigentlich gar nichts los im Moment noch nicht. Es ist ja noch früh am Morgen. Habt freie Fahrt und vor allen Dingen eine gute.
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2: Ja, der ist gewandert, der Antenne-Blitzer, das wäre ja auch wieder was, ne? Dann könnte man auch gut sehen, wenn er pink wäre. Nein, der Anhängerblitzer am Kaiser-Friedrich-Ring Richtung Rheingau-Viertel an der Kreuzung zur Moritzstraße, da sind 40 erlaubt. Und wenn du irgendwo einen Blitzer gesehen hast oder eine Verkehrsstörung melden möchtest, kannst du sehr gerne tun per WhatsApp oder direkt hier im Studio anrufen. Nummer ist die gleiche, Wiesbaden 952 69 869.
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2: Guten Morgen.

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0: Wiesbaden von der Innenstadt mit der Marktkirche bis zum Neroberg. Spazieren gehen oder Gassi gehen eignet sich da natürlich super, weil es eben viele Feldwege und Wiesen gibt. Wer sich aber doch lieber ausruhen möchte, kann sich auf eine der Bänke setzen. Errichtet wurde die Wiesbadener Warte übrigens von Johann II. Von Nassau-Wiesbaden-Itzstein, der Kurfürst und Erzbischof von Mainz war. Der 10 Meter hohe Wartturm diente damals zur Beobachtung der Gegend um Mainz. Heute kann man den Turm von innen leider nicht besichtigen, denn er wird für den Feuerwehrfunk genutzt. Stattdessen sollte man aber auf jeden Fall vorbeikommen, um den Sonnenuntergang zu beobachten oder ein Picknick zu machen. Vor allem jetzt im Herbst, wenn die Blätter bunt werden und die Sonne früher untergeht, herrscht dort oben eine total gemütliche, fast schon magische Stimmung.
1: Auf Bänke setzen statt Joggen, genau meine Disziplin. Dankeschön, Lina. Und jetzt seid ihr dran. Wo findet ihr es hier am schönsten oder an welchen Orten erinnert ihr euch gerne? Wo sind eure Hotspots? Schreibt uns einfach eine WhatsApp oder ruft an unter 0611 952 69 869.
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1: Ich bin Babit Büchner. Die Koalition streitet seit den jüngsten Landtagswahlen wieder heftig über den weiteren Reformkurs, besonders beim Thema Pflege und Gesundheit. Die SPD hat angekündigt, die geplante Pflegereform aus dem CDU-geführten Gesundheitsministerium zu blockieren, wenn sie nicht überarbeitet werde.
2: Gesundheitsminister Lindemann gab sich am Abend in der ARD optimistisch. Schon früher habe man sich in der Regierung teilweise erst 2 Stunden vor dem Einbringen einer Reform ins Kabinett darauf geeinigt. Der Streit sei also gerade nichts Ungewöhnliches. Allerdings sind Kompromisse kaum abzusehen. Die SPD will konkrete Änderungen jetzt. Die Union lehnt die ab. Die SPD will als erstes sofort strukturelle Reformen. Die Union dafür erst Ende Oktober eine Kommission einsetzen, die dann wohl Monate für Ergebnisse bräuchte. Aus Berlin, Ronny Tochau.
1: Im Süden Englands laufen Ermittlungen gegen 5 Männer. Sie wurden festgenommen, weil sie einen Anschlag auf einen US-Militärstützpunkt vorbereitet haben sollen. Der Polizei waren zuvor 3 verdächtige Fahrzeuge gemeldet worden, die in Richtung des Luftwaffenstützpunkts unterwegs waren. Nach Angaben von US-Präsident Donald Trump wollten die Männer großen Schaden anrichten. 2024 hatten sich der Irak und die USA darauf geeinigt, das US-Militär ist jetzt vollständig aus dem Irak abgezogen. Alle Kampftruppen und Kräfte zur logistischen Unterstützung hätten das Land verlassen, sagte ein irakischer Regierungsvertreter. In den vergangenen Jahren waren dort noch rund 2500 US-Soldaten stationiert. Und zum Sport. Das erste Heimspiel von Bundestrainer Jürgen Klopp ist daneben gegangen. Die deutsche Fußballnationalmannschaft hat am Abend in der Nations League gegen Griechenland überraschend mit 0:1 verloren.
3: Im zweiten Spiel unter Jürgen Klopp schon der erste Rückschlag. Das deutsche Team mit 5 Änderungen in der Startelf, unter anderem feiert der Hoffenheimer Conte sein Debüt. Doch es ist nicht viel zu sehen von der Offensive. Wenig kreative Ideen gegen die stabile Defensive der Griechen. Die werden nach vorne immer wieder gefährlich und gehen nach 74 Minuten in Führung, dank einer schlampigen deutschen Abwehr. Großer Jubel bei den lautstarken Griechenland-Fans. Jürgen Klopp hat noch einiges zu tun. Thomas Bremser, Nachrichtenredaktion.
1: Für Griechenland war es der erste Sieg überhaupt gegen Deutschland.
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4: Wer auf jeden Fall siegt, ist das Wetter heute Morgen und übermorgen, denn der Sommer will noch nicht so wirklich gehen. Das ist ja auch schön. Wir bekommen heute einen Mix aus Sonne und Wolken, dabei bleibt es trocken. Aktuell die Temperaturen am Marktplatz in Bierstadt, am Neroberg-Tempel und hier bei unserem Studio in der Britta Arena 14 Grad und es geht heute noch auf schöne 27 Grad hoch. Also es ist noch keine Zeit, die Sonnenbrille und den Sonnencreme wegzulegen. In der kommenden Nacht bleibt es auch relativ mild bei 15 Grad. Morgen dann erstmal vormittag sonnig, nachmittags gelegentlich Wolken bis 26 Grad.
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4: Auf der A671 Mainz Richtung Wiesbaden zwischen Mainz-Spitz-Dreieck und Gustavsburg 1 Kilometer Stau. Und im Stadtgebiet nach wie vor, bevor es keine Entwarnung gibt, sagen wir das nochmal, in Teilen von Wiesbaden-Mitte und Nordost ist das Trinkwasser bakteriell verunreinigt und muss deshalb vor dem Verzehr abgekocht werden. Egal ob abkochen oder fahren, gute Fahrt da draußen.
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4: Da steht einer am Kaiser-Friedrich-Ring Richtung Rheingau-Viertel an der Kreuzung zur Moritzstraße. Da sind 40 erlaubt. Und wenn du irgendwo einen mobilen Blitzer oder einen Anhängerblitzer gesehen hast oder eine Verkehrsstörung melden möchtest, her damit, entweder per WhatsApp oder direkt im Studio anrufen. Nummer ist die gleiche, Wiesbaden 952 69 869.
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4: Es ist ja mehr so, dass man sagt, es gibt keine dummen Fragen, es gibt nur dumme Antworten. Heute ist das allerdings alles mal irgendwie erlaubt, denn heute ist der Stelle eine dumme Fragetag. Also einer wieder dieser lustigen, verrückten Feiertage, die man feiern kann oder auch nicht. Ich feiere auf jeden Fall, dass wir wieder zusammen in den Morgen reingehen. Ich wünsche euch einen wunderbaren Start in diesen Tag. Heute ist Montag, der 28. September. Und wir starten mit einem der Hits von Herbert Grönemeyer, Mensch. Wunderbar ist er. Und hier auf Antenne Wiesbaden. Bei uns gibt es eh alle Hits aus der besten Zeit deines Lebens. Mosche, mein Name ist Chris Scheler und es ist gleich 7:05.
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0: Guten Morgen, ihr hört Antenne Wiesbaden. Das war ein richtig schönes Stadtfestwochenende hier in Wiesbaden. Top-Wetter, ganz viel Leben in der Stadt, Stände, Bummeln und Live-Musik. Unter anderem ja beim großen Konzert von Calvin Jones auf dem Dernschen Gelände. Und ihr hattet auch ganz viel Spaß, egal ob beim Erntedankfest, beim Shoppen gestern am verkaufsoffenen Sonntag oder bei der Automobilausstellung.
1: Also ich finde das Stadtfest total gut, auch verkaufsoffener Sonntag und es wieder mehr lebt.
2: Es ist was anderes, es gibt besondere Sachen, die man so nicht bekommt hier in jedem Laden und deshalb finde ich es ganz spannend.
3: Das gefällt uns immer sehr gut. Man kann viel schauen, man kann ein bisschen mit den Leuten quatschen, schön Weinchen trinken.
4: Also es gibt viele Stände, die hier immer jedes Jahr sind, aber es gibt auch immer viele neue Stände und ich finde es einfach schön, mit meinen Freunden hier hinzugehen und einfach ein bisschen zu stöbern.
0: Und für eine war das Stadtfest am Wochenende nochmal ganz was Besonderes. Unsere neue Wiesbadener Weinkönigin ist im Rahmen vom Erntedankfest am Warmen Damm gekrönt worden und freut sich jetzt auf alles, was kommt.
5: Dadurch, dass ich ja tatsächlich ein bisschen aus der Mainzer Seite komme, bin ich ein klein wenig immer wieder mehr und offen für etwas Neues. Das heißt, wenn ich jetzt den Neroberg anschaue, die Sicht hierauf ist einfach traumhaft. Und auch die einzelnen Weingüter und auch die Vororte, diese zu erkundigen und deren einzelnen Weingüter und Winzer auch näher kennenzulernen. Ich glaube, das ist etwas, was ganz besonders ist und Wiesbaden auch in einer gewissen Weise mit dem Wein und mit dieser Weinkultur ausmacht. Und natürlich muss man sagen, die Rheingauer Weinwoche ist immer noch ein großes Highlight.
0: Und großes Highlight außerdem das Konzert von Calvin Jones, der jetzt neuerdings als Mupani auftritt. Besonders cool, fürs Konzert brauchte keiner ein Ticket, der Eintritt war gratis.
2: Klasse natürlich. Also ich finde es dann für die Jugend, finde ich es ganz toll.
4: Ja, ich finde, das zeigt auf jeden Fall von krassem Engagement und ich finde es auch schön, allein für die Bürger, die dann hier mitfeiern können und deswegen finde ich es eine richtig schöne Idee. Ja, Musik bringt einfach die Leute auch zusammen.
6: Das ist klasse und das sorgt natürlich für Bindung und ja, ist ein zusätzliches Highlight.
0: Wie es in Zukunft mit dem Gratiskonzert weitergeht, die letzten 3 Jahre war ja die NASPA mit anderen lokalen Partnern da finanziell in die Bresche gesprungen. Wir haben es mal bei der Wirtschaftsdezernentin Daniela Georgi nachgefragt.
7: Ja, da haben wir natürlich ein großes Interesse, dass wir sowas auch künftig wieder anbieten können. Da sind wir jetzt noch sozusagen am Eruieren, was möglich ist, aber wir hoffen einfach.
0: 3 Tage Stadtfest hier bei uns in Wiesbaden. Das sind viele schöne Erinnerungen vom Wochenende. Wir hoffen, ihr hattet auch ganz viel Spaß beim Stadtfest. 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
1: Im Studio Robert Schäfer. Das Land Hessen fordert bessere Bedingungen für die Biotechnologie in Deutschland. Wissenschaftsminister Timon Gremmels hat dazu am Freitag eine Initiative im Bundesrat vorgestellt. Das Land will unter anderem erreichen, dass Deutschland sich weiter an europäischen Förderprojekten für Biotechnologie beteiligt. Außerdem sollen Genehmigungsverfahren in Europa schneller und einfacher werden. Hessen fordert auch eine verbindliche Regelung, mit der Investitionen in Forschung und Produktion von Pharmaunternehmen in Deutschland stärker berücksichtigt werden. Forschungsergebnisse sollen so schneller in neue Produkte und Arbeitsplätze überführt werden. Die Höchster Straße in Wiesbaden-Biebrich bleibt weiter voll gesperrt. Betroffen ist der Abschnitt zwischen Haus Nummer 2 und 6. Die Sperrung gilt voraussichtlich bis Ende November und betrifft auch Radfahrerinnen und Radfahrer. Grund sind Tiefbauarbeiten am Wassernetz, mit denen die Trinkwasserversorgung im Großraum Biebrich ausgebaut werden soll. Auch in der Kasteller Straße bleibt der Rechtsabbieger zur Biebricher Allee gesperrt. Das Museum Wiesbaden wirbt momentan mit einer ungewöhnlichen Kampagne für seine kommende Ausstellung, die Blauen Reiterinnen. Dafür haben Studierende der Hochschule Darmstadt verschiedene Aktionen im öffentlichen Raum entwickelt. Im Wiesbadener Kurpark steht seit Anfang September eine blaue Bank. Außerdem hat das Museumsteam mit einem Voltigierpferd und blauer Kleidung für Aufmerksamkeit gesorgt. Auch ungewöhnliche Giveaways wie Kondome mit dem Aufdruck »Sicher reiten« gehören zur Kampagne. Die Ausstellung »Die blauen Reiterinnen« eröffnet Ende Oktober im Museum Wiesbaden. Sie widmet sich Künstlerinnen aus dem Umfeld der Künstlergruppe »Der blaue Reiter«, deren Bedeutung für die Entwicklung der Moderne bislang deutlich weniger beachtet wurde. Der hessische Ministerpräsident Boris Rhein hat sich im Bundesrat gegen geplante Erhöhungen von Verbrauchssteuern ausgesprochen. Das meldet die hessische Staatskanzlei in Wiesbaden. Konkret geht es unter anderem um eine geplante Erhöhung der Schaumweinsteuer. Rhein argumentiert, zusätzliche Steuern würden Verbraucherinnen und Verbraucher sowie Unternehmen belasten. Besonders die hessischen Weinbaubetriebe könnten von der höheren Schaumweinsteuer betroffen sein, so der Ministerpräsident. Die Steuer würde dem Bund nach seinen Angaben rund 65 Millionen Euro zusätzlich pro Jahr einbringen. In Mainz-Kostheim wird ab heute die Bregenzer Straße gesperrt. Betroffen ist nach Infos der Stadt Wiesbaden der Bereich zwischen Passauer Straße und Grazer Straße. Grund sind Kabelverlegungsarbeiten. Von der Sperrung ist auch der Radverkehr betroffen. Fußgängerinnen und Fußgänger können die gewohnten Wege nutzen. Die Arbeiten sollen rund 4 Wochen dauern.
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2: Ja, Mosche, schön wird's heute. Über den Tag haben wir einen Mix aus Sonne und Wolken. Es bleibt trocken, das ist wichtig dazu zu wissen. Die aktuelle Temperatur am Marktplatz in Bierstadt, am Neroberg-Tempel und hier bei unserem Studio in der Britta Arena 13 Grad. Und wir erreichen heute wunderbare, warme 27 Grad. Also der Sommer, der hat sich festgebissen hier in Wiesbaden und Umgebung. Also natürlich auch in ganz Deutschland. Er will einfach noch nicht so wirklich gehen. Es ist noch ein paar Tage schön, schön warm. In der kommenden Nacht bleibt es auch relativ mild mit 15 Grad und morgen dann vormittags erstmal sonnig, nachmittags gelegentlich Wolken bei 26 Grad.
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2: A66 Wiesbaden Richtung Frankfurt. Zwischen Wiesbaden-Erbenheim und Wiesbaden-Nordenstadt, da steht ein defektes Fahrzeug, also dort aufpassen. Ein bisschen streckenweise stockend auf der A643 Mainz Richtung Wiesbaden zwischen Dreieck Mainz und Schiersteiner Kreuz und auf der 671 Mainz Richtung Wiesbaden zwischen Mainz-Spitzdreieck und Gustavsburg 1 Kilometer Stau. Gute Fahrt.
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2: Nun steht er am Kaiser-Friedrich-Ring Richtung Rheingauviertel an der Kreuzung zur Moritzstraße. Da sind 40 erlaubt. Und wenn du irgendwo einen mobilen Blitzer gesehen hast oder eine Verkehrsstörung melden möchtest, sehr, sehr gerne. Schick eine WhatsApp oder ruf direkt an im Studio. Nummer ist die gleiche. Wiesbaden 952 69 869.
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2: Guten Morgen.

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0: Guten Morgen, ihr hört Antenne Wiesbaden. Eigentlich haben wir es uns alle ein bisschen anders vorgestellt. Der Sekt war schon kalt, der Rheingau zum Jubeln bereit. Bei der Wahl zur 78. Deutschen Weinmajestät hatten wir eine ganz tolle Kandidatin aus dem Rheingau im Finale, unsere Lena Reue. Es kam allerdings ein bisschen anders. Beim Finale in Neustadt an der Weinstraße hieß es dann nämlich am Ende:
1: Unsere 78. Deutsche Weinmajestät ist Paula Löber.
0: Natürlich Glückwunsch an Paula, für sie geht das Leben jetzt mit Krönchen weiter und war nach dem Finale bei unserem Interview noch komplett überwältigt vom Sieg und der mega guten Stimmung.
2: Ich bin einfach sprachlos und ich weiß ganz genau, ganz alleine hätte ich es niemals geschafft und ich habe so viele liebe Menschen um mich, die mich pushen, die mir Kraft geben, die genau wissen, was ich jetzt brauche und die Krone gehört doch immer einem ganzen Team und so ist es auch in diesem Jahr. Hier ist richtig gute Stimmung aus allen Anbauregionen und einfach wundervoll.
0: Ja, nicht ganz so gut war die Stimmung verständlicherweise bei unserer Lena, obwohl wirklich viele nach dem Finale zu ihr gekommen sind und ihr tolle Sachen gesagt haben.
3: Dass ich das ganz toll gemacht habe und dass mein Weg im Wein weitergeht und dass ich nicht traurig sein soll. Habe ich oft gehört, hat noch nicht so geklappt. Natürlich habe ich gehofft, dass es ein bisschen weitergeht, sonst hätte ich, glaube ich, nicht mitgemacht. Aber ich bin gegen so tolle Frauen angetreten und jetzt ist es auch gar nicht schlimm zu verlieren, weil ich weiß, dass der deutsche Wein in guten Händen ist und ich freue mich wirklich sehr für die drei.
0: Das ist doch mal eine super Einstellung. An der Seite von Weinkönigin Paula Löber sind die beiden Weinprinzessinnen Katrin Knierim aus Rheinhessen und Nathalie Schäfter aus Württemberg. Und auch für unsere Lena, die sich und den Rheingau wahnsinnig gut und total sympathisch vertreten hat, geht's natürlich weiter.
3: Jetzt gerade momentan auf der Dippemess, die geht noch bis morgen und dann heißt es noch ein bisschen Hauptsaison und dann ist ja schon bald wieder Weihnachtsmarkt. Ich habe ganz tolle Mitarbeiter und meine Familie, die mich da sehr entlastet hätten. Also es hätte einen Plan gegeben. Aber jetzt bin ich dann einfach nur noch die Business-Lena. Ist aber auch in Ordnung.
0: Und so werden wir Sie ganz, ganz sicher auch schon bald wieder irgendwo sehen. Egal, ob auf der nächsten Rheingauer Weinwoche, hier bei uns in Wiesbaden, auf dem Weihnachtsmarkt in Frankfurt oder bei Festen im Rheingau. Lena Reue ist auch ohne Krone unsere Königin des Herzens.

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3: Ich bin David Büchner. Die geplante Pflegereform sorgt weiter für Streit in der Regierungskoalition. Bundesgesundheitsminister Carsten Linnemann hält die SPD-Forderung nach einem Pflegedeckel für keine gute Idee. Er rechnete in der ARD vor, dass die Einsparungen nur bei rund 300 Euro pro Person lägen. Er kritisierte außerdem, dass die Debatte öffentlich ausgetragen wird. Die SPD hatte angekündigt, die geplante Pflegereform zu blockieren, wenn sie nicht überarbeitet wird. In England sind bei Protesten gegen das Verbot der Gruppe Palestine Action mehr als 50 Menschen festgenommen worden. Einige hätten Materialien zur Unterstützung der Gruppe gezeigt, die in Großbritannien als terroristische Organisation eingestuft ist, teilte die Polizei mit. Amnesty International kritisierte die Festnahmen. Sie seien ein beschämender Angriff auf die Meinungsfreiheit, hieß es. Die deutsche Gründerbranche bringt trotz Konjunkturschwäche immer mehr Milliarden-Startups hervor, auch dank des Booms um künstliche Intelligenz. Mit rund 8 Milliarden Euro sei bis Ende September schon mehr Risikokapital in Startups geflossen als im gesamten Vorjahr, zeigt der deutsche Startup-Monitor.
4: Bis Ende September sind 10 neue Startups mit einer Firmenbewertung von mindestens 1 Milliarde Euro entstanden, so der Bericht. Das seien so viele neue Milliarden-Startups, sogenannte Unicorns, wie seit 2021 nicht. Mit nun insgesamt fast 40 Unicorns in Deutschland gäbe es einen Rekordwert. Die Gründerbranche profitiert von steigenden Investitionen in Rüstungsfirmen, die viel Geld von Investoren einwerben. Ein weiterer Wachstumstreiber ist KI. Aus Berlin, Tine Klimach.
3: Und zum Sport. Es war das zweite Spiel und die erste Niederlage für Jürgen Klopp als Bundestrainer. Die deutsche Fußballnationalelf hat ihr Heimspiel gegen Griechenland überraschend mit 0:1 verloren. Der neue Bundestrainer stellte sich jedoch vor seine Jungs.
5: Uns hat die Überzeugung gefehlt. Also es ist mein Job, dafür zu sorgen, dass wir beim nächsten Mal mehr Überzeugung haben für so eine Situation. Für die Situation, also was den Kader angeht, bin ausschließlich ich verantwortlich. Also ist ja auch absolut. Ich nehme das voll auf meine Kappe, ist keine Frage.
3: Am Donnerstag gibt es die nächste Möglichkeit zu punkten. Da geht es für Deutschland in der Nations League weiter gegen Serbien.
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6: Schönen guten Morgen. Über den Tag haben wir heute einen Mix aus Sonne und Wolken. Dabei bleibt es trocken und es wird schön warm. Es ist jetzt schon ziemlich mild. Am Marktplatz in Bierstadt, am Neroberg-Tempel und hier bei unserem Studio in der Britta Arena 14 Grad. Und es geht heute hoch bis auf 27 Grad. Also der Sommer bleibt noch ein paar Tage. In der kommenden Nacht bleibt es auch relativ mild mit 15 Grad. Morgen dann erstmal vormittags sonnig, nachmittags gelegentlich Wolken bis 26 Grad.
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6: A3, A67 Frankfurt Richtung Darmstadt zwischen Kelsterbach und Rüsselsheim aus 2 Kilometer Stau. Auf der 643, da staut sich's auch, nämlich 5 Kilometer zwischen Dreieck Mainz und Schiersteiner Kreuz Mainz Richtung Wiesbaden. Auf der A671 Mainz Richtung Wiesbaden zwischen Mainz-Spitzdreieck und Gustavsburg 1 Kilometer Stau. Und Vorsicht auf der B275 Bad Schwalbach. Richtung Usingen zwischen dem Abzweig nach Berstadt und Bad Schwalbach befinden sich mehrere Ziegen auf der Fahrbahn. Oh je, passt da auf. Gute Fahrt.
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6: Ja, schönen guten Morgen. Schön, dass ihr dabei seid. Und natürlich, der Start in den Tag ist entweder schon richtig schön vollzogen mit uns da draußen, mit euch da draußen, oder ihr startet jetzt in den Tag. Auf jeden Fall wünsche ich euch einen guten, und zwar mit einem coolen Hit von Katschi Offenbach. Hier ist der Chris Scheler, es ist die Morning Show und bei uns gibt es auf Antenne Wiesbaden alle Hits aus der besten Zeit deines Lebens.

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0: Guten Morgen, ihr hört Antenne Wiesbaden. Bei uns gibt's jetzt Zeugnisse. Aber Moment, nicht wie damals in der Schule, sondern Zeugnisse aus Hessens Anfangszeit. Im Rahmen von 80 Jahre Hessen hat die Hochschul- und Landesbibliothek Rhein-Main eine Auswahl an historischen Zeugnissen gezeigt. Martin Meyer ist Kurator der Pop-Up-Ausstellung.
1: Es findet im Grunde eine Pop-Up-Ausstellung statt. Eine Ausstellung, die erscheint und gleich wieder verschwindet und damit im Grunde eintauchen in das Geburtsjahr von Hessen. Wir haben aus unseren Magazinen eine ganze Reihe von zum Teil sehr seltenen Dokumenten geholt und die haben eben gemeinsam, dass sie alle aus diesem Geburtsjahr von Hessen kommen und eigentlich einen tollen Einblick geben in das, was 1946 hier so passiert. Ist.
0: Heißt schnell sein bei der Pop-Up-Ausstellung. Also für kurze Zeit konnte man einen Einblick gewinnen. Und warum die Zeugnisse gerade für Wiesbaden wichtig sind?
1: Für Wiesbaden sind sie wichtig, weil sie eigentlich zeigen, auf welche Art Wiesbaden zur Landeshauptstadt von Hessen geworden ist, was ja jetzt nicht selbstverständlich war damals. Und sie sagen deshalb auch sehr viel über die Stadt Wiesbaden aus. Und das andere ist natürlich, ein paar von den Dokumenten, die wir da haben, sind im Grunde die Gründungsdokumente von Hessen.
0: Das 80 Jahre Hessen-Jubiläum ist auch in den Zeugnissen sichtbar. Worüber sich Dr. Meyer bei seiner Arbeit besonders freut?
1: Wir haben eine Pressemappe gefunden aus dem Jahr 46, die aus amerikanischem Bestand kommt. Also das war ein wirklich schöner Fund, den wir eigentlich auch gar nicht erwartet hatten in der Vorbereitung. Das ist an sich einer der schönsten Züge dieses Berufs, dass man beim Stöbern in alten Dokumenten sehr oft auf Dinge stößt, die man jetzt überhaupt nicht auf dem Schirm hatte und die eigentlich viel spannender sind als das, was man ursprünglich gesucht hat.
0: Richtig. Über unerwartete Schätze freuen wir uns doch alle immer. Zum 80-jährigen Jubiläum konnte man also einen Blick in die Entstehung von unserem schönen Hessen, dem schönsten Bundesland der Nation, werfen. Alten Zeugnissen, die zeigen, wie Hessen seinen Anfang genommen hat und damit ein Stück Landesgeschichte, das bis heute nachwirkt.

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1: Das war eben Jason Derulo mit 1-2-1 Me und jetzt ein wunderbarer, toller Hit aus den 90ern. Go West von den Pet Shop Boys. Ich glaube, damals, kurz bevor der rauskam und die Mauer noch stand, durfte der da drüben in der DDR nicht gespielt werden und danach vielleicht auch nicht. Also jetzt hier für euch, ja, Antenne Wiesbaden mit deinem Hit aus den, allen Hits aus den besten Zeiten deines Lebens.

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5: Im Studio Robert Schäfer. Der hessische Ministerpräsident Boris Rhein hat sich im Bundesrat gegen geplante Erhöhungen von Verbrauchssteuern ausgesprochen. Das meldet die hessische Staatskanzlei in Wiesbaden. Konkret geht es unter anderem um eine geplante Erhöhung der Schaumweinsteuer. Rhein argumentiert, zusätzliche Steuern würden Verbraucherinnen und Verbraucher sowie Unternehmen belasten. Besonders die hessischen Weinbaubetriebe könnten von der höheren Schaumweinsteuer betroffen sein, so der Ministerpräsident. Die Steuer würde dem Bund nach seinen Angaben rund 65 Millionen Euro zusätzlich pro Jahr einbringen. In Mainz-Kostheim wird ab heute die Bregenzer Straße gesperrt. Betroffen ist nach Infos der Stadt Wiesbaden der Bereich zwischen Passauer Straße und Grazer Straße. Grund sind Kabelverlegungsarbeiten. Von der Sperrung ist auch der Radverkehr betroffen. Fußgängerinnen und Fußgänger können die gewohnten Wege nutzen. Die Arbeiten sollen rund 4 Wochen dauern. Das Museum Wiesbaden wirbt momentan mit einer ungewöhnlichen Kampagne für seine kommende Ausstellung, die Blauen Reiterinnen. Dafür haben Studierende der Hochschule Darmstadt verschiedene Aktionen im öffentlichen Raum entwickelt. Im Wiesbadener Kurpark steht seit Anfang September eine blaue Bank. Außerdem hat das Museumsteam mit einem Voltigierpferd und blauer Kleidung für Aufmerksamkeit gesorgt. Auch ungewöhnliche Giveaways wie Kondome mit dem Aufdruck »Sicher reiten« gehören zur Kampagne. Die Ausstellung »Die blauen Reiterinnen« eröffnet Ende Oktober im Museum Wiesbaden. Sie widmet sich Künstlerinnen aus dem Umfeld der Künstlergruppe »Der blaue Reiter«, deren Bedeutung für die Entwicklung der Moderne bislang deutlich weniger beachtet wurde. Das Land Hessen fordert bessere Bedingungen für die Biotechnologie in Deutschland. Wissenschaftsminister Timon Gremmels hat dazu am Freitag eine Initiative im Bundesrat vorgestellt. Das Land will unter anderem erreichen, dass Deutschland sich weiter an europäischen Förderprojekten für Biotechnologie beteiligt. Außerdem sollen Genehmigungsverfahren in Europa schneller und einfacher werden. Hessen fordert auch eine verbindliche Regelung, mit der Investitionen in Forschung und Produktion von Pharmaunternehmen in Deutschland stärker berücksichtigt werden. Forschungsergebnisse sollen so schneller in neue Produkte und Arbeitsplätze überführt werden. Die Höchster Straße in Wiesbaden-Biebrich bleibt weiter voll gesperrt. Betroffen ist der Abschnitt zwischen Haus Nummer 2 und 6. Die Sperrung gilt voraussichtlich bis Ende November und betrifft auch Radfahrerinnen und Radfahrer. Grund sind Tiefbauarbeiten am Wassernetz, mit denen die Trinkwasserversorgung im Großraum Biebrich ausgebaut werden soll. Auch in der Kasteller Straße bleibt der Rechtsabbieger zur Biebricher Allee gesperrt.
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6: Na, man könnte schon fast sagen, für die nächsten 3 Tage inklusive heute Sonne satt. Es ist nicht ganz so, weil wir haben auch Wolken dabei. Heute zum Beispiel ein Mix aus Sonne und Wolken, dabei bleibt es trocken. Die aktuellen Temperaturen sehr mild schon am Marktplatz in Bierstadt, am Neroberg-Tempel und hier bei unserem Studio in der Britta Arena 15 Grad und es geht heute noch hoch bis auf 27 Grad, also ein richtiger Sommertag heute. In der kommenden Nacht ist es dann auch relativ mild bei maximal bzw. minimal 15 Grad. Und das Wetter von morgen, vormittags ist es erstmal sonnig, nachmittags gelegentlich Wolken bis 26 Grad.
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6: A66 Wiesbaden Richtung Frankfurt zwischen Wiesbaden-Mainzer Straße und Wiesbaden-Erbenheim. Da steht ein defekter PKW auf dem Beschleunigungsstreifen, also dort eher sanft beschleunigen und Obacht geben. Auf der 643 Mainz Richtung Wiesbaden zwischen Dreieck Mainz und Schiersteiner Kreuz 4 Kilometer Stau und stockend. Ebenso Stau auf der 671 Mainz Richtung Wiesbaden zwischen Mainz Spitzdreieck und Gustavsburg und nach wie vor Vorsicht auf der 275, das ist eine Bundesstraße. Bad Schwalbach Richtung Usingen zwischen dem Abzweig nach Berstadt und Bad Schwalbach befinden sich noch mehrere Ziegen auf der Fahrbahn. Fahrt vorsichtig, kommt gut und sicher an.
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6: Da steht noch einer in der Kaiser-Friedrich-Ring Richtung Rheingauviertel an der Kreuzung zur Moritzstraße. Gegenüber vom Landeshaus, da sind 40 erlaubt. Und wenn du irgendwo einen mobilen Blitzer gesehen hast oder eine Verkehrsstörung melden möchtest, sehr, sehr gerne entweder eine WhatsApp schicken oder direkt im Studio anrufen. Nummer ist die gleiche. Wiesbaden 952 69 869.
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6: Guten Morgen.

0: Guten Morgen, ihr hört Antenne Wiesbaden. Sekt, Wein und andere Genussmittel könnten bald für alle teurer werden. Zumindest wenn es nach den Plänen der Bundespolitik geht. Hessens Ministerpräsident Boris Rhein hält davon allerdings wenig. Im Bundesrat hat er sich daher klar gegen höhere Verbrauchsteuern ausgesprochen.
1: Hohe Energiepreise, massiv gestiegene Spritpreise, auch die Situation am Supermarktregal, ob man sich das Leben noch leisten kann, das ist eine der allergrößten Sorgen der Menschen derzeit in Deutschland. Und wir müssen feststellen, dass die Existenzsorgen wachsen, anstatt dass sie geringer werden, anstatt dass sie schwinden. Und deshalb, ich will es sehr deutlich sagen, wäre es ein schwerer Fehler, die Steuern für Bürgerinnen und Bürger zu erhöhen. Das wird den Alltag weiter verteuern.
0: Und auch gerade für Hessen als Weinland sei etwa eine höhere Schaumweinsteuer das falsche Signal, sagt Rhein in seiner Rede.
1: Hessen ist ein Weinland und deswegen wiegt für Hessen eine Steuer.

0: die schwierigen Zeit. Ich finde, das ist der falsche Weg.
1: Statt bei den Bürgern und Betrieben mehr abzukassieren, müsse der Staat stärker bei den eigenen Ausgaben sparen.
0: Die Bürgerinnen und Bürger an der Zapfsäule zu entlasten, das ist der richtige Weg, gar keine Frage. Aber Bürgerinnen und Bürger an der Zapfsäule zu entlasten, um ihnen dann das Geld im Supermarkt wieder wegzunehmen, das ist doch ein paradoxer Vorgang, liebe Kolleginnen und Kollegen. Und es ist Politik im Übrigen, die auch gar keiner mehr versteht. Ja, keine Frage, ist richtig. Wir müssen die öffentlichen Haushalte konsolidieren. Das betrifft uns alle. Aber weil der Staat doch zeigen muss, wir sparen bei uns selbst und wir holen uns nicht immer mehr Geld bei Bürgerinnen und Bürgern.
1: Ob die geplanten Steuererhöhungen tatsächlich kommen oder vom Tisch sind, ist allerdings noch nicht entschieden. Hessen will bei Einsparungen unterstützen, setzt dabei aber eher auf weniger Bürokratie und weniger Stellen in der Verwaltung.

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1: Nach dem freundlichen Wochenschluss am Freitag dürfte es an Europas Börsen heute zunächst wieder leicht aufwärts gehen. Rückenwind kommt weiter von den Technologiewerten und starken US-Konjunkturdaten. Gleichzeitig steigt der Ölpreis wieder, Brent liegt bei rund 107 Dollar. Grund sind die schwindenden Hoffnungen auf eine schnelle Einigung zwischen den USA und dem Iran. Damit rücken auch Inflations- und Zinsängste wieder in den Fokus. Die Renditen an den Anleihemärkten steigen ebenfalls und in dieser Woche stehen noch mehrere wichtige Konjunkturdaten an.
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3: Ich bin Babette Büchner. Nach den jüngsten Landtagswahlen drängt die Union den Koalitionspartner SPD dazu, geplante Reformen nicht länger zu blockieren. Heute soll es laut Medienberichten interne Krisengespräche geben.
4: Vor allem bei der Pflege hakt es gewaltig. Eigentlich wollte Gesundheitsminister Lindemann seine Reformpläne am Mittwoch ins Kabinett bringen. Die SPD will ein reines Kürzungspaket aber nicht mittragen. Sie fordert einen gerechten Beitrag der Privatversicherten und einen Pflegedeckel. Der soll verhindern, dass die Eigenanteile für Pflegebedürftige und Angehörige für einen Platz im Heim immer weiter steigen. Einen Pflegedeckel lehnt aber Gesundheitsminister Lindemann ab. Katrin Müller, Nachrichtenredaktion.
3: 2024 hatten sich der Irak und die USA darauf geeinigt. Das US-Militär ist jetzt vollständig aus dem Irak abgezogen. Alle Kampftruppen und Kräfte zur logistischen Unterstützung hätten das Land verlassen, sagte ein irakischer Regierungsvertreter. Zuletzt waren dort noch rund 2500 US-Soldaten stationiert. Der Irak feiert den Abzug nun mit 4 offiziellen Feiertagen als Tag der Unabhängigkeit. In Deutschland ist in diesem Jahr bereits mehr Solarstrom erzeugt worden als im gesamten vergangenen Jahr. Nach Daten des Bundesverbands Solarwirtschaft wurden bis zum 27. September, also gestern, 90,2 Terawattstunden Solarstrom produziert. Im gesamten vergangenen Jahr waren es 90.
5: Der Rekord in diesem Jahr hängt zum einen mit ungewöhnlich vielen Sonnenstunden zusammen. Dazu kommen immer mehr neue Anlagen auf Wohn- und Gewerbegebäuden oder Freiflächen. Gleichzeitig warnt der Verband, dass die geplante Novelle des Erneuerbare-Energien-Gesetzes neue Investitionen bremsen könnte. Ab dem kommenden Jahr will die Bundesregierung den Ausbau neu ausrichten und zum Beispiel auch kleine Solaranlagen mit einer Leistung unter 25 Kilowatt nicht mehr dauerhaft fördern. Diana Kramer, Nachrichtenredaktion.
3: Und zum Fußball. Nach der 0:1-Niederlage gegen Griechenland gestern Abend hat sich Bundestrainer Jürgen Klopp vor seine Mannschaft gestellt. Er übernahm die Verantwortung für den Fehlstart in der Nations League, für seine große Sichtung mit dem Doppelkader, für Aufstellung und Ergebnis. Es gebe für ihn aber keinen Grund, in Depressionen zu verfallen. Das Team werde besser werden, so Klopp. Nächster deutscher Gegner ist am Donnerstag Serbien.
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6: Man sieht es ja, wenn man gen Himmel schauen kann, also natürlich nicht beim Fahren oder so. Über den Tag haben wir einen Mix aus Sonne und Wolken, dabei bleibt es trocken. Die Temperaturen aktuell recht mild am Marktplatz in Bierstadt am Nerobergtempel und hier bei uns am Studio in der Britta Arena 15 Grad. Ja, und der Sommer will noch nicht so wirklich abhauen, was ja auch irgendwie schön ist und angenehm. Die Temperatur geht heute noch hoch bis auf 27 Grad. In der kommenden Nacht bleibt es mit 15 Grad auch relativ mild. Morgen dann vormittags sonnig, nachmittags gelegentlich Wolken bis 26 Grad.
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6: A66 Wiesbaden Richtung Frankfurt zwischen Wiesbaden-Mainzer Straße und Wiesbaden-Erbenheim steht noch ein defekter PKW rum, den haben sie noch nicht weggeräumt und der steht auf dem Beschleunigungsstreifen, also da sehr sanft und weitsichtig beschleunigen. Auf der 671 ein Kilometer Stau noch, Mainz Richtung Wiesbaden zwischen Mainspitzdreieck und Gustavsburg. Und sie sind scheinbar noch dabei, die Tierchen einzufangen. Vorsicht auf der B275 Bad Schwalbach Richtung Usingen. Zwischen dem Abzweig nach Berstadt und Bad Schwalbach befinden sich mehrere Ziegen auf der Fahrbahn. Gute Fahrt!
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6: Ein mobiler Blitzer in der Richard-Wagner-Straße in Höhe der Berdi-Straße. Da ist 30er-Zone, egal in welche Richtung ihr fahrt. Und danke an Bianca aus Wiesbaden, die hat uns das per WhatsApp reingefunkt. Und wenn du irgendwo einen mobilen Blitzer gesehen hast oder eine Verkehrsstörung melden möchtest, kannst du das machen wie Bianca. Schick uns eine WhatsApp oder ruf direkt im Studio an. Nummer ist die gleiche, Wiesbaden 952 69 869.
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6: Es ist kurz nach neun. Wie findet ihr das eigentlich, dass der Sommer so gar nicht gehen möchte? Nochmal mindestens 3 Tage, wo es wärmer ist. Danach pendelt es sich wieder um die 20 Grad ein. Habt ihr vom Sommer genug oder sagt ihr, ja, immer her damit. Sommer, Sonne, Sonnenschein, das ist doch schön. Also wir starten auf jeden Fall schön in diesen Tag zusammen. Schön, dass ihr dabei seid. Guten Start. Und hier ist Antenne Wiesbaden. 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
1: Das Museum Reinhard Ernst zeigt Werke eines der erfolgreichsten österreichischen Künstler, Wolfgang Holleger. Von seinen abstrakten Expressionismuswerken kann man einfach nicht wegschauen. Die Sonderausstellung spiegelt aber auch Begegnungen aus Hollegers persönlichem Leben wider. Tickets für dieses Kunsterlebnis gibt's ab 8 Euro. Oder wer schon sehnlichst auf den Herbst wartet, kann einen Abstecher ins Maislabyrinth von Pauls Bauernhof machen. Auch haufenweise Kürbisse gibt's und nicht nur zum Anschauen, sondern auch leckere Kürbisgerichte erwarten euch. Der Eintritt für dieses herrliche Herbstspäßchen beträgt 7,50 Euro. Falls ihr die italienische Natur vermisst, haben wir einen Film für euch. Um 20 Uhr zeigt die Caligari-Filmbühne Il Bene Comune. Aber keine Sorge, es gibt deutsche Untertitel. Und darum geht's. Eine bunt gemischte Gruppe wandert zu Europas ältestem Baum. Doch persönliche Probleme, Spannungen und unerwartete Ereignisse sorgen für Herausforderungen. Das klingt doch spannend. Los geht's um 20 Uhr und Tickets für den Film gibt's ab 9 Euro. Egal was ihr macht, wir wünschen euch viel Spaß dabei.
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0: Salve, Audienz! Wir machen einen Sprung in die Vergangenheit, denn die Römer waren in Wiesbaden unterwegs.
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0: Wir haben Wiesbaden jeden Tag in Zahlen für euch. Unsere Zahl des Tages ist die 26. 26 heiße Mineral- und Thermalquellen gibt's hier bei uns in Wiesbaden zu finden. Denn die Römer wussten vor 2000 Jahren schon von den Wasserheilkräften. Unter dem Namen Aquae Magiacorum war die Region weitläufig bekannt. Heutzutage wissen nur noch die wenigsten von Wiesbadens Verbindung zu den Römern. Um diesen wichtigen kulturellen Teil von Wiesbaden wieder aufleben zu lassen, gibt's die Römertage. Am Wochenende hat's deshalb die Möglichkeit gegeben, mehr über Wiesbadens Geschichte zu lernen. Mit Führungen zu den Quellen, Mitmachaktionen und Schauspielern wurden die römische Epoche Wiesbadens lebendig. Unsere 26 Mineral- und Thermalquellen, die 26 deswegen heute unsere Wiesbaden-Zahl des Tages.
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1: Im Studio Robert Schäfer. In der Wiesbadener Innenstadt gilt weiterhin ein Abkochgebot für Leitungswasser. Auslöser für die vorsorgliche Maßnahme sind Trinkwasserkontrollen in der Nähe des Wiesbadener Kurhauses, bei denen ein Bakterium festgestellt wurde. Das Wasser soll bis auf Weiteres zum Trinken, Kochen, Zähneputzen und zur Wundreinigung nur abgekocht verwendet werden. Besonders vorsichtig sollen Menschen mit Neurodermitis, offenen Wunden oder schweren Atemwegserkrankungen sein. Für sie gilt die Empfehlung, auch zum Duschen und Händewaschen abgekochtes Wasser zu nutzen. Auch bei der Reinigung von Kontaktlinsen ist besondere Vorsicht geboten. Das Land Hessen fordert bessere Bedingungen für die Biotechnologie in Deutschland. Wissenschaftsminister Timon Gremmels hat dazu am Freitag eine Initiative im Bundesrat vorgestellt. Das Land will unter anderem erreichen, dass Deutschland sich weiter an europäischen Förderprojekten für Biotechnologie beteiligt. Außerdem sollen Genehmigungsverfahren in Europa schneller und einfacher werden. Hessen fordert auch eine verbindliche Regelung, mit der Investitionen in Forschung und Produktion von Pharmaunternehmen in Deutschland stärker berücksichtigt werden. Forschungsergebnisse sollen so schneller in neue Produkte und Arbeitsplätze überführt werden. Die Höchster Straße in Wiesbaden-Biebrich bleibt weiter voll gesperrt. Betroffen ist der Abschnitt zwischen Haus Nummer 2 und 6. Die Sperrung gilt voraussichtlich bis Ende November und betrifft auch Radfahrerinnen und Radfahrer. Grund sind Tiefbauarbeiten am Wassernetz, mit denen die Trinkwasserversorgung im Großraum Biebrich ausgebaut werden soll. Auch in der Kasteller Straße bleibt der Rechtsabbieger zur Biebricher Allee gesperrt. Das Museum Wiesbaden wirbt momentan mit einer ungewöhnlichen Kampagne für seine kommende Ausstellung, die Blauen Reiterinnen. Dafür haben Studierende der Hochschule Darmstadt verschiedene Aktionen im öffentlichen Raum entwickelt. Im Wiesbadener Kurpark steht seit Anfang September eine blaue Bank. Außerdem hat das Museumsteam mit einem Voltigierpferd und blauer Kleidung für Aufmerksamkeit gesorgt. Auch ungewöhnliche Giveaways wie Kondome mit dem Aufdruck »Sicher reiten« gehören zur Kampagne. Die Ausstellung »Die blauen Reiterinnen« eröffnet Ende Oktober im Museum Wiesbaden. Sie widmet sich Künstlerinnen aus dem Umfeld der Künstlergruppe »Der blaue Reiter«, deren Bedeutung für die Entwicklung der Moderne bislang deutlich weniger beachtet wurde. Der hessische Ministerpräsident Boris Rhein hat sich im Bundesrat gegen geplante Erhöhungen von Verbrauchssteuern ausgesprochen. Das meldet die hessische Staatskanzlei in Wiesbaden. Konkret geht es unter anderem um eine geplante Erhöhung der Schaumweinsteuer. Rhein argumentiert, zusätzliche Steuern würden Verbraucherinnen und Verbraucher sowie Unternehmen belasten. Besonders die hessischen Weinbaubetriebe könnten von der höheren Schaumweinsteuer betroffen sein, so der Ministerpräsident. Die Steuer würde dem Bund nach seinen Angaben rund 65 Millionen Euro zusätzlich pro Jahr einbringen. In Wiesbaden hat die Polizei am Samstagabend eine spontane Versammlung von rund 50 Jugendlichen auf dem Bahnhofsplatz aufgelöst. Gegen 19.45 Uhr ist dort Pyrotechnik gezündet worden, daraufhin sind die Beamten eingeschritten. Das Durchschnittsalter der Jugendlichen liegt nach Angaben der Polizei bei etwa 14 Jahren. Die Jugendlichen sollen einem Aufruf von TikTok gefolgt sein. Verletzt worden ist nach bisherigen Erkenntnissen niemand, die Polizei ermittelt aber wegen möglicher Verstöße gegen das Sprengstoffgesetz und einer möglichen Gefährdung anderer.
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2: Schön und mild haben wir es schon da draußen. Uns begleitet über den Tag ein Mix aus Sonne und Wolken, dabei bleibt es trocken. Jetzt schon um diese Uhrzeit am Marktplatz und Bierstadt, am Neroberg-Tempel und hier bei uns am Studio in der Britta Arena 17 Grad und 10 legen wir noch drauf. 27 Grad wird es heute, also der Sommer ist noch nicht ganz rum. Der beißt sich hartnäckig an Wiesbaden und Umgebung fest. In der kommenden Nacht bleibt es auch recht mild mit 15 Grad. Morgen dann vormittags erstmal sonnig, nachmittags gelegentlich Wolken. Bis 26 Grad.
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2: A66 Wiesbaden Richtung Frankfurt zwischen Wiesbaden-Mainzer Straße und Wiesbaden-Erbenheim steht ein defekter PKW auf dem Beschleunigungsstreifen. Ebenso ein defekter PKW steht rum in der Gegenrichtung A66 Frankfurt Richtung Wiesbaden zwischen Dietenbergen und Wiesbadener Kreuz. Dort allerdings auf dem rechten Fahrstreifen. Auf der 643 Mainz Richtung Wiesbaden zwischen Mainz-Wombach und Schiersteiner Kreuz 2 Kilometer stockend. Und ihr habt es eben schon in den Nachrichten gehört, in Wiesbaden-Mitte und Nordost, bitte, bevor ihr Trinkwasser zu euch nehmt oder einen Tee oder einen Kaffee kocht, ja, da es bakteriell verunreinigt ist, vor dem Verzehr abkochen.
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2: Der Anhängerblitzer innerhalb von Wiesbaden hat den Standort gewechselt. Jetzt steht er am Kaiser-Friedrich-Ring Richtung Rheingau-Viertel an der Kreuzung zur Moritzstraße. Da sind 40 erlaubt. Und in der Richard-Wagner-Straße steht ein mobiler Blitzer in Höhe der Verdi-Straße. Da ist eine 30er-Zone. Und wenn du irgendwo einen mobilen Blitzer gesehen hast oder eine Verkehrsstörung melden möchtest, sehr, sehr gerne. Entweder schick eine WhatsApp oder ruf direkt im Studio an. Nummer ist die gleiche. Wiesbaden 952 69 869.
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1: Hier hört ihr sie alle, denn das ist unser Musikversprechen. Deshalb fragen wir direkt bei euch nach, an welche Hits denkst du heute noch? Was sind denn Hits aus der besten Zeit deines Lebens? Für Marina aus Wiesbaden ist es der hier.

0: Yes, ein richtiger Ohrwurm ist das. Supertramp, The Logical Song, gibt's gleich hier bei uns auf Antenne Wiesbaden. Wir spielen sie nämlich, und zwar alle.
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1: Aus der Landeshauptstadt für ganz Hessen mit Tobi Rinker. Hessen fordert mehr Tempo beim Ausbau des Mobilfunknetzes. Digital

0: Ministerin Christina Sinemus hat sich im Bundesrat für Nachbesserungen am geplanten Telekommunikationsgesetz ausgesprochen. Unter anderem sollen Genehmigungen schneller erteilt, Funklöcher entlang von Bahnstrecken geschlossen und neue Mobilfunkmasten schneller ans Stromnetz angeschlossen werden. Netzbetreiber sollen dafür innerhalb eines Monats erfahren, wo ein geeigneter Stromanschluss möglich ist. Ein Pilotprojekt in Hessen zeige laut Ministerium bereits, dass eine bessere Abstimmung Verzögerungen von bis zu einem Jahr verhindern und bei einzelnen Standorten mehrere hunderttausend Euro sparen könne. Das Land Hessen will Tafeln finanziell und bürokratisch entlasten. Sozialministerin Heike Hofmann hat dazu im Bundesrat eine Initiative vorgestellt. Konkret fordert das Land, dass Fahrzeuge der Tafeln künftig von der Lkw-Maut und der Kfz-Steuer befreit werden können. Außerdem sollen bundesweit einheitlichere und einfachere Regeln für die Weitergabe gespendeter Lebensmittel geschaffen werden. Nach Angaben der Sozialministerin fallen typische Fahrten der Tafeln, etwa zum Abholen und Verteilen von Lebensmitteln, bislang grundsätzlich nicht unter die bestehenden Mautausnahmen. Hessen fordert deshalb entsprechende Änderungen auf Bundesebene. Und royales Treffen im Schloss Biebrich in Wiesbaden. Ministerpräsident Boris Rhein und seine Frau Tanja Raab-Rhein haben dort am Wochenende die hessischen Hoheiten empfangen. Rund 140 Gäste aus ganz Hessen waren dabei, darunter Weinmajestäten, Blütenköniginnen und Märchenfiguren. Rhein dankte ihnen für ihren ehrenamtlichen Einsatz. Als Botschafterinnen und Botschafter ihrer Heimatregion würden sie Brauchtum und Kultur pflegen und die Vielfalt Hessens zeigen. Der traditionelle Empfang der Hoheiten findet seit 2003 jedes Jahr statt.
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1: Ich bin Babit Büchner. Die Koalition streitet seit den jüngsten Landtagswahlen wieder heftig über den weiteren Reformkurs, besonders beim Thema Gesundheit und Pflege. Die SPD hat angekündigt, die geplante Pflegereform aus dem CDU-geführten Gesundheitsministerium zu blockieren, wenn sie nicht überarbeitet wird.
2: Gesundheitsminister Lindemann gab sich am Abend in der ARD optimistisch. Schon früher habe man sich in der Regierung teilweise erst 2 Stunden vor dem Einbringen einer Reform ins Kabinett darauf geeinigt. Der Streit sei also gerade nichts Ungewöhnliches. Allerdings sind Kompromisse kaum abzusehen. Die SPD will konkrete Änderungen jetzt. Die Union lehnt die ab. Die SPD will als erstes sofort strukturelle Reformen. Die Union dafür erst Ende Oktober eine Kommission einsetzen, die dann wohl Monate für Ergebnisse bräuchte. Aus Berlin, Ronny Tochau.
1: Viele Sonnenstunden und immer mehr Photovoltaikanlagen. In Deutschland ist in diesem Jahr bereits bis Ende September mehr Solarstrom erzeugt worden als im gesamten vergangenen Jahr. Bis zum 27. September waren es 90,2 Terawattstunden. Im Gesamtjahr 2025 waren es 90, teilte der Bundesverband Solarwirtschaft mit. Der Verband erklärte den 27. September deshalb zum Solar Day. Taylor Swift hat bei der Verleihung der MTV Video Music Awards die begehrte Trophäe für das Video des Jahres gewonnen und Geschichte geschrieben. Die Pop-Ikone ist nun die meistdekorierte Künstlerin mit insgesamt 33 VMA-Trophäen in ihrer Laufbahn. Swift gewann auch in der Sparte Beste Regie und wurde mit einem neuen Sonderpreis für Regiearbeit geehrt. Noch häufiger kam aber Superstar Madonna auf die Bühne. Sie räumte am Ende 7 Preise ab. Und zum Fußball. Nach der 0-1-Niederlage gegen Griechenland gestern Abend hat sich Bundestrainer Jürgen Klopp vor seine Mannschaft gestellt. Er übernahm die Verantwortung für das Ergebnis, sieht aber keinen Grund, in Depressionen zu verfallen.
3: Dass der deutsche Fußball aktuell nicht in der besten Situation aller Zeiten ist und Jürgen Klopp nicht vorbeikommt und einmal kurz mit Hand auflegen alle Probleme löst. Also ich wusste das vorher, falls es irgendwer nicht wusste, dann wissen wir es jetzt. Es geht ganz normal weiter. Das ist Entwicklung.
1: Nächster deutscher Gegner ist am Donnerstag Serbien.
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4: Der Sommer lässt noch nicht locker. Heute haben wir zum Beispiel einen Mix aus Sonne und Wolken, dabei bleibt es trocken. Die aktuelle Temperatur am Marktplatz in Bierstadt auf dem Neroberg am Tempel und hier bei unserem Studio in der Britta Arena 18 Grad und es geht heute noch hoch bis auf wunderbare 27 Grad. Auch in der kommenden Nacht wird es nicht wirklich kühl, da bleibt es bei 15 Grad ziemlich mild und morgen dann vormittags sonnig, nachmittags gelegentlich Wolken bis 26 Grad.
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4: A66 Wiesbaden Richtung Frankfurt zwischen Wiesbaden-Mainzer Straße und Wiesbaden-Erbenheim steht ein defekter PKW auf dem Beschleunigungsstreifen und auf der anderen Seite auch A66 Gegenrichtung Frankfurt Richtung Wiesbaden zwischen Diedenbergen und Wiesbadener Kreuz. Auch ein defekter PKW, dort allerdings auf dem rechten Fahrstreifen. Wir wünschen euch gute und sichere Fahrt.

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1: Heute am Montagvormittag bekommt man für das Gramm Gold 117,32 € und für das Gramm Silber 1,72 €.
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1: Im Studio Robert Schäfer. Der hessische Ministerpräsident Boris Rhein hat sich im Bundesrat gegen geplante Erhöhungen von Verbrauchssteuern ausgesprochen. Das meldet die hessische Staatskanzlei in Wiesbaden. Konkret geht es unter anderem um eine geplante Erhöhung der Schaumweinsteuer. Rhein argumentiert, zusätzliche Steuern würden Verbraucherinnen und Verbraucher sowie Unternehmen belasten. Besonders die hessischen Weinbaubetriebe könnten von der höheren Schaumweinsteuer betroffen sein, so der Ministerpräsident. Die Steuer würde dem Bund nach seinen Angaben rund 65 Millionen Euro zusätzlich pro Jahr einbringen. In der Wiesbadener Innenstadt gilt weiterhin ein Abkochgebot für Leitungswasser. Auslöser für die vorsorgliche Maßnahme sind Trinkwasserkontrollen in der Nähe des Wiesbadener Kurhauses, bei denen ein Bakterium festgestellt wurde. Das Wasser soll bis auf Weiteres zum Trinken, Kochen, Zähneputzen und zur Wundreinigung nur abgekocht verwendet werden. Besonders vorsichtig sollen Menschen mit Neurodermitis, offenen Wunden oder schweren Atemwegserkrankungen sein. Für sie gilt die Empfehlung, auch zum Duschen und Händewaschen abgekochtes Wasser zu nutzen. Auch bei der Reinigung von Kontaktlinsen ist besondere Vorsicht geboten. In Mainz-Kostheim wird ab heute die Bregenzer Straße gesperrt. Betroffen ist nach Infos der Stadt Wiesbaden der Bereich zwischen Passauer Straße und Grazer Straße. Grund sind Kabelverlegungsarbeiten. Von der Sperrung ist auch der Radverkehr betroffen. Fußgängerinnen und Fußgänger können die gewohnten Wege nutzen. Die Arbeiten sollen rund 4 Wochen dauern. Das Museum Wiesbaden wirbt momentan mit einer ungewöhnlichen Kampagne für seine kommende Ausstellung, die Blauen Reiterinnen. Dafür haben Studierende der Hochschule Darmstadt verschiedene Aktionen im öffentlichen Raum entwickelt. Im Wiesbadener Kurpark steht seit Anfang September eine blaue Bank. Außerdem hat das Museumsteam mit einem Voltigierpferd und blauer Kleidung für Aufmerksamkeit gesorgt. Auch ungewöhnliche Giveaways wie Kondome mit dem Aufdruck »Sicher reiten« gehören zur Kampagne. Die Ausstellung »Die blauen Reiterinnen« eröffnet Ende Oktober im Museum Wiesbaden. Sie widmet sich Künstlerinnen aus dem Umfeld der Künstlergruppe »Der blaue Reiter«, deren Bedeutung für die Entwicklung der Moderne bislang deutlich weniger beachtet wurde. Andreas Kowoll ist neuer Aufsichtsratsvorsitzender der Helios HSK in Wiesbaden. Der Gesundheitsdezernent der Stadt ist am Donnerstag einstimmig in das Amt gewählt worden. Die Stadt Wiesbaden hält über ihre Gesellschaft EGW 51% an der Helios HSK, die restlichen 49% gehören Helios selbst. Kowoll will sich nach eigener Aussage als Aufsichtsratschef vor allem für eine hochwertige und wohnortnahe Gesundheitsversorgung in Wiesbaden und der Region einsetzen. Das Land Hessen fordert bessere Bedingungen für die Biotechnologie in Deutschland. Wissenschaftsminister Timon Gremmels hat dazu am Freitag eine Initiative im Bundesrat vorgestellt. Das Land will unter anderem erreichen, dass Deutschland sich weiter an europäischen Förderprojekten für Biotechnologie beteiligt. Außerdem sollen Genehmigungsverfahren in Europa schneller und einfacher werden. Hessen fordert auch eine verbindliche Regelung, mit der Investitionen in Forschung und Produktion von Pharmaunternehmen in Deutschland stärker berücksichtigt werden. Forschungsergebnisse sollen so schneller in neue Produkte und Arbeitsplätze überführt werden.
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2: Der Sommer lässt noch nicht locker. Heute haben wir zum Beispiel einen Mix aus Sonne und Wolken, dabei bleibt es trocken. Die aktuelle Temperatur am Marktplatz in Bierstadt auf dem Neroberg am Tempel und hier bei unserem Studio in der Britta Arena 18 Grad und es geht heute noch hoch bis auf wunderbare 27 Grad. Auch in der kommenden Nacht wird es nicht wirklich kühl, da bleibt es bei 15 Grad ziemlich mild und morgen dann vormittags sonnig, nachmittags gelegentlich Wolken bis 26 Grad.
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2: A66 Wiesbaden Richtung Frankfurt zwischen Wiesbaden-Mainzer Straße und Wiesbaden-Erbenheim steht ein defekter PKW auf dem Beschleunigungsstreifen und auf der anderen Seite auch A66 Gegenrichtung Frankfurt Richtung Wiesbaden zwischen Diedenbergen und Wiesbadener Kreuz. Auch ein defekter PKW, dort allerdings auf dem rechten Fahrstreifen. Wir wünschen euch gute und sichere Fahrt.

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0: Das war ein richtig schönes Stadtfestwochenende hier in Wiesbaden. Top-Wetter, ganz viel Leben in der Stadt, Stände, Bummeln und Live-Musik. Unter anderem ja beim großen Konzert von Calvin Jones auf dem Dernschen Gelände. Und ihr hattet auch ganz viel Spaß, egal ob beim Erntedankfest, beim Shoppen gestern am verkaufsoffenen Sonntag oder bei der Automobilausstellung.
1: Also ich finde das Stadtfest total gut, auch verkaufsoffene Sonntag und es wieder mehr lebt.
2: Es ist was anderes, es gibt besondere Sachen, die man so nicht bekommt hier in jedem Laden und deshalb finde ich es ganz spannend.
3: Das gefällt uns immer sehr gut. Man kann viel schauen, man kann ein bisschen mit Leuten quatschen, schön Weinchen trinken.
4: Also es gibt viele Stände, die hier immer jedes Jahr sind, aber es gibt auch immer viele neue Stände und ich finde es einfach schön, mit meinen Freunden hier hinzugehen und einfach ein bisschen zu stöbern.
0: Und für eine war das Stadtfest am Wochenende nochmal ganz was Besonderes. Unsere neue Wiesbadener Weinkönigin ist im Rahmen vom Erntedankfest am Warmen Damm gekrönt worden und freut sich jetzt auf alles, was kommt.
5: Dadurch, dass ich ja tatsächlich ein bisschen aus der Mainzer Seite komme, bin ich ein klein wenig immer wieder mehr und offen für etwas Neues. Das heißt, wenn ich jetzt den Neroberg anschaue, die Sicht hierauf ist einfach traumhaft. Und auch die einzelnen Weingüter und auch die Vororte, diese zu erkundigen und deren einzelnen Weingüter und Winzer auch näher kennenzulernen. Ich glaube, das ist etwas, was ganz besonders ist und Wiesbaden auch in einer gewissen Weise mit dem Wein und mit dieser Weinkultur ausmacht. Und natürlich muss man sagen, die Rheingauer Weinwoche ist immer noch ein großes Highlight.
0: Und großes Highlight außerdem das Konzert von Calvin Jones, der jetzt neuerdings als Mupani auftritt. Besonders cool, fürs Konzert brauchte keiner ein Ticket, der Eintritt war gratis.
2: Klasse natürlich. Also ich finde es dann für die Jugend, finde ich es ganz toll.
4: Ja, ich finde, das zeigt auf jeden Fall von krassem Engagement und ich finde es auch schön, allein für die Bürger, die dann hier mitfeiern können und deswegen finde ich es eine richtig schöne Idee. Ja, Musik bringt einfach die Leute auch zusammen.
6: Das ist klasse und das sorgt natürlich für Bindung und ja, ist ein zusätzliches Highlight.
0: Wie es in Zukunft mit dem Gratiskonzert weitergeht, die letzten 3 Jahre war ja die NASBA mit anderen lokalen Partnern da finanziell in die Bresche gesprungen. Wir haben es mal bei der Wirtschaftsdezernentin Daniela Georgi nachgefragt.
7: Ja, da haben wir natürlich ein großes Interesse, dass wir sowas auch künftig wieder anbieten können. Da sind wir jetzt noch sozusagen am Eruieren, was möglich ist, aber wir hoffen einfach.
0: 3 Tage Stadtfest hier bei uns in Wiesbaden. Das sind viele schöne Erinnerungen vom Wochenende. Wir hoffen, ihr hattet auch ganz viel Spaß beim Stadtfest.

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1: Ich bin Babette Büchner. Nach den jüngsten Landtagswahlen drängt die Union den Koalitionspartner SPD dazu, geplante Reformen nicht länger zu blockieren. Heute soll es laut Medienberichten interne Krisengespräche geben.
2: Vor allem bei der Pflege hakt es gewaltig. Eigentlich wollte Gesundheitsminister Lindemann seine Reformpläne am Mittwoch ins Kabinett bringen. Die SPD will ein reines Kürzungspaket aber nicht mittragen. Sie fordert einen gerechten Beitrag der Privatversicherten und einen Pflegedeckel. Der soll verhindern, dass die Eigenanteile für Pflegebedürftige und Angehörige für einen Platz im Heim immer weiter steigen. Einen Pflegedeckel lehnt aber Gesundheitsminister Lindemann ab. Katrin Müller, Nachrichtenredaktion.
1: Die Verteidigungsminister der EU-Staaten kommen in Brüssel heute zu einem Treffen zusammen. Dabei soll es unter anderem um die militärische Unterstützung der Ukraine, hybride Bedrohungen und die Lage in Nahost gehen.
3: Dies ist ein Treffen, an dem weder der deutsche noch der französische Verteidigungsminister teilnehmen und es soll auch nicht lange dauern. Das bedeutet, wichtige Entscheidungen sind nicht zu erwarten. In Sachen Verteidigung spielt die Musik bei der NATO, nicht der EU. Jene Minister, die kommen, wollen darüber reden, wie man der Ukraine zu mehr Luftabwehrraketen verhelfen kann, beispielsweise durch Verzicht auf eigene Lieferungen und natürlich auch über den amerikanischen Nahostkrieg und dessen Folgen. Aus Brüssel, Dieter Ebeling.
1: Mehr als 20 Jahre nach dem Sturz von Saddam Hussein sind die letzten US-Soldaten aus dem Irak abgezogen. Alle Kampftruppen und Kräfte zur logistischen Unterstützung hätten das Land verlassen, sagte ein irakischer Regierungsvertreter. Zuletzt waren dort noch rund 2500 US-Soldaten stationiert. Der Irak feiert den Abzug am Mittwoch mit 4 offiziellen Feiertagen. Taylor Swift hat bei der Verleihung der MTV Video Music Awards die begehrte Trophäe für das Video des Jahres gewonnen und Geschichte geschrieben. Die Pop-Ikone ist nun die meistdekorierte Künstlerin mit insgesamt 33 VMA-Trophäen in ihrer Laufbahn. Swift gewann auch in der Sparte Beste Regie und wurde mit einem neuen Sonderpreis für Regiearbeit geehrt. Noch häufiger kam aber Superstar Madonna auf die Bühne. Sie räumte am Ende 7 Preise ab.
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4: Und das ist heute nochmal überraschend warm und super sonnig mit hier und da mal einer Wolke. Aktuell messen wir noch 20 Grad, zum Beispiel unten an der Reduit, auf der Taunusstraße oder auch hier am Studio an der Britta Arena. Heute kriegen wir nochmal richtig kuschelige 26 Grad an der Spitze, also quasi nochmal richtig sommerlich. Und gute Nachrichten, würde ich sagen. Das bleibt auch die nächsten Tage so. Der Antenne Wiesbaden-Wettertrend morgen. Mehr Wolken als Sonne, aber dazu 27 Grad nochmal möglich.
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4: Hallo auf die Straßen. Vorsicht auf der A60. Mainz Richtung Rüsselsheim zwischen Mainz-Spitzdreieck und Bischofsheim. Da liegen mehrere Kanthölzer auf der Fahrbahn. Und dann noch auf der A66 Frankfurt Richtung Wiesbaden zwischen Diedenbergen und Wiesbadener Kreuz. Da steht ein defekter PKW auf dem rechten Fahrstreifen. Fahrt vorsichtig. Stautechnisch ist alles im grünen Bereich.
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4: Geblitzt wird auf dem Kaiser-Friedrich-Ring. Da steht einer kurz nach dem Hauptbahnhof. Da ist 40. Und eine Ecke weiter sozusagen auf dem Gustav-Stresemann-Ring, also hier Richtung Britta Arena an der Bushaltestelle. Hier ist maximal 50. Und wenn ihr noch was gesehen habt, einen Stau, einen Blitzer, einen Unfall oder auch einfach mal quatschen wollt, dann ruft einfach durch unter Wiesbaden 952 69 8 und dann nochmal die 69.

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1: Das Museum Reinhard Ernst zeigt Werke eines der erfolgreichsten österreichischen Künstler, Wolfgang Holega. Von seinen abstrakten Expressionismuswerken kann man einfach nicht wegschauen. Die Sonderausstellung spiegelt aber auch Begegnungen aus Holegas persönlichem Leben wider. Tickets für dieses Kunsterlebnis gibt's ab 8 Euro. Oder wer schon sehnlichst auf den Herbst wartet, kann einen Abstecher ins Mais-Labyrinth von Pauls Bauernhof machen. Auch haufenweise Kürbisse gibt's und nicht nur zum Anschauen, sondern auch leckere Kürbisgerichte erwarten euch. Der Eintritt für dieses herrliche Herbstspäßchen beträgt 7,50 Euro. Falls ihr die italienische Natur vermisst, haben wir einen Film für euch. Um 20 Uhr zeigt die Caligari-Filmbühne Il Bene Comune. Aber keine Sorge, es gibt deutsche Untertitel. Und darum geht's. Eine bunt gemischte Gruppe wandert zu Europas ältestem Baum. Doch persönliche Probleme, Spannungen und unerwartete Ereignisse sorgen für Herausforderungen. Das klingt doch spannend. Los geht's um 20 Uhr und Tickets für den Film gibt's ab 9 Euro. Egal was ihr macht, wir wünschen euch viel Spaß dabei.
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2: Im Studio Robert Schäfer. In der Wiesbadener Innenstadt gilt weiterhin ein Abkochgebot für Leitungswasser. Auslöser für die vorsorgliche Maßnahme sind Trinkwasserkontrollen in der Nähe des Wiesbadener Kurhauses, bei denen ein Bakterium festgestellt wurde. Das Wasser soll bis auf Weiteres zum Trinken, Kochen, Zähneputzen und zur Wundreinigung nur abgekocht verwendet werden. Besonders vorsichtig sollen Menschen mit Neurodermitis, offenen Wunden oder schweren Atemwegserkrankungen sein. Für sie gilt die Empfehlung, auch zum Duschen und Händewaschen abgekochtes Wasser zu nutzen. Auch bei der Reinigung von Kontaktlinsen ist besondere Vorsicht geboten. Das Land Hessen fordert bessere Bedingungen für die Biotechnologie in Deutschland. Wissenschaftsminister Timon Gremmels hat dazu am Freitag eine Initiative im Bundesrat vorgestellt. Das Land will unter anderem erreichen, dass Deutschland sich weiter an europäischen Förderprojekten für Biotechnologie beteiligt. Außerdem sollen Genehmigungsverfahren in Europa schneller und einfacher werden. Hessen fordert auch eine verbindliche Regelung, mit der Investitionen in Forschung und Produktion von Pharmaunternehmen in Deutschland stärker berücksichtigt werden. Forschungsergebnisse sollen so schneller in neue Produkte und Arbeitsplätze überführt werden. Die Höchster Straße in Wiesbaden-Biebrich bleibt weiter voll gesperrt. Betroffen ist der Abschnitt zwischen Haus Nummer 2 und 6. Die Sperrung gilt voraussichtlich bis Ende November und betrifft auch Radfahrerinnen und Radfahrer. Grund sind Tiefbauarbeiten am Wassernetz, mit denen die Trinkwasserversorgung im Großraum Biebrich ausgebaut werden soll. Auch in der Kasteller Straße bleibt der Rechtsabbieger zur Biebricher Allee gesperrt. Das Museum Wiesbaden wirbt momentan mit einer ungewöhnlichen Kampagne für seine kommende Ausstellung, die Blauen Reiterinnen. Dafür haben Studierende der Hochschule Darmstadt verschiedene Aktionen im öffentlichen Raum entwickelt. Im Wiesbadener Kurpark steht seit Anfang September eine blaue Bank. Außerdem hat das Museumsteam mit einem Voltigierpferd und blauer Kleidung für Aufmerksamkeit gesorgt. Auch ungewöhnliche Giveaways wie Kondome mit dem Aufdruck "Sicher reiten" gehören zur Kampagne. Die Ausstellung "Die blauen Reiterinnen" eröffnet Ende Oktober im Museum Wiesbaden. Sie widmet sich Künstlerinnen aus dem Umfeld der Künstlergruppe "Der blaue Reiter", deren Bedeutung für die Entwicklung der Moderne bislang deutlich weniger beachtet wurde. Der hessische Ministerpräsident Boris Rhein hat sich im Bundesrat gegen geplante Erhöhungen von Verbrauchssteuern ausgesprochen. Das meldet die hessische Staatskanzlei in Wiesbaden. Konkret geht es unter anderem um eine geplante Erhöhung der Schaumweinsteuer. Rhein argumentiert, zusätzliche Steuern würden Verbraucherinnen und Verbraucher sowie Unternehmen belasten. Besonders die hessischen Weinbaubetriebe könnten von der höheren Schaumweinsteuer betroffen sein, so der Ministerpräsident. Die Steuer würde dem Bund nach seinen Angaben rund 65 Millionen Euro zusätzlich pro Jahr einbringen. In Wiesbaden hat die Polizei am Samstagabend eine spontane Versammlung von rund 50 Jugendlichen auf dem Bahnhofsplatz aufgelöst. Gegen 19.45 Uhr ist dort Pyrotechnik gezündet worden, daraufhin sind die Beamten eingeschritten. Das Durchschnittsalter der Jugendlichen liegt nach Angaben der Polizei bei etwa 14 Jahren. Die Jugendlichen sollen einem Aufruf von TikTok gefolgt sein. Verletzt worden ist nach bisherigen Erkenntnissen niemand, die Polizei ermittelt aber wegen möglicher Verstöße gegen das Sprengstoffgesetz und einer möglichen Gefährdung anderer.
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3: Der Sommer lässt noch nicht locker. Heute haben wir zum Beispiel einen Mix aus Sonne und Wolken, dabei bleibt es trocken. Die aktuelle Temperatur am Marktplatz in Bierstadt auf dem Neroberg am Tempel und hier bei unserem Studio in der Britta Arena 18 Grad und es geht heute noch hoch bis auf wunderbare 27 Grad. Auch in der kommenden Nacht wird es nicht wirklich kühl, da bleibt es bei 15 Grad ziemlich mild und morgen dann vormittags sonnig, nachmittags gelegentlich Wolken bis 26 Grad.
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3: A66 Wiesbaden Richtung Frankfurt. Zwischen Wiesbaden-Mainzer Straße und Wiesbaden-Erbenheim steht ein defekter PKW auf dem Beschleunigungsstreifen. Und auf der anderen Seite auch A66 Gegenrichtung Frankfurt Richtung Wiesbaden zwischen Diedenbergen und Wiesbadener Kreuz. Auch ein defekter PKW, dort allerdings auf dem rechten Fahrstreifen. Wir wünschen euch gute und sichere Fahrt.

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0: bei uns gibt's jetzt Zeugnisse. Aber Moment, Moment, nicht wie damals in der Schule, sondern Zeugnisse aus Hessens Anfangszeit. Im Rahmen von 80 Jahre Hessen hat die Hochschul- und Landesbibliothek Rhein-Main eine Auswahl an historischen Zeugnissen gezeigt. Martin Meyer ist Kurator der Pop-Up-Ausstellung.
1: Es findet im Grunde eine Pop-Up-Ausstellung statt. Eine Ausstellung, die erscheint und gleich wieder verschwindet und damit im Grunde eintauchen in das Geburtsjahr von Hessen. Wir haben aus unseren Magazinen eine ganze Reihe von zum Teil sehr seltenen Dokumenten geholt und die haben eben gemeinsam, dass sie alle aus diesem Geburtsjahr von Hessen kommen und eigentlich einen tollen Einblick geben in das, was 1946 hier so passiert. Ist.
0: Heißt schnell sein bei der Pop-Up-Ausstellung. Also für kurze Zeit konnte man einen Einblick gewinnen. Und warum die Zeugnisse gerade für Wiesbaden wichtig sind?
1: Für Wiesbaden sind sie wichtig, weil sie eigentlich zeigen, auf welche Art Wiesbaden zur Landeshauptstadt von Hessen geworden ist, was ja jetzt nicht selbstverständlich war damals. Und sie sagen deshalb auch sehr viel über die Stadt Wiesbaden aus. Und das andere ist natürlich, ein paar von den Dokumenten, die wir da haben, sind im Grunde die Gründungsdokumente von Hessen.
0: Das 80 Jahre Hessen-Jubiläum ist auch in den Zeugnissen sichtbar. Worüber sich Dr. Meyer bei seiner Arbeit besonders freut?
1: Wir haben eine Pressemappe gefunden aus dem Jahr 46, die aus amerikanischem Bestand kommt. Also das war ein wirklich schöner Fund, den wir eigentlich auch gar nicht erwartet hatten in der Vorbereitung. Das ist an sich einer der schönsten Züge dieses Berufs, dass man beim Stöbern in alten Dokumenten sehr oft auf Dinge stößt, die man jetzt überhaupt nicht auf dem Schirm hatte und die eigentlich viel spannender sind als das, was man ursprünglich

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1: Ich bin Babette Büchner. Die Pflegereform wird offenbar zur Zerreißprobe für die schwarz-rote Koalition. Die SPD hat angekündigt, die geplante Reform des CDU-geführten Gesundheitsministeriums zu blockieren, wenn sie nicht überarbeitet wird. Heute soll es ein internes Spitzentreffen in Berlin geben.
2: Wegen eines Milliardendefizits sei das Geld in wenigen Monaten schlichtweg alle, warnen die Pflegekassen. Gesundheitsminister Lindemann drückt aufs Tempo und will seine Reformpläne schon übermorgen durch das Kabinett bringen. Ihm geht es vor allem ums Sparen. Strukturelle Reformen sollen erst ab Oktober in einer Kommission beraten werden. Die SPD will aber kein reines Sparpaket zulasten der Betroffenen durchwinken. Sie fordert unter anderem einen Pflegedeckel, um den Anstieg der Eigenanteile für einen Platz im Heim zu begrenzen. Den lehnt Lindemann aber ab. Katrin Müller, Nachrichten. Redaktion.
1: Mehr als ein Viertel aller Beschäftigten in Deutschland hat ausländische Wurzeln. Das zeigen aktuelle Daten des Statistischen Bundesamts aus dem Mikrozensus für das vergangene Jahr. Bei Köchen, in der Lebensmittelherstellung, der Bodenverlegung, im Gerüstbau und in der Fleischverarbeitung hatte sogar die Mehrheit der Beschäftigten eine Einwanderungsgeschichte. Am niedrigsten war der Anteil im Rettungsdienst mit nur 7%. Das Bundesverfassungsgericht feiert heute seinen 75. Geburtstag. Eingeladen sind rund 1000 Gäste aus Justiz, Politik und Gesellschaft.
3: Am 28. September 1951 wurde das Bundesverfassungsgericht in Karlsruhe eröffnet, mit damals 23 Richtern und einer Richterin. Das Bundesverfassungsgericht ist Gericht und Verfassungsorgan zugleich. Es entscheidet etwa im Streit zwischen obersten Bundesorganen wie Bundestag oder Bundesregierung. Gleichzeitig können Bürgerinnen und Bürger in Karlsruhe mit einer Verfassungsbeschwerde ihre Rechte aus dem Grundgesetz gegenüber dem Staat durchsetzen. Diana Kramer, Nachrichtenredaktion.
1: Peking greift wieder zur Panda-Diplomatie. Als Teil eines Abkommens zwischen China und den USA sind zwei Riesenpandas im Zoo in Atlanta eingetroffen. Das Männchen Ping Ping und das Weibchen Fu Shuang kamen am Sonntag mit dem Flugzeug an, teilte der Zoo mit. China schickt Pandas regelmäßig als Leihgaben an Zoos weltweit. Peking spricht dabei selbst von einem Symbol der Freundschaft und Diplomatie.
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4: Ist gar nicht so schlecht, das Wetter, denn wir haben heute den ganzen Tag einen Mix aus Sonne und Wolken. Es bleibt trocken, aktuell 23 Grad und es geht heute noch bis auf 27 Grad hoch. Das ist nicht nur heute so, der Sommer will noch nicht wirklich gehen, es bleibt die nächsten drei Tage noch so. In der kommenden Nacht ist es auch recht mild mit 15 Grad, morgen dann vormittags sonnig, nachmittags gelegentlich Wolken bis 26 Grad.
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4: A3 Frankfurt Richtung Köln zwischen Limburg Nord und Dietz steht ein defekter LKW auf dem rechten und dem mittleren Fahrstreifen. Dadurch aktuell 4 Kilometer Stau. Und Vorsicht nach wie vor oder schon wieder auf der B260 Lahnstein Richtung Wiesbaden zwischen Bad Schwalbach-Ramschied und der B275 nach Hettenhain befinden sich Ziegen auf der Fahrbahn. Fahrt dort besonders vorsichtig, kommt gut an.
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4: Da haben wir den Anhängerblitzer am Kaiser-Friedrich-Ring Richtung Rheingau-Viertel an der Kreuzung zur Moritzstraße. Da sind 40 erlaubt und einen mobilen Blitzer in der Richard-Wagner-Straße Höhe Verdi-Straße. Da sind 30 erlaubt und auf der B417 Richtung Wiesbaden. Da sind 100 erlaubt. Also immer schön an die Geschwindigkeiten halten. Dann blitzt es auch nicht und ihr müsst nicht bezahlen. Gute Fahrt da draußen, egal wohin ihr wollt.
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0: Salve, Audienz! Wir machen einen Sprung in die Vergangenheit, denn die Römer waren in Wiesbaden unterwegs.
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0: Wir haben Wiesbaden jeden Tag in Zahlen für euch. Unsere Zahl des Tages ist die 26. 26 heiße Mineral- und Thermalquellen gibt's hier bei uns in Wiesbaden zu finden. Denn die Römer wussten vor 2000 Jahren schon von den Wasserheilkräften. Unter dem Namen Aquae Magiacorum war die Region weitläufig bekannt. Heutzutage wissen nur noch die wenigsten von Wiesbadens Verbindung zu den Römern. Um diesen wichtigen kulturellen Teil von Wiesbaden wieder aufleben zu lassen, gibt's die Römertage. Am Wochenende hat's deshalb die Möglichkeit gegeben, mehr über Wiesbadens Geschichte zu lernen. Mit Führungen zu den Quellen, Mitmachaktionen und Schauspielern wurden die römische Epoche Wiesbadens lebendig. Unsere 26 Mineral- und Thermalquellen, die 26 deswegen heute unsere Wiesbaden-Zahl des Tages.
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5: Im Studio Robert Schäfer. Der hessische Ministerpräsident Boris Rhein hat sich im Bundesrat gegen geplante Erhöhungen von Verbrauchssteuern ausgesprochen. Das meldet die hessische Staatskanzlei in Wiesbaden. Konkret geht es unter anderem um eine geplante Erhöhung der Schaumweinsteuer. Rhein argumentiert, zusätzliche Steuern würden Verbraucherinnen und Verbraucher sowie Unternehmen belasten. Besonders die hessischen Weinbaubetriebe könnten von der höheren Schaumweinsteuer betroffen sein, so der Ministerpräsident. Die Steuer würde dem Bund nach seinen Angaben rund 65 Millionen Euro zusätzlich pro Jahr einbringen. In der Wiesbadener Innenstadt gilt weiterhin ein Abkochgebot für Leitungswasser. Auslöser für die vorsorgliche Maßnahme sind Trinkwasserkontrollen in der Nähe des Wiesbadener Kurhauses, bei denen ein Bakterium festgestellt wurde. Das Wasser soll bis auf Weiteres zum Trinken, Kochen, Zähneputzen und zur Wundreinigung nur abgekocht verwendet werden. Besonders vorsichtig sollen Menschen mit Neurodermitis, offenen Wunden oder schweren Atemwegserkrankungen sein. Für sie gilt die Empfehlung, auch zum Duschen und Händewaschen abgekochtes Wasser zu nutzen. Auch bei der Reinigung von Kontaktlinsen ist besondere Vorsicht geboten. In Mainz-Kostheim wird ab heute die Bregenzer Straße gesperrt. Betroffen ist nach Infos der Stadt Wiesbaden der Bereich zwischen Passauer Straße und Grazer Straße. Grund sind Kabelverlegungsarbeiten. Von der Sperrung ist auch der Radverkehr betroffen. Fußgängerinnen und Fußgänger können die gewohnten Wege nutzen. Die Arbeiten sollen rund 4 Wochen dauern. Das Museum Wiesbaden wirbt momentan mit einer ungewöhnlichen Kampagne für seine kommende Ausstellung, die Blauen Reiterinnen. Dafür haben Studierende der Hochschule Darmstadt verschiedene Aktionen im öffentlichen Raum entwickelt. Im Wiesbadener Kurpark steht seit Anfang September eine blaue Bank. Außerdem hat das Museumsteam mit einem Voltigierpferd und blauer Kleidung für Aufmerksamkeit gesorgt. Auch ungewöhnliche Giveaways wie Kondome mit dem Aufdruck »Sicher reiten« gehören zur Kampagne. Die Ausstellung »Die blauen Reiterinnen« eröffnet Ende Oktober im Museum Wiesbaden. Sie widmet sich Künstlerinnen aus dem Umfeld der Künstlergruppe »Der blaue Reiter«, deren Bedeutung für die Entwicklung der Moderne bislang deutlich weniger beachtet wurde. Andreas Kowoll ist neuer Aufsichtsratsvorsitzender der Helios HSK in Wiesbaden. Der Gesundheitsdezernent der Stadt ist am Donnerstag einstimmig in das Amt gewählt worden. Die Stadt Wiesbaden hält über ihre Gesellschaft EGW 51% an der Helios HSK, die restlichen 49% gehören Helios selbst. Kowoll will sich nach eigener Aussage als Aufsichtsratschef vor allem für eine hochwertige und wohnortnahe Gesundheitsversorgung in Wiesbaden und der Region einsetzen. Das Land Hessen fordert bessere Bedingungen für die Biotechnologie in Deutschland. Wissenschaftsminister Timon Gremmels hat dazu am Freitag eine Initiative im Bundesrat vorgestellt. Das Land will unter anderem erreichen, dass Deutschland sich weiter an europäischen Förderprojekten für Biotechnologie beteiligt. Außerdem sollen Genehmigungsverfahren in Europa schneller und einfacher werden. Hessen fordert auch eine verbindliche Regelung, mit der Investitionen in Forschung und Produktion von Pharmaunternehmen in Deutschland stärker berücksichtigt werden. Forschungsergebnisse sollen so schneller in neue Produkte und Arbeitsplätze überführt werden.
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6: Sonne und Wolken wechseln sich ab. Dabei bleibt es zum Glück trocken. Aktuell haben wir 23 Grad und es geht sogar noch bis auf 27 Grad hoch. Also der Sommer bleibt noch ein bisschen, zumindest die nächsten 3 Tage. In der kommenden Nacht ist es auch relativ mild mit 15 Grad. Morgen dann vormittags sonnig, nachmittags gelegentlich Wolken bis 26 Grad.
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6: A3 Frankfurt Richtung Köln zwischen Limburg-Nord und Dietz steht ein defekter LKW auf dem rechten und dem mittleren Fahrstreifen. Mittlerweile sind es da 5 Kilometer Stau. Das kann noch ein bisschen dauern. Also wenn ihr die Gegend kennt, umfahrt sie weiträumig. Grundsätzlich für alle gute Fahrt.
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6: Da steht einer in der Richard-Wagner-Straße. in der Höhe Verdistraße. 30 ist dort erlaubt und eine in der Waldstraße. Achtung, Richtung Schiersteiner Straße in Höhe der Buchenstraße. Da ist auch eine 30er-Zone. Und wenn du irgendwo einen mobilen Blitzer gesehen hast oder eine Verkehrsstörung melden möchtest, kannst du das sehr gerne tun. Entweder per WhatsApp oder direkt anrufen hier bei uns im Studio. Nummer ist die gleiche. Wiesbaden 952 69 869.
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1: An den europäischen Börsen geht es heute spürbar nach oben. Sowohl der DAX als auch der Eurostoxx 50 gewinnen knapp 1%. Nach den Verlusten gestern gibt es damit zum Wochenschluss noch einmal deutlich bessere Stimmung. Für Rückenwind sorgt vor allem der Ölmarkt, der Brent-Preis gibt nach und liegt inzwischen wieder bei rund 105 Dollar. Gleichzeitig gibt es neue Hoffnungen auf eine mögliche Feuerpause zwischen den USA und dem Iran. Verhandlungen laufen über einen schrittweisen Weg aus dem Konflikt, der auch eine Wiedereröffnung der Straße von Hormuz beinhalten könnte. Auch die zuletzt stark gestiegenen Anleiherenditen haben sich etwas beruhigt. Zusammen mit der anhaltenden Nachfrage nach KI- und Technologiewerten gibt das den Märkten zusätzlichen Schub. Damit zeichnet sich für Europa bislang ein versöhnlicher Wochenschluss ab.
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3: Ich bin Babit Büchner. Bei der geplanten Pflegereform hakt es zwischen Union und SPD. Gesundheitsminister Carsten Linnemann will seine Pläne am Mittwoch ins Kabinett bringen, aber die SPD hält das bisherige Paket für zu einseitig. Heute soll deshalb weiter verhandelt werden.
4: Knackpunkt ist vor allem die Finanzierung. Die SPD will, dass sich auch Privatversicherte stärker beteiligen und fordert außerdem eine Begrenzung für die Eigenanteile im Pflegeheim. Linnemann lehnt einen solchen Pflegedeckel bisher ab. Ihm geht es erst einmal darum, die Leistungen für Pflegebedürftige zu sichern und die Beiträge stabil zu halten. Größere Strukturreformen sollen dann ab Oktober in einer Kommission beraten werden. SPD-Gesundheitsexperte Pantazis rechnet trotzdem noch vor Mittwoch mit einer grundsätzlichen Einigung. Thomas Bleskin, Nachrichtenredaktion.
3: Die Verteidigungsminister der EU-Staaten kommen heute in Brüssel zu einem Treffen zusammen. Dabei soll es unter anderem um die militärische Unterstützung der Ukraine, hybride Bedrohungen und die Lage in Nahost gehen.
5: Dies ist ein Treffen, an dem weder der deutsche noch der französische Verteidigungsminister teilnehmen und es soll auch nicht lange dauern. Das bedeutet, wichtige Entscheidungen sind nicht zu erwarten. In Sachen Verteidigung spielt die Musik bei der NATO, nicht der EU. Jene Minister, die kommen, wollen darüber reden, wie man der Ukraine zu mehr Luftabwehrraketen verhelfen kann, beispielsweise durch Verzicht auf eigene Lieferungen und natürlich auch über den amerikanischen Nahostkrieg und dessen Folgen. Aus Brüssel, Dieter Ebeling.
3: Mehr als ein Viertel aller Beschäftigten in Deutschland hat ausländische Wurzeln. Das zeigen aktuelle Daten des Statistischen Bundesamts aus dem Mikrozensus für das vergangene Jahr. Bei Köchen, in der Lebensmittelherstellung, der Bodenverlegung, im Gerüstbau und in der Fleischverarbeitung hatte sogar die Mehrheit der Beschäftigten eine Einwanderungsgeschichte. Am niedrigsten war der Anteil im Rettungsdienst mit nur 7%. In Hamburg hatten Dutzende größere Autos heute platte Reifen. Zum Teil wurden an den Fahrzeugen Bekennerschreiben des sogenannten Widerstandskollektivs gefunden, teilte die Polizei mit. In einem Schreiben teilte das Kollektiv mit, dass es bei 60 SUVs mit Hilfe von kleinen Linsen Luft aus den Reifen gelassen habe. Grund dafür sei unter anderem die Umweltbelastung.
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6: Die Wolken ziehen so dahin und manchmal auch nicht, wobei das machen sie den ganzen Tag. Deswegen haben wir auch einen Mix aus Sonne und Wolken, aktuell 24 Grad. Und es geht heute noch auf 27 Grad hoch. Also wer gedacht hat, Sonnenbrille, Sonnencreme weg? Nein, heute Morgen und übermorgen auf jeden Fall noch nicht. In der kommenden Nacht ist es auch relativ mild mit 15 Grad. Morgen dann Vormittag sonnig, nachmittags gelegentlich Wolken und bis 26 Grad.
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6: A3 Frankfurt Richtung Köln. Zwischen Limburg Nord und Dietz steht ein defekter LKW auf dem rechten und dem mittleren Fahrstreifen. Also da ist ziemlich blockiert. Aktuell 5 Kilometer Stau. Wenn ihr könnt, umfahrt das. Ansonsten noch auf der 260. Also die gehen ja gar nicht mehr weg. Die sind wohl noch am Einsammeln. Vorsicht, 260B. Lahnstein Richtung Wiesbaden zwischen Bad Schwalbach, Ramschied und der B275 nach wie vor nach Hettenhain befinden sich Ziegen auf der Fahrbahn. Da brauchen wir nicht drüber meckern, gell? Gute Fahrt da draußen.

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1: Und heute am Montagmittag bekommt man für das Gramm Gold 117,32 € und für das Gramm Silber 1,73 €.
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2: Maria Magdalena, Sin, Pray, Love. 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
1: Im Studio Robert Schäfer. In der Wiesbadener Innenstadt gilt weiterhin ein Abkochgebot für Leitungswasser. Auslöser für die vorsorgliche Maßnahme sind Trinkwasserkontrollen in der Nähe des Wiesbadener Kurhauses, bei denen ein Bakterium festgestellt wurde. Das Wasser soll bis auf Weiteres zum Trinken, Kochen, Zähneputzen und zur Wundreinigung nur abgekocht verwendet werden. Besonders vorsichtig sollen Menschen mit Neurodermitis, offenen Wunden oder schweren Atemwegserkrankungen sein. Für sie gilt die Empfehlung, auch zum Duschen und Händewaschen abgekochtes Wasser zu nutzen. Auch bei der Reinigung von Kontaktlinsen ist besondere Vorsicht geboten. Das Land Hessen fordert bessere Bedingungen für die Biotechnologie in Deutschland. Wissenschaftsminister Timon Gremmels hat dazu am Freitag eine Initiative im Bundesrat vorgestellt. Das Land will unter anderem erreichen, dass Deutschland sich weiter an europäischen Förderprojekten für Biotechnologie beteiligt. Außerdem sollen Genehmigungsverfahren in Europa schneller und einfacher werden. Hessen fordert auch eine verbindliche Regelung, mit der Investitionen in Forschung und Produktion von Pharmaunternehmen in Deutschland stärker berücksichtigt werden. Forschungsergebnisse sollen so schneller in neue Produkte und Arbeitsplätze überführt werden. Die Höchster Straße in Wiesbaden-Biebrich bleibt weiter voll gesperrt. Betroffen ist der Abschnitt zwischen Haus Nummer 2 und 6. Die Sperrung gilt voraussichtlich bis Ende November und betrifft auch Radfahrerinnen und Radfahrer. Grund sind Tiefbauarbeiten am Wassernetz, mit denen die Trinkwasserversorgung im Großraum Biebrich ausgebaut werden soll. Auch in der Kastellerstraße bleibt der Rechtsabbieger zur Biebricher Allee gesperrt. Das Museum Wiesbaden wirbt momentan mit einer ungewöhnlichen Kampagne für seine kommende Ausstellung, die Blauen Reiterinnen. Dafür haben Studierende der Hochschule Darmstadt verschiedene Aktionen im öffentlichen Raum entwickelt. Im Wiesbadener Kurpark steht seit Anfang September eine blaue Bank. Außerdem hat das Museumsteam mit einem Voltigierpferd und blauer Kleidung für Aufmerksamkeit gesorgt. Auch ungewöhnliche Giveaways wie Kondome mit dem Aufdruck »Sicher reiten« gehören zur Kampagne. Die Ausstellung »Die blauen Reiterinnen« eröffnet Ende Oktober im Museum Wiesbaden. Sie widmet sich Künstlerinnen aus dem Umfeld der Künstlergruppe »Der blaue Reiter«, deren Bedeutung für die Entwicklung der Moderne bislang deutlich weniger beachtet wurde. Der hessische Ministerpräsident Boris Rhein hat sich im Bundesrat gegen geplante Erhöhungen von Verbrauchssteuern ausgesprochen. Das meldet die hessische Staatskanzlei in Wiesbaden. Konkret geht es unter anderem um eine geplante Erhöhung der Schaumweinsteuer. Rhein argumentiert, zusätzliche Steuern würden Verbraucherinnen und Verbraucher sowie Unternehmen belasten. Besonders die hessischen Weinbaubetriebe könnten von der höheren Schaumweinsteuer betroffen sein, so der Ministerpräsident. Die Steuer würde dem Bund nach seinen Angaben rund 65 Millionen Euro zusätzlich pro Jahr einbringen. In Wiesbaden hat die Polizei am Samstagabend eine spontane Versammlung von rund 50 Jugendlichen auf dem Bahnhofsplatz aufgelöst. Gegen 19.45 Uhr ist dort Pyrotechnik gezündet worden, daraufhin sind die Beamten eingeschritten. Das Durchschnittsalter der Jugendlichen liegt nach Angaben der Polizei bei etwa 14 Jahren. Die Jugendlichen sollen einem Aufruf von TikTok gefolgt sein. Verletzt worden ist nach bisherigen Erkenntnissen niemand, die Polizei ermittelt aber wegen möglicher Verstöße gegen das Sprengstoffgesetz und einer möglichen Gefährdung anderer.
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2: Und das ist heute nochmal überraschend warm und super sonnig, jetzt zum Nachmittag, aber dann auch immer mit mehr Wolken. Heute kriegen wir nämlich noch richtige kuschelige 26 Grad. Irgendwie passt das gar nicht mehr zum September, zu Ende September. Aber so ist es. Und aktuell messen wir noch 25 unten an der Reduit, auf der Taunusstraße oder auch hier am Studio an der Britta Arena. Und es bleibt auch die nächsten Tage so warm. Der Antenne Wiesbaden Wettertrend, der zeigt morgen mehr Wolken als Sonne und dazu aber dann auch 27 Grad möglich.
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2: Hallo auf die Straßen, nichts los. Antenne Wiesbaden wünscht euch eine gute Fahrt.
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2: Geblitzt wird auf der Richard-Wagner-Straße. Hier ist 30 erlaubt. Dann auf dem Kaiser-Friedrich-Ring, da steht auch einer kurz nach dem Hauptbahnhof. Hier ist ein Ticken schneller 40. Und dann aber gleich um die Ecke auf dem Gustav-Stresemann-Ring quasi Richtung Britta-Arena an der Bushalte. Hier ist dann auch ein Ticken schneller, aber dann bei 50. Und wenn ihr noch was gesehen habt, dann ruft gerne durch unter Wiesbaden 952 69 8 und dann nochmal die 69.
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5: Ich bin Babette Büchner. Der Tankrabatt ist endgültig auf dem Weg und kann am Donnerstag starten. Bundespräsident Frank-Walter Steinmeier hat das Gesetz unterzeichnet, teilte das Bundespräsidialamt mit. Hintergrund sind die hohen Spritpreise im Moment. Mit dem Tankrabatt sinkt die Energiesteuer auf Diesel und Benzin für Oktober, November und Dezember um 14 Cent. Inklusive Mehrwertsteuer ergibt das eine Steuererleichterung um knapp 17 Cent. Ist die EU ausreichend gewappnet für einen möglichen militärischen Konflikt mit Russland? Offenbar nicht. Ein aktueller Bericht zur Verteidigungsbereitschaft deckt Schwachstellen auf, teilte die EU-Außenbeauftragte Kaja Kallas bei einem Verteidigungsministertreffen in Brüssel mit.
6: Große Lücken gibt es dem Bericht zufolge, und zwar vor allem bei der Luftverteidigung, bei Drohnen und bei den Munitionsbeständen. Es sei viel getan worden, aber noch nicht genug. Bis 2030 müsse die Verteidigungsbereitschaft dringend so verbessert werden, dass Russland keinen Angriff auf einen EU-Staat wagen könne. Kallas sagte, man müsse sich jetzt darauf konzentrieren, die vorhandenen Lücken tatsächlich zu schließen. Deutschlands Verteidigungsminister Pistorius ließ sich durch seinen Staatssekretär Hartmann vertreten. Aus Brüssel, Dieter Ebeling.
5: Bei der geplanten Pflegereform hakt es zwischen Union und SPD. Gesundheitsminister Carsten Linnemann will seine Pläne am Mittwoch ins Kabinett bringen, aber die SPD hält das bisherige Paket für zu einseitig. Heute soll deshalb weiter verhandelt werden.
7: Knackpunkt ist vor allem die Finanzierung. Die SPD will, dass sich auch Privatversicherte stärker beteiligen und fordert außerdem eine Begrenzung für die Eigenanteile im Pflegeheim. Linnemann lehnt einen solchen Pflegedeckel bisher ab. Ihm geht es erst einmal darum, die Leistungen für Pflegebedürftige zu sichern und die Beiträge stabil zu halten. Größere Strukturreformen sollen dann ab Oktober in einer Kommission beraten werden. SPD-Gesundheitsexperte Pantazis rechnet trotzdem noch vor Mittwoch mit einer grundsätzlichen Einigung. Thomas Bleskin, Nachrichtenredaktion.
5: Gute Nachrichten vom Arbeitsmarkt. Die Unternehmen in Deutschland treten beim Stellenabbau auf die Bremse. Das IFO-Beschäftigungsbarometer ist den dritten Monat in Folge gestiegen und liegt nun bei 95,1 Punkten. Eine echte Erholung ist laut Experten aber noch nicht in Sicht. In Industrie und Handel würden weiterhin Stellen abgebaut, hieß es.
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8: Überraschend warm heute, super sonnig und jetzt zum Nachmittag mit ein bisschen mehr Wolken. Und wir messen jetzt auch die Höchstwerte. Grad sind auf dem Thermometer 26 Grad. Also auch ziemlich sommerlich alles heute. Die 26 Grad haben wir zum Beispiel gemessen auf dem Schlossplatz, an der Burg Sonnenberg und auch hier am Studio an der Britta Arena. Und das Wetter, das bleibt auch die nächsten Tage so warm. Der Antenne Wiesbaden Wettertrend: morgen mehr Wolken als Sonne und dazu auch nochmal 27 Grad. Grad möglich.
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8: Alle auf die Straßen, es rollt alles im grünen Bereich. Antenne Wiesbaden wünscht euch eine gute Fahrt.
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8: Geblitzt wird auf der Richard-Wagner-Straße. Hier ist 30. Dann einen Ticken schneller dürft ihr fahren auf dem Kaiser-Friedrich-Ring. Da steht einer kurz nach dem Hauptbahnhof. Und da dürft ihr 40 fahren und dann noch ein Tickchen schneller dürft ihr fahren, gleich an der Ecke am Gustav Stresemann hier Richtung Britta Arena an der Bushalte. Hier ist maximal 50. Und wenn ihr noch was gesehen habt, dann ruft gerne durch unter Wiesbaden 952 69 8 und dann nochmal die 69.
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1: Im Studio Robert Schäfer. Der hessische Ministerpräsident Boris Rhein hat sich im Bundesrat gegen geplante Erhöhungen von Verbrauchssteuern ausgesprochen. Das meldet die hessische Staatskanzlei in Wiesbaden. Konkret geht es unter anderem um eine geplante Erhöhung der Schaumweinsteuer. Rhein argumentiert, zusätzliche Steuern würden Verbraucherinnen und Verbraucher sowie Unternehmen belasten. Besonders die hessischen Weinbaubetriebe könnten von der höheren Schaumweinsteuer betroffen sein, so der Ministerpräsident. Die Steuer würde dem Bund nach seinen Angaben rund 65 Millionen Euro zusätzlich pro Jahr einbringen. In der Wiesbadener Innenstadt gilt weiterhin ein Abkochgebot für Leitungswasser. Auslöser für die vorsorgliche Maßnahme sind Trinkwasserkontrollen in der Nähe des Wiesbadener Kurhauses, bei denen ein Bakterium festgestellt wurde. Das Wasser soll bis auf Weiteres zum Trinken, Kochen, Zähneputzen und zur Wundreinigung nur abgekocht verwendet werden. Besonders vorsichtig sollen Menschen mit Neurodermitis, offenen Wunden oder schweren Atemwegserkrankungen sein. Für sie gilt die Empfehlung, auch zum Duschen und Händewaschen abgekochtes Wasser zu nutzen. Auch bei der Reinigung von Kontaktlinsen ist besondere Vorsicht geboten. In Mainz-Kostheim wird ab heute die Bregenzer Straße gesperrt. Betroffen ist nach Infos der Stadt Wiesbaden der Bereich zwischen Passauer Straße und Grazer Straße. Grund sind Kabelverlegungsarbeiten. Von der Sperrung ist auch der Radverkehr betroffen. Fußgängerinnen und Fußgänger können die gewohnten Wege nutzen. Die Arbeiten sollen rund 4 Wochen dauern. Das Museum Wiesbaden wirbt momentan mit einer ungewöhnlichen Kampagne für seine kommende Ausstellung, die Blauen Reiterinnen. Dafür haben Studierende der Hochschule Darmstadt verschiedene Aktionen im öffentlichen Raum entwickelt. Im Wiesbadener Kurpark steht seit Anfang September eine blaue Bank. Außerdem hat das Museumsteam mit einem Voltigierpferd und blauer Kleidung für Aufmerksamkeit gesorgt. Auch ungewöhnliche Giveaways wie Kondome mit dem Aufdruck »Sicher reiten« gehören zur Kampagne. Die Ausstellung »Die blauen Reiterinnen« eröffnet Ende Oktober im Museum Wiesbaden. Sie widmet sich Künstlerinnen aus dem Umfeld der Künstlergruppe »Der blaue Reiter«, deren Bedeutung für die Entwicklung der Moderne bislang deutlich weniger beachtet wurde. Andreas Kowoll ist neuer Aufsichtsratsvorsitzender der Helios HSK in Wiesbaden. Der Gesundheitsdezernent der Stadt ist am Donnerstag einstimmig in das Amt gewählt worden. Die Stadt Wiesbaden hält über ihre Gesellschaft EGW 51% an der Helios HSK, die restlichen 49% gehören Helios selbst. Kowoll will sich nach eigener Aussage als Aufsichtsratschef vor allem für eine hochwertige und wohnortnahe Gesundheitsversorgung in Wiesbaden und der Region einsetzen. Das Land Hessen fordert bessere Bedingungen für die Biotechnologie in Deutschland. Wissenschaftsminister Timon Gremmels hat dazu am Freitag eine Initiative im Bundesrat vorgestellt. Das Land will unter anderem erreichen, dass Deutschland sich weiter an europäischen Förderprojekten für Biotechnologie beteiligt. Außerdem sollen Genehmigungsverfahren in Europa schneller und einfacher werden. Hessen fordert auch eine verbindliche Regelung, mit der Investitionen in Forschung und Produktion von Pharmaunternehmen in Deutschland stärker berücksichtigt werden. Forschungsergebnisse sollen so schneller in neue Produkte und Arbeitsplätze überführt werden.
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2: Und das ist irgendwie eher ein entspannter Sommertag als so ein richtiger Herbsttag. Jetzt zum Nachmittag zwar mehr Wolken mit ein paar Sonnenlücken, aber trotzdem ziemlich sommerlich bei T-Shirt-Temperaturen von 26 Grad. Und die messen wir auch auf dem Schlossplatz zum Beispiel an der Burg Sonnenberg und auch hier am Studio an der Britta Arena. Und gute Nachrichten, das bleibt auch so die nächsten Tage. Der Antenne Wiesbaden Wettertrend. Morgen mehr Wolken als Sonne zwar, aber dazu auch nochmal 27 Grad möglich.
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2: Hallo auf die Straßen in Wiesbaden, da ist es ein bisschen voller. Auf der Rheinstraße im Übergang zur Klarenthaler Straße hier gerade 10 Minuten mehr. Ansonsten läuft's alles. Antenne Wiesbaden wünscht euch eine gute Fahrt.
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2: Geblitzt wird auf dem Kaiser-Friedrich-Ring. Da steht einer kurz nach dem Hauptbahnhof. Da ist 40. Dann maximal 50 bitte auf dem Gustav-Stresemann-Ring Richtung Britta-Arena an der Bushalte hier. Und dann habe ich noch einen auf dem Richard-Wagner-Weg. Auf dem Richard-Wagner-Weg. Hier ist 30 maximal. Und wenn ihr noch einen gesehen habt, dann ruft gerne durch unter Wiesbaden 952 69 8 und dann nochmal die 69.
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4: Ich bin Babette Büchner. Der Tankrabatt ist endgültig auf dem Weg und kann am Donnerstag starten. Bundespräsident Frank-Walter Steinmeier hat das Gesetz unterzeichnet, teilte das Bundespräsidialamt mit. Hintergrund sind die hohen Spritpreise im Moment. Mit dem Tankrabatt sinkt die Energiesteuer auf Diesel und Benzin für Oktober, November und Dezember um 14 Cent. Inklusive Mehrwertsteuer ergibt das eine Steuererleichterung um knapp 17 Cent. Ist die EU ausreichend gewappnet für einen möglichen militärischen Konflikt mit Russland? Offenbar nicht. Ein aktueller Bericht zur Verteidigungsbereitschaft deckt Schwachstellen auf, teilte die EU-Außenbeauftragte Kaja Kallas bei einem Verteidigungsministertreffen in Brüssel mit.
5: Große Lücken gibt es dem Bericht zufolge, und zwar vor allem bei der Luftverteidigung, bei Drohnen und bei den Munitionsbeständen. Es sei viel getan worden, aber noch nicht genug. Bis 2030 müsse die Verteidigungsbereitschaft dringend so verbessert werden, dass Russland keinen Angriff auf einen EU-Staat wagen könne. Kallas sagte, man müsse sich jetzt darauf konzentrieren, die vorhandenen Lücken tatsächlich zu schließen. Deutschlands Verteidigungsminister Pistorius ließ sich durch seinen Staatssekretär Hartmann vertreten. Aus Brüssel, Dieter Ebeling.
4: Bei der geplanten Pflegereform hakt es zwischen Union und SPD. Gesundheitsminister Carsten Linnemann will seine Pläne am Mittwoch ins Kabinett bringen, aber die SPD hält das bisherige Paket für zu einseitig. Heute soll deshalb weiter verhandelt werden.
6: Knackpunkt ist vor allem die Finanzierung. Die SPD will, dass sich auch Privatversicherte stärker beteiligen und fordert außerdem eine Begrenzung für die Eigenanteile im Pflegeheim. Linnemann lehnt einen solchen Pflegedeckel bisher ab. Ihm geht es erst einmal darum, die Leistungen für Pflegebedürftige zu sichern und die Beiträge stabil zu halten. Größere Strukturreformen sollen dann ab Oktober in einer Kommission beraten werden. SPD-Gesundheitsexperte Pantazis rechnet trotzdem noch vor Mittwoch mit einer grundsätzlichen Einigung. Thomas Bleskin, Nachrichtenredaktion.
4: Gute Nachrichten vom Arbeitsmarkt. Die Unternehmen in Deutschland treten beim Stellenabbau auf die Bremse. Das IFO-Beschäftigungsbarometer ist den dritten Monat in Folge gestiegen und liegt nun bei 95,1 Punkten. Eine echte Erholung ist laut Experten aber noch nicht in Sicht. In Industrie und Handel würden weiterhin Stellen abgebaut, hieß es.
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7: Ja, da gibt's nichts dran rum zu meckern. Richtig schöner Start in die Woche, auch jetzt über Nachmittag. Immer wieder sonnig hier bei uns, paar lockere Wolken gibt's dabei. Fertig, dazu messen wir mehr als ordentliche 26 Grad jetzt im Moment am Dernschen Gelände in Biebrich und auch hier bei uns im Studio in der Britta Arena. Der Antenne Wiesbaden Wettertrend, unser Dienstagmorgen auch nochmal richtig schön. Fast genau wie heute, den ganzen Tag über Sonnenschein und paar harmlose Wolken und das Ganze bei spätsommerlichen 26 Grad auch morgen.
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7: Hallo raus zu euch auf die Straße, liebe Autofahrer. Vorsicht und aufpassen bitte auf der A3 Köln Richtung Frankfurt. Zwischen Bad Camberg und Itzstein, da liegen Fahrzeugteile auf der Fahrbahn rum. Hier deswegen ein bisschen runterbremsen. Ansonsten aber im Moment nichts zu melden, auch in der Wiesbadener City. Alles in Ordnung soweit.
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7: Es blitzt heute Nachmittag unter anderem auf der Richard-Wagner-Straße Tempo 30, auf dem Gustav-Stresemann-Ring Richtung Britta Arena an der Bushalte hier 50er Blitzer und B455 Mainz Richtung Wiesbaden kurz vor Erbenheim 50 sind hier angesagt unter der Autobahnbrücke. Falls du auch noch einen gesehen hast, gerne bei uns Bescheid sagen, entweder anrufen oder das Ganze per WhatsApp einfach rüberschicken an die Wiesbaden 952 69 8 69.
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7: Einen schönen Montagnachmittag wünschen wir euch. Es ist 3:04 und jetzt ist gerade so ein bisschen die Zeit zwischen Mittagspause und Feierabend. Es gibt Leute, die reden da sogar vom Nachmittagstief. Ja, bei uns, da geht die Laune aber direkt in eine andere Richtung, nämlich deutlich nach oben. Einer unserer Greatest Hits aus den 80ern und deshalb für viele das geilste Musikjahrzehnt ever. Starship, We Built This City. Jetzt hier bei uns auf Antenne Wiesbaden. Alle Hits aus der besten Zeit eures Lebens. Hört ihr hier bei uns, euer Montagnachmittag. Ich bin Tobi Rinker, ich bin auch dabei. Hi!

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2: Aus der Landeshauptstadt für ganz Hessen. Mit Tobi Rinker. Hessen fordert mehr Tempo beim Ausbau des Mobilfunknetzes. Digitalministerin Christina Sinemus hat sich im Bundesrat für Nachbesserungen am geplanten Telekommunikationsgesetz ausgesprochen. Unter anderem sollen Genehmigungen schneller erteilt, Funklöcher entlang von Bahnstrecken geschlossen und neue Mobilfunkmasten schneller ans Stromnetz angeschlossen werden. Netzbetreiber sollen dafür innerhalb eines Monats erfahren, wo ein geeigneter Stromanschluss möglich ist. Ein Pilotprojekt in Hessen zeige laut Ministerium bereits, dass eine bessere Abstimmung Verzögerungen von bis zu einem Jahr verhindern und bei einzelnen Standorten mehrere hunderttausend Euro sparen könne. Das Land Hessen will Tafeln finanziell und bürokratisch entlasten. Sozialministerin Heike Hofmann hat dazu im Bundesrat eine Initiative vorgestellt. Konkret fordert das Land, dass Fahrzeuge der Tafeln künftig von der Lkw-Maut und der Kfz-Steuer befreit werden können. Außerdem sollen bundesweit einheitlichere und einfachere Regeln für die Weitergabe gespendeter Lebensmittel geschaffen werden. Nach Angaben der Sozialministerin fallen typische Fahrten der Tafeln, etwa zum Abholen und Verteilen von Lebensmitteln, bislang grundsätzlich nicht unter die bestehenden Mautausnahmen. Hessen fordert deshalb entsprechende Änderungen auf Bundesebene. Und royales Treffen im Schloss Biebrich in Wiesbaden. Ministerpräsident Boris Rhein und seine Frau Tanja Raab-Rhein haben dort am Wochenende die hessischen Hoheiten empfangen. Rund 140 Gäste aus ganz Hessen waren dabei, darunter Weinmajestäten, Blütenköniginnen und Märchenfiguren. Rhein dankte ihnen für ihren ehrenamtlichen Einsatz. Als Botschafterinnen und Botschafter ihrer Heimatregion würden sie Brauchtum und Kultur pflegen und die Vielfalt Hessens zeigen. Der traditionelle Empfang der Hoheiten findet seit 2003 jedes Jahr statt.
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1: Im Studio Robert Schäfer. In der Wiesbadener Innenstadt gilt weiterhin ein Abkochgebot für Leitungswasser. Auslöser für die vorsorgliche Maßnahme sind Trinkwasserkontrollen in der Nähe des Wiesbadener Kurhauses, bei denen ein Bakterium festgestellt wurde. Das Wasser soll bis auf Weiteres zum Trinken, Kochen, Zähneputzen und zur Wundreinigung nur abgekocht verwendet werden. Besonders vorsichtig sollen Menschen mit Neurodermitis, offenen Wunden oder schweren Atemwegserkrankungen sein. Für sie gilt die Empfehlung, auch zum Duschen und Händewaschen abgekochtes Wasser zu nutzen. Auch bei der Reinigung von Kontaktlinsen ist besondere Vorsicht geboten. Das Land Hessen fordert bessere Bedingungen für die Biotechnologie in Deutschland. Wissenschaftsminister Timon Gremmels hat dazu am Freitag eine Initiative im Bundesrat vorgestellt. Das Land will unter anderem erreichen, dass Deutschland sich weiter an europäischen Förderprojekten für Biotechnologie beteiligt. Außerdem sollen Genehmigungsverfahren in Europa schneller und einfacher werden. Hessen fordert auch eine verbindliche Regelung, mit der Investitionen in Forschung und Produktion von Pharmaunternehmen in Deutschland stärker berücksichtigt werden. Forschungsergebnisse sollen so schneller in neue Produkte und Arbeitsplätze überführt werden. Die Höchster Straße in Wiesbaden-Biebrich bleibt weiter voll gesperrt. Betroffen ist der Abschnitt zwischen Haus Nummer 2 und 6. Die Sperrung gilt voraussichtlich bis Ende November und betrifft auch Radfahrerinnen und Radfahrer. Grund sind Tiefbauarbeiten am Wassernetz, mit denen die Trinkwasserversorgung im Großraum Biebrich ausgebaut werden soll. Auch in der Kastellerstraße bleibt der Rechtsabbieger zur Biebricher Allee gesperrt. Das Museum Wiesbaden wirbt momentan mit einer ungewöhnlichen Kampagne für seine kommende Ausstellung, die Blauen Reiterinnen. Dafür haben Studierende der Hochschule Darmstadt verschiedene Aktionen im öffentlichen Raum entwickelt. Im Wiesbadener Kurpark steht seit Anfang September eine blaue Bank. Außerdem hat das Museumsteam mit einem Voltigierpferd und blauer Kleidung für Aufmerksamkeit gesorgt. Auch ungewöhnliche Giveaways wie Kondome mit dem Aufdruck »Sicher reiten« gehören zur Kampagne. Die Ausstellung »Die blauen Reiterinnen« eröffnet Ende Oktober im Museum Wiesbaden. Sie widmet sich Künstlerinnen aus dem Umfeld der Künstlergruppe »Der blaue Reiter«, deren Bedeutung für die Entwicklung der Moderne bislang deutlich weniger beachtet wurde. Der hessische Ministerpräsident Boris Rhein hat sich im Bundesrat gegen geplante Erhöhungen von Verbrauchssteuern ausgesprochen. Das meldet die hessische Staatskanzlei in Wiesbaden. Konkret geht es unter anderem um eine geplante Erhöhung der Schaumweinsteuer. Rhein argumentiert, zusätzliche Steuern würden Verbraucherinnen und Verbraucher sowie Unternehmen belasten. Besonders die hessischen Weinbaubetriebe könnten von der höheren Schaumweinsteuer betroffen sein, so der Ministerpräsident. Die Steuer würde dem Bund nach seinen Angaben rund 65 Millionen Euro zusätzlich pro Jahr einbringen. In Wiesbaden hat die Polizei am Samstagabend eine spontane Versammlung von rund 50 Jugendlichen auf dem Bahnhofsplatz aufgelöst. Gegen 19.45 Uhr ist dort Pyrotechnik gezündet worden, daraufhin sind die Beamten eingeschritten. Das Durchschnittsalter der Jugendlichen liegt nach Angaben der Polizei bei etwa 14 Jahren. Die Jugendlichen sollen einem Aufruf von TikTok gefolgt sein. Verletzt worden ist nach bisherigen Erkenntnissen niemand, die Polizei ermittelt aber wegen möglicher Verstöße gegen das Sprengstoffgesetz und einer möglichen Gefährdung anderer.
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2: Na, das hat einen kleinen Durchhänger, ist ein bisschen grauer jetzt. Einige harmlose, aber dann doch dicke Wolken gibt es im Moment. Ansonsten kommt nachher schon nochmal die Sonne durch. Unterm Strich würde ich sagen, es ist trotzdem ein richtig schöner Montag. Heute war aktuell 26 Grad gemessen, oben auf Neroberg in Nordenstadt und auch hier bei uns am Studio in der Britta Arena. Nachts, da wird es allerdings deutlich kühler, es geht runter bis auf 13 Grad. Und damit sind wir schon fast bei morgen. Der Antenne Wiesbaden-Wetter trennt auch unser Dienstag die meiste Zeit richtig schön sonnig, paar harmlose Wolken bleiben ein Thema. Morgen dann genau wie heute bis zu 26 Grad maximal.
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2: Um kurz nach 3:30 hallo auf die Straßen, liebe Autofahrer, A66 Richtung Wiesbaden zwischen Mainzer Straße und dem Schiersteiner Kreuz. Im Moment 2 Kilometer stocken. A671 Richtung Mainz haben wir noch zwischen Hochheim Süd und Gustavsburg 1 Kilometer Stau hier wegen der Baustelle. Kostet euch so 5 bis Taxis 10 Minütchen. Ansonsten seid ihr aber überall unter 5 Minuten Wartezeit durch. Antenne Wiesbaden wünscht eine gute Fahrt.
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2: Einmal runterbremsen auf dem Gustav-Dresemann-Ring Richtung Britta Arena an der Bushaltestelle. Hier Tempo 50 auf der B455 Mainz Richtung Wiesbaden. Da kontrollieren sie kurz vor Erbenheim 50 unter der Autobahnbrücke und Autobahnblitzer von der 66 nach Frankfurt Richtung Wiesbaden. Da blitzen sie kurz vor der Tankstelle bei Erbenheim. Hier dürft ihr 100 fahren.
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2: Ja, die neue Woche gerade mal den ersten Tag alt und wir haben natürlich wieder ein paar Empfehlungen für euch, was ihr heute noch so anstellen könnt mit eurer freien Zeit. Das Museum Reinhard Ernst, das zeigt gerade Werke eines der erfolgreichsten österreichischen Künstler, die es jemals gab. Wolfgang Holleger niemals. Von seinen abstrakten Expressionismuswerken kann man einfach nicht wegschauen. Die Sonderausstellung, die spiegelt aber auch Begegnungen aus Hollegers persönlichem Leben wider. Könnt ihr euch anschauen. Tickets für dieses Kunsterlebnis gibt's ab 8 Euro im Museum Reinhard Ernst. Oder wer schon sehnlichst auf den Herbst wartet, der kann einfach einen Abstecher ins Maislabyrinth von Pauls Bauernhof machen. Auch haufenweise Kürbisse gibt's da. Und nicht nur zum Anschauen, sondern eben auch leckere Kürbisgerichte warten auf euch. Der Eintritt für diesen herbstlichen Spaß liegt bei 7,50 Euro. Und falls ihr die italienische Natur vermisst, vielleicht aus dem Sommerurlaub oder so, wir haben einen Film für euch. Um 20 Uhr zeigt die Caligari-Filmbühne Il Bene Comune. Aber keine Sorge, es gibt deutsche Untertitel dabei. Und darum geht's. Eine bunt gemischte Gruppe wandert zu Europas ältestem Baum. Doch persönliche Probleme, Spannungen und unerwartete Ereignisse sorgen für jede Menge Herausforderungen. Und ich würde sagen, das klingt schon mal sehr, sehr spannend. Wer das auch findet, los geht's heute Abend um 20 Uhr. Tickets für den Film gibt's ab 9 Euro in der Caligari-Filmbühne. Und für was auch immer ihr euch entscheidet, wir wünschen ganz viel Spaß dabei.
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1: An den europäischen Börsen geht es am Nachmittag leicht nach oben. Der DAX liegt leicht im Plus, der Euro Stoxx 50 gewinnt knapp 0,5%. Dabei zeigt sich an den Märkten ein ziemlich gemischtes Bild. Für Auftrieb sorgen vor allem die europäischen Energiewerte sowie überraschend starke britische Baukonzerne. Gleichzeitig geraten die Minenaktien deutlich unter Druck. Auch der hohe Ölpreis bleibt ein Wermutstropfen. Brent kostet weiterhin mehr als 105 Dollar und belastet damit die Stimmung. Und auch die Anleihemärkte bleiben im Blick. Die hohen Renditen könnten die Aktienkurse weiter ausbremsen. Entwarnung gibt es also trotz des freundlichen Börsenstarts in die Woche noch nicht. Insgesamt bleibt der Handel am Montag aber leicht positiv.
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1: Ich bin Babette Büchner. Der Tankrabatt ist endgültig auf dem Weg und kann am Donnerstag starten. Bundespräsident Frank-Walter Steinmeier hat das Gesetz unterzeichnet, teilte das Bundespräsidialamt mit. Hintergrund sind die hohen Spritpreise im Moment. Mit dem Tankrabatt sinkt die Energiesteuer auf Diesel und Benzin für Oktober, November und Dezember um 14 Cent. Inklusive Mehrwertsteuer ergibt das eine Steuererleichterung um knapp 17 Cent. Ist die EU ausreichend gewappnet für einen möglichen militärischen Konflikt mit Russland? Offenbar nicht. Ein aktueller Bericht zur Verteidigungsbereitschaft deckt Schwachstellen auf, teilte die EU-Außenbeauftragte Kaja Kallas bei einem Verteidigungsministertreffen in Brüssel mit.
2: Große Lücken gibt es dem Bericht zufolge, und zwar vor allem bei der Luftverteidigung, bei Drohnen und bei den Munitionsbeständen. Es sei viel getan worden, aber noch nicht genug. Bis 2030 müsse die Verteidigungsbereitschaft dringend so verbessert werden, dass Russland keinen Angriff auf einen EU-Staat wagen könne. Kallas sagte, man müsse sich jetzt darauf konzentrieren, die vorhandenen Lücken tatsächlich zu schließen. Deutschlands Verteidigungsminister Pistorius ließ sich durch seinen Staatssekretär Hartmann vertreten. Aus Brüssel, Dieter Ebeling.
1: Bei der geplanten Pflegereform hakt es zwischen Union und SPD. Gesundheitsminister Carsten Linnemann will seine Pläne am Mittwoch ins Kabinett bringen, aber die SPD hält das bisherige Paket für zu einseitig. Heute soll deshalb weiter verhandelt werden.
3: Knackpunkt ist vor allem die Finanzierung. Die SPD will, dass sich auch Privatversicherte stärker beteiligen und fordert außerdem eine Begrenzung für die Eigenanteile im Pflegeheim. Linnemann lehnt einen solchen Pflegedeckel bisher ab. Ihm geht es erst einmal darum, die Leistungen für Pflegebedürftige zu sichern und die Beiträge stabil zu halten. Größere Strukturreformen sollen dann ab Oktober in einer Kommission beraten werden. SPD-Gesundheitsexperte Pantazis rechnet trotzdem noch vor Mittwoch mit einer grundsätzlichen Einigung. Thomas Bleskin, Nachrichtenredaktion.
1: Gute Nachrichten vom Arbeitsmarkt. Die Unternehmen in Deutschland treten beim Stellenabbau auf die Bremse. Das IFO-Beschäftigungsbarometer ist den dritten Monat in Folge gestiegen und liegt nun bei 95,1 Punkten. Eine echte Erholung ist laut Experten aber noch nicht in Sicht. In Industrie und Handel würden weiterhin Stellen abgebaut, hieß es.
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4: Na, ein paar mehr Wolken haben wir jetzt. Sonne lässt sich nachher allerdings auch noch mal blicken. Und dazu messen wir mehr als ordentliche 26 Grad immer noch am Platz der Deutschen Einheit, an der Marktkirche und auch hier bei uns am Studio in der Britta Arena. Der Antenne Wiesbaden-Wettertrend, unser Dienstag dann morgen auch noch mal schön, fast genau wie heute. Die meiste Zeit über sonnig, paar harmlose Wölkchen gibt's dabei und dazu spätsommerliche 26 Grad.
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4: Hallo auf die Straßen, liebe Autofahrer. Nur eine Meldung von der A671 Richtung Mainz zwischen Hochheim Süd und Gustavsburg. Hier 1 Kilometer Stau, 5 bis 10 Minuten die Wartezeit.
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4: Es blitzt heute Nachmittag auf der Waldstraße. Tempo 30 auf dem Gustav-Stresemann-Ring Richtung Britta Arena an der Bushaltestelle 50 und Autobahnblitzer noch von der A66 Wiesbaden Richtung Frankfurt. Kurz vorm Frankfurter Nordwestkreuz in der Baustelle hier an Tempo 80 halten.
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4: 4 Minuten nach 4 haben wir hier, ist Antenne Wiesbaden am Montagnachmittag. Ihr seid hoffentlich auch alle gut in diese neue Woche reingestartet. Wetter war ja eigentlich bis vor einer halben Stunde für auch eine 10 von 10. Und ein bisschen Sonne zum Genießen, die gibt's auf jeden Fall heute auch noch. Dazu gibt's bei uns alle Hits aus der besten Zeit eures Lebens. U2, Beautiful Day. Ja, richtig Hammernummer. Fast schon eine kleine Hymne für ganz besonders schöne Tage. Für euch Schlusssprint Richtung Feierabend. Einen schönen Montag wünschen wir euch. Hier ist Antenne Wiesbaden und ich bin Tobi Rinker. Hi.

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0: wahnsinnig starker Sound aus den 80ern. Eurythmics hier bei uns am Montagnachmittag auf Antenne Wiesbaden. It's alright. 4:12 haben wir und eigentlich haben wir uns das alle so ein bisschen anders vorgestellt. Der Sekt, der war schon kalt, der Rheingau zum Jubeln bereit. Bei der Wahl zur 78. Deutschen Weinmajestät hatten wir eine ganz, ganz tolle Kandidatin aus dem Rheingau im Finale, unsere Lena Royer. Es kam allerdings ein bisschen anders beim Finale in Neustadt an der Weinstraße. Hieß es dann nämlich am Ende:
1: Unsere 78. Deutsche Weinmajestät ist Paula Löber.
0: Ja, was wollen wir sagen? Glückwunsch an Paula. Für sie geht das Leben jetzt mit Krönchen weiter. Und sie war nach dem Finale bei uns im Interview noch komplett überwältigt vom Sieg und der mega guten Stimmung.
2: Ich bin einfach sprachlos und ich weiß ganz genau, ganz alleine hätte ich es niemals geschafft. Und ich habe so viele liebe Menschen um mich, die mich pushen, die mir Kraft geben, die genau wissen, was ich jetzt brauche. Und die Krone gehört doch immer einem ganzen Team und so ist es auch in diesem Jahr. Hier ist richtig gute Stimmung aus allen Anbauregionen und einfach wundervoll.
0: Ja, nicht ganz so gut war die Stimmung verständlicherweise bei unserer Lena, obwohl wirklich viele nach dem Finale zu ihr hingekommen sind und ihr tolle Sachen gesagt haben.
3: Dass ich das ganz toll gemacht habe und dass mein Weg im Wein weitergeht und dass ich nicht traurig sein soll. Habe ich oft gehört, hat noch nicht so geklappt. Natürlich habe ich gehofft, dass es ein bisschen weitergeht, sonst hätte ich, glaube ich, nicht mitgemacht. Aber ich bin gegen so tolle Frauen angetreten und jetzt ist es auch gar nicht schlimm zu verlieren, weil ich weiß, dass der deutsche Wein in guten Händen ist und ich freue mich wirklich sehr für die drei.
0: An der Seite von Weinkönigin Paula Löber sind die beiden Weinprinzessinnen Katrin Knierim aus Rheinhessen und Nathalie Schäfter aus Württemberg. Und für unsere Lena, die sich und den Rheingau wirklich wahnsinnig gut und total sympathisch vertreten hat, geht's selbstverständlich auch weiter.
3: Jetzt gerade momentan auf der Dippemess, die geht noch bis morgen und dann heißt es noch ein bisschen Hauptsaison und dann ist ja schon bald wieder Weihnachtsmarkt. Ich habe ganz tolle Mitarbeiter und meine Familie, die mich da sehr entlastet hätten. Also es hätte einen Plan gegeben. Aber jetzt bin ich dann einfach nur noch die Business-Lena. Ist aber auch in Ordnung.
0: Ja, und so werden wir die Business-Lena dann ganz, ganz sicher auch schon bald irgendwo wiedersehen. Egal ob auf der nächsten Rheingauer Weinwoche hier bei uns in Wiesbaden, auf dem Weihnachtsmarkt in Frankfurt oder bei Festen im Rheingau. Lena Royer ist auch ohne Krone unsere Königin der Herzen.

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2: Ganz genau so ist es doch. Ihr hört sie nämlich alle. Das ist unser Musikversprechen. Alle Hits aus der besten Zeit deines Lebens. Und deshalb fragen wir auch direkt bei euch nach, an welche Hits denkt ihr denn heute noch? Was sind die Hits aus der besten Zeit deines Lebens? Und für Marina aus Wiesbaden, ja, für sie ist es der hier.
3: Ich würde es einfach mal sagen, Logical Song von Supertramp. Ja, der war für mich halt einfach so 16-, 17-Jährige ziemlich wichtig, weil er einfach die Unlogik der Welt auch ein bisschen darstellt, wer man selber ist, was man macht in der Welt.

0: Supertramp, The Logical Song. Richtiges Brett gibt's auf jeden Fall gleich hier bei uns auf Antenne Wiesbaden, weil wir spielen sie nämlich und zwar alle nur für euch.
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1: Im Studio Robert Schäfer. Der hessische Ministerpräsident Boris Rhein hat sich im Bundesrat gegen geplante Erhöhungen von Verbrauchssteuern ausgesprochen. Das meldet die hessische Staatskanzlei in Wiesbaden. Konkret geht es unter anderem um eine geplante Erhöhung der Schaumweinsteuer. Rhein argumentiert, zusätzliche Steuern würden Verbraucherinnen und Verbraucher sowie Unternehmen belasten. Besonders die hessischen Weinbaubetriebe könnten von der höheren Schaumweinsteuer betroffen sein, so der Ministerpräsident. Die Steuer würde dem Bund nach seinen Angaben rund 65 Millionen Euro zusätzlich pro Jahr einbringen. In der Wiesbadener Innenstadt gilt weiterhin ein Abkochgebot für Leitungswasser. Auslöser für die vorsorgliche Maßnahme sind Trinkwasserkontrollen in der Nähe des Wiesbadener Kurhauses, bei denen ein Bakterium festgestellt wurde. Das Wasser soll bis auf Weiteres zum Trinken, Kochen, Zähneputzen und zur Wundreinigung nur abgekocht verwendet werden. Besonders vorsichtig sollen Menschen mit Neurodermitis, offenen Wunden oder schweren Atemwegserkrankungen sein. Für sie gilt die Empfehlung, auch zum Duschen und Händewaschen abgekochtes Wasser zu nutzen. Auch bei der Reinigung von Kontaktlinsen ist besondere Vorsicht geboten. In Mainz-Kostheim wird ab heute die Bregenzer Straße gesperrt. Betroffen ist nach Infos der Stadt Wiesbaden der Bereich zwischen Passauer Straße und Grazer Straße. Grund sind Kabelverlegungsarbeiten. Von der Sperrung ist auch der Radverkehr betroffen. Fußgängerinnen und Fußgänger können die gewohnten Wege nutzen. Die Arbeiten sollen rund 4 Wochen dauern. Das Museum Wiesbaden wirbt momentan mit einer ungewöhnlichen Kampagne für seine kommende Ausstellung, die Blauen Reiterinnen. Dafür haben Studierende der Hochschule Darmstadt verschiedene Aktionen im öffentlichen Raum entwickelt. Im Wiesbadener Kurpark steht seit Anfang September eine blaue Bank. Außerdem hat das Museumsteam mit einem Voltigierpferd und blauer Kleidung für Aufmerksamkeit gesorgt. Auch ungewöhnliche Giveaways wie Kondome mit dem Aufdruck »Sicher reiten« gehören zur Kampagne. Die Ausstellung »Die blauen Reiterinnen« eröffnet Ende Oktober im Museum Wiesbaden. Sie widmet sich Künstlerinnen aus dem Umfeld der Künstlergruppe »Der blaue Reiter«, deren Bedeutung für die Entwicklung der Moderne bislang deutlich weniger beachtet wurde. Andreas Kowoll ist neuer Aufsichtsratsvorsitzender der Helios HSK in Wiesbaden. Der Gesundheitsdezernent der Stadt ist am Donnerstag einstimmig in das Amt gewählt worden. Die Stadt Wiesbaden hält über ihre Gesellschaft EGW 51% an der Helios HSK, die restlichen 49% gehören Helios selbst. Kowoll will sich nach eigener Aussage als Aufsichtsratschef vor allem für eine hochwertige und wohnortnahe Gesundheitsversorgung in Wiesbaden und der Region einsetzen. Das Land Hessen fordert bessere Bedingungen für die Biotechnologie in Deutschland. Wissenschaftsminister Timon Gremmels hat dazu am Freitag eine Initiative im Bundesrat vorgestellt. Das Land will unter anderem erreichen, dass Deutschland sich weiter an europäischen Förderprojekten für Biotechnologie beteiligt. Außerdem sollen Genehmigungsverfahren in Europa schneller und einfacher werden. Hessen fordert auch eine verbindliche Regelung, mit der Investitionen in Forschung und Produktion von Pharmaunternehmen in Deutschland stärker berücksichtigt werden. Forschungsergebnisse sollen so schneller in neue Produkte und Arbeitsplätze überführt werden.
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2: Na, das hat doch einen kleinen leichten Durchhänger jetzt mittlerweile. Also es ist nach wie vor ordentlich warm draußen, aber Sonne haben wir jetzt schon ein Weilchen nicht gesehen, weil viele dicke Wolken auch davor hängen. Also ist ein bisschen grauer jetzt. Sonne hoffen wir mal, dass wir sie nochmal zu sehen bekommen heute. Aber es bleibt natürlich spätsommerlich warm für so einen Tag Ende September. 28 Grad messen wir noch nicht. Quatsch, es ist der 28. September und 26 Grad messen wir. Und zwar in Nordenstadt vom Kurhaus hier bei unserem Studio in der Britta Arena. Und da schauen wir schon auf morgen im Antenne Wiesbaden-Wettertrend. Der Dienstag, der wird die meiste Zeit richtig schön sonnig. Ein paar harmlose Wölkchen gibt's auch morgen. Und dazu genau wie heute bis zu 26 Grad.
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2: Hallo auf die Straßen, es ist kurz nach 16:30. Die A643 zwischen dem Schiersteiner Kreuz und Mainz-Mombach macht Problemchen. Und zwar auf beiden Fahrspuren und Fahrseiten. Jeweils 2 Kilometer stockender Verkehr. 5 bis 10 Minütchen gibt es drauf. A671 Wiesbaden Richtung Mainz. Zwischen Hochheim Süd und Gustavsburg 1 Kilometer Stau. Macht aktuell ein Plus von 10 Minuten. Antenne Wiesbaden wünscht eine gute Fahrt.
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2: Ja, und auch da, wo es geht, nicht allzu schnell. Auf der Waldstraße wird kontrolliert bei 30 heute Nachmittag auf dem Gustav-Stresemann-Ring Richtung Britta Arena. Auch hier runter bremsen. Bei der Bushaltestelle steht ein Blitzer 50 dürfter. Und B455 Mainz Richtung Wiesbaden. Da kontrollieren sie kurz vor Erbenheim 50, auch hier unter der Autobahnbrücke.
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0: Das ist Taylor Swift. Hier bei uns auf Antenne Wiesbaden. Für euch am Montagnachmittag, I knew it, I knew you. Gleich 16:45, Sekt, Wein und andere Genussmittel könnten bald für uns alle teurer werden. Zumindest, wenn es nach den Plänen von der Bundespolitik geht. Hessens Ministerpräsident Boris Rhein hält davon allerdings reichlich wenig. Im Bundesrat hat er sich daher klar gegen höhere Verbrauchersteuern ausgesprochen.
1: Massiv gestiegene Spritpreise, auch die Situation am Supermarktregal, ob man sich das Leben noch leisten kann, das ist eine der allergrößten Sorgen der Menschen derzeit in Deutschland. Und wir müssen feststellen, dass die Existenzsorgen wachsen, anstatt dass sie geringer werden, anstatt dass sie schwinden. Und deshalb, ich will es sehr deutlich sagen, wäre es ein schwerer Fehler, die Steuern für Bürgerinnen und Bürger zu erhöhen. Das wird den Alltag weiter verteuern.
0: Ja, das ist deutlich. Gerade für Hessen als Weinland sei etwa eine höhere Schaumweinsteuer das komplett falsche Signal, sagt Rhein in seiner Rede.
1: Hessen ist ein Weinland und deswegen wiegt für Hessen eine Steuererhöhung beim Schaumwein besonders schwer. Der Rheingau und die Hessische Bergstraße, sie stehen für Qualität, für Kulturlandschaft, für regionale Wertschöpfung. Und ich will es mal so sagen, das Beste, was eine Traube werden kann, das ist ein hessischer Wein. Höhere Steuern auf Lebens- und Genussmittel belasten Verbraucher und Wirtschaft, belasten Gastronomie und mittelständische Hersteller. Und das in einer ohnehin unglaublich schwierigen Zeit. Ich finde, das ist der falsche Weg.
0: Ja, und statt bei den Bürgern und Betrieben mehr abzukassieren, müsse der Staat stärker bei den eigenen Ausgaben sparen, sagt Rhein.
1: Die Bürgerinnen und Bürger an der Zapfsäule zu entlasten, das ist der richtige Weg, gar keine Frage. Aber Bürgerinnen und Bürger an der Zapfsäule zu entlasten, um ihnen dann das Geld im Supermarkt wieder wegzunehmen, das ist doch ein paradoxer Vorgang, liebe Kolleginnen und Kollegen. Und es ist Politik im Übrigen, die auch gar keiner mehr versteht. Ja, keine Frage, ist richtig. Wir müssen die öffentlichen Haushalte konsolidieren. Das betrifft uns alle. Aber weil der Staat doch zeigen muss, wir sparen bei uns selbst und wir holen uns nicht immer mehr Geld bei Bürgerinnen und Bürgern.
0: Ob die geplanten Steuererhöhungen tatsächlich jetzt vom Tisch sind oder vielleicht doch noch kommen, ist noch nicht entschieden. Hessen will bei Einsparungen unterstützen, setzt dabei aber eher auf weniger Bürokratie und weniger Stellen in der Verwaltung zum Beispiel. 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
1: Ja, und da schauen wir für euch jetzt um 16.48 Uhr nach dem aktuellen Goldpreis. Der liegt im Moment bei 116,66 €. Das Gramm Silber ist 1,72 € wert.
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1: Ich bin Dirk Zeitler. Der Tankrabatt ist endgültig beschlossen. Nachdem Bundestag und Bundesrat das Gesetz am Freitag gebilligt hatten, hat auch Bundespräsident Steinmeier es unterzeichnet.
2: Damit kann der neue Tankrabatt wie geplant am 1. Oktober, also an diesem Donnerstag, in Kraft treten. Wie schon im Frühjahr wird die Energiesteuer auf Diesel und Benzin um 14 Cent gesenkt. Inklusive Mehrwertsteuer ergibt das eine Steuererleichterung um knapp 17 Cent je Liter. Dieses Mal gilt der Rabatt für 3 Monate bis Ende des Jahres, um Autofahrer von den hohen Spritpreisen zu entlasten. Die Kosten von 2,5 Milliarden Euro sollen jeweils zur Hälfte zwischen Bund und Ländern aufgeteilt werden. Diana Kramer, Nachrichtenredaktion.
1: Der frühere Unionsfraktionschef Jens Spahn zieht sich nach dpa-Informationen aus dem Haushaltsausschuss des Bundestags zurück. Er reagiert mit dem Schritt auf Aufregung wegen seiner Abwesenheit an 2 Tagen der vergangenen Sitzungswoche. Anlass war die Veröffentlichung eines Fotos von Spahn bei Bild, das ihn während der Zeit mit seinem Sohn auf dem Arm auf der italienischen Insel Sardinien zeigen soll. Bild zog das Foto später zurück. Die Unternehmen in Deutschland werden beim Stellenabbau zurückhaltender. Das Beschäftigungsbarometer des Münchner IFO-Instituts ist den 3. Monat in Folge gestiegen. Die Fachleute sehen darin eine Stabilisierung des Arbeitsmarkts, aber noch keine echte Erholung.
3: Lichtblicke gibt es vor allem bei den Dienstleistern. Dort wollen mehr Unternehmen Personal einstellen als abbauen. Neue Leute suchen zum Beispiel Ingenieurbüros sowie Rechts- und Steuerberatungen. In der Industrie und im Handel werden dagegen mehr Stellen gestrichen. Allerdings gibt es auch Industriebetriebe, die zusätzliche Mitarbeiter suchen, etwa in der Lebensmittelbranche. Bei den Leiharbeitsfirmen wächst ebenfalls die Hoffnung und auf dem Bau hat sich zuletzt kaum etwas verändert. Thomas Bleskin, Nachrichtenredaktion.
1: Die monatelange Suche nach Käufern war erfolglos. Die 3 deutschen BioNTech-Standorte im rheinland-pfälzischen Idar-Oberstein, im hessischen Marburg und in Tübingen in Baden-Württemberg werden in einiger Zeit schließen. Betroffen sind nach Unternehmensangaben rund 1.800 Beschäftigte. Tübingen soll nach Unternehmensangaben bereits Ende 2027 Schluss sein, in Marburg Anfang 2028 und in Idar-Oberstein Ende 2028.
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4: Na, das ist dann doch deutlich grauer als heute in der ersten Tageshälfte. So richtig viel Sonne gibt's auch auf gar keinen Fall mehr, weil die Wolken einfach das Zepter übernommen haben. Es bleibt allerdings trocken, auch wenn es hier und da nicht danach aussieht, weil so grau. Bei den Temperaturen, da sind wir nach wie vor sehr, sehr warm unterwegs. 26 Grad messen wir im Moment in Biebrich an der Marktkirche und auch hier bei unserem Studio in der Britta Arena. In der Nacht kühlt's wieder runter, da geht's bis auf 13 Grad und dann sind wir schon angekommen beim Dienstagmorgen. Der Antenne Wiesbaden Wettertrend. Morgen dann auch nochmal den ganzen Tag schön, ähnlich wie heute. Viel Sonne, paar harmlose Wolken und dabei spätsommerliche 26 Grad.
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4: Hallo an alle unterwegs, liebe Autofahrer. A60 Rüsselsheim Richtung Mainz zwischen Mainz-Weisenau und dem Kreuz Mainz Süd. Im Moment 2 Kilometer stockender Verkehr. A643 zwischen dem Schiersteiner Kreuz und Mainz-Mombach. Da haben wir in beiden Richtungen 2 Kilometer Stop and Go. Und A671 Richtung Mainz zwischen Hochheim Süd und Gustavsburg. Wegen der Baustelle 1 Kilometer Stau. 5 bis 10 Minütchen dauert es hier länger.
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4: Da steht ein Blitzer auf der Richard-Wagner-Straße in der 30er-Zone. Auf dem Gustav-Stresemann-Ring Richtung Britta Arena wird auch kontrolliert, da bei der Bushaltestelle runterbremsen auf 50 und Autobahnblitzer noch von der A66 Frankfurt Richtung Wiesbaden. Da blitzen sie wie immer, hätte ich fast gesagt, bei der Tankstelle bei Erbenheim hier auf 100 runterfahren.
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4: Ja, es ist 4 nach 5 und damit sind wir doch schon durch für den ersten Tag in dieser neuen Woche. Wir machen Feierabend in der schönsten Stadt der Welt und weil wir es uns alle sowas von verdient haben, da gönnen wir uns jetzt zusammen die schönste Zeit des Tages und starten dann ganz genüsslich in den Feierabend mit Ich und Ich. Vom selben Stern. Alle Hits aus der besten Zeit eures Lebens, die haben wir hier bei uns auf Antenne Wiesbaden. Und deswegen wünsche ich euch einen schönen Montag. Ich bin Tobi Rinker und ihr hört Antenne Wiesbaden.

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1: Ballgeflüster, heute aus der Britta Arena. Stefan, die ganze Woche war ja überlagert von diesem messiasgleichen Neubeginn der deutschen Fußballnationalmannschaft mit unserem Wiesbadener Neubürger Jürgen Klopp. Geteilte Eindrücke, würde ich mal sagen. Hast du ein bisschen was gesehen?
2: Ja, ich habe beide Spiele wirklich gesehen. Also gestern, das habe ich mir komplett reingezogen. Ich war total begeistert von den Griechen. Das war wirklich, was die teilweise für absolute Topspieler dabei haben. Und ich finde, Basti Schweinsteiger hat es auf den Punkt gebracht. Wir sind im Moment keine absolute Spitzenmannschaft. Und das drückt das aus. Der Kimmich war so ein bisschen dagegen. Ich fand dann Klopp auch so nach seiner ganzen Euphorie so ein bisschen demütig. Das kann er. Also ist ja wirklich ein absoluter Medienmann, Medienprofi. Aber trotzdem, Quo Vadis, Deutscher Fußballbund, das wird noch ein schwieriger Ritt.
1: Man muss dazu sagen, wir sind am Anfang. Wir sind in der, wie heute mir in Hollywood sagen würde, da kennen wir uns ja aus, die Castingphase. Ne? Also der hat insgesamt bei beiden Spielen 5 komplett neue Spieler eingesetzt, Debütanten. Davon 2 in der Startelf. Gegen Holland war es Treu, der rechte Verteidiger, gegen Griechenland der Hoffenheimer Conte. Dann waren Leute dabei wie der Augsburger Behrens, der Eintracht lebt, total eben noch ein Freiburger Engelhardt. Also ganz frische Namen. Das musste ich natürlich erstmal finden, aber erstaunlicherweise gegen den nominell stärkeren Gegner, gegen Holland, hat die deutsche Mannschaft stärker performt als gegen den vermeintlichen krassen Außenseiter aus Griechenland.
2: Ja, das merkst du schon. Der Kader war mit 3-4 Spielern anders besetzt. Schlotterbeck hinten in der Innenverteidigung ist eine Bank, ist besser als der Junge aus Mailand noch. Ich finde, was Klopp jetzt macht, die 40 stärksten Spieler, das haben wir früher auch im Hockey gemacht, und aus den 40 stärksten Spielern, die haben jetzt 3 Wochen so eine lange Länderspielpause, gab es ewige Zeit nicht, und da eben die besten 20 rausfiltern. Wie ist die Einstellung, wie ist die Mentalität, wie ist die Kameradschaft, wie gehen sie miteinander um, das wird ja von dem Trainerteam analysiert, und da die besten 20 jetzt für die nächsten Länderspiele dann im November rauszufiltern.
1: Genau, und die Bilanz bleibt, der größte Sternekoch kann kein tolles Essen machen, wenn die Zutaten nicht stimmen.
2: Ne? Punkt.
1: Ganz
2: Punkt.
1: Einfach. Ne? Ja, ist das, ist, genau, glaube ich, die Bilanz. Aber ich bin immer noch optimistisch. Ich meine, Klopp ist sehr schnell bereit, auch zu lernen, wo die Defizite waren, aber hat Historisches geschafft. Es hat noch nie eine deutsche Nationalmannschaft gegen Griechenland verloren. Haben wir wieder mal 9 Punkte in der Statistik.
2: Genau, und Klopp ist der zweite Trainer nach dem Wiesbadener Helmut Schön. Der hat auch das erste Spiel unentschieden, das zweite Spiel verloren, also jetzt wie Klopp, und ist dann Europameister und Weltmeister geworden.
1: Genau, aber wieder nochmal zum Sonntag, muss ich schon sagen, man muss es auf den Punkt bringen, das war eine enttäuschende Vorstellung,
2: ja,
1: der deutschen
2: Punkt.
1: Mannschaft. Punkt.
2: Ja.
1: Gegen gute Griechen, die auch schon mal die Engländer geschlagen haben, also die sind auf einem guten Weg mit einem serbischen Trainer. Tuchel in England hat auch unheimlich Feuer. Die haben zu Hause verloren im Wembley gegen den Weltmeister, gegen Spanien, ganz knapp mit 3-2 nach zweimaliger Führung. Und da steht Thomas Tuchel richtig im Wind. Der muss eigentlich immer nur überzeugen und haushoch gewinnen, um in England akzeptiert zu werden. Eine schwierige Aufgabe für ihn.
2: Tuchel ist meiner Meinung nach ein absoluter Fußballfachmann, einer der besten fachlichen Trainer, die wir haben. Aber das Rüberkommen und das Verkaufen in die Öffentlichkeit, an die Fans, das ist noch so ein bisschen kleines Defizit bei ihm.
1: Gerade weil wir bei dem Stichwort Trainer sind, die Vita des neuen Trainers vom SVW in Wiesbaden, von Jürgen Seitz, ist ja geprägt von Trainerpersönlichkeiten. Der war ja Profi, mehr als 160 Bundesligaspiele, unter Felix Magath, unter Ralf Rangnick, also 2 Pole, ein Fitnessguru und ein Taktikfuchs. Jupp Heynckes war noch dabei. Also wenn er dieses Wissen mitbringt nach Wiesbaden, dann kommen wir weg vom letzten Platz, oder?
2: Ja, bin ich überzeugt. Sein erster Eindruck, die ersten Trainingseinheiten, sehr hohe Intensität. Er kommt ja aus Aschaffenburg, also fährt hier eine halbe Stunde, 40 Minuten nach Wiesbaden. Seine Vorstellung war perfekt und er hat genau die Punkte angesprochen, die unserer Mannschaft im Moment fehlen. Und was du gerade gesagt hast, wenn er diese 3 Trainer, diese 3 Lichtgestalten im Trainergeschäft, wenn er davon jedem etwas mitnimmt und das hier bei uns in Wiesbaden in der Britta Arena umsetzt, dann bin ich relativ zuversichtlich, dass wir das nächste Auswärtsspiel am 11. 10.10. in Ingolstadt. Da müssen wir punkten. Ganz, ganz wichtig, aber noch viel wichtiger, dann am Mittwoch nach, englische Woche, 14.10. Da sehen wir uns hier beide in der Britta Arena gegen Alemannia Aachen. Abendspiel, Flutlichtspiel, sein erstes Heimspiel. Und dann werden wir mal schauen, was er von seinen großen drei Trainern, was er geleistet oder gelernt hat.
1: Genau, jetzt gibst du erstmal ein paar Länderspiele. Am Donnerstag geht es für die Klopotruppe gegen Serbien. Am 11.10. sagtest du in Ingolstadt. Auch da das Besondere, auch da wurde die Trainerin entlassen, die erste Trainerin, die langfristig im deutschen Profifußball gearbeitet hat, Sabrina Wittmann, ist nicht mehr dabei. Also Ingolstadt gegen Wien, beide mit neuen Übungsleitern. Interessantes Spiel, wenn die Länderspiele vorbei sind.
2: Und dann hatten wir natürlich auch Lokalsport. Wir haben uns am Samstag im wunderschönen Nerotal auf dem Rosi-Blöcher-Platz getroffen. Da hat der Wiesbadener THC die große Chance verpasst, oben ganz oben nach vorne zu gehen und hat das Heimspiel gegen die Stuttgarter Kickers 1-4 verloren.
1: Ich war da, schade, aber es war ein verdienter Sieg der Gäste, da muss man nicht drum herum reden.
2: Und dann haben wir natürlich Lokalfußball. Wir sehen uns am Donnerstag um 18.30 Uhr beim Netzwerkeabend des TuS Nordenstadt. Und die TuS Nordenstädter haben ihr Heimspiel, haben also für den Netzwerkeabend 8-2 gewonnen gegen den FSV Biebrich 08.
1: Da sehen wir uns beide. Komme ich auch mal vorbei.
2: Ja, da sehen wir uns. Und dann natürlich ganz traurig, Medenbach verliert gegen Frauenstein 0-9. Medenbach, nachdem sie hier das Vorbereitungsspiel gegen uns hier so hoch verloren haben, ich glaube, da haben sie gegen uns schon das Pulver verschossen für die Saison. Erbenheim läuft nicht gut, Tabellenletzter. Also im Moment ist es sehr, sehr spannend, was in der Wiesbadener Fußballverein so passiert.
1: Also steht einiges an, international, national, lokal. Einen schönen Tag wünschen wir euch.
2: Viel Spaß.
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1: Im Studio Robert Schäfer. In der Wiesbadener Innenstadt gilt weiterhin ein Abkochgebot für Leitungswasser. Auslöser für die vorsorgliche Maßnahme sind Trinkwasserkontrollen in der Nähe des Wiesbadener Kurhauses, bei denen ein Bakterium festgestellt wurde. Das Wasser soll bis auf Weiteres zum Trinken, Kochen, Zähneputzen und zur Wundreinigung nur abgekocht verwendet werden. Besonders vorsichtig sollen Menschen mit Neurodermitis, offenen Wunden oder schweren Atemwegserkrankungen sein. Für sie gilt die Empfehlung, auch zum Duschen und Händewaschen abgekochtes Wasser zu nutzen. Auch bei der Reinigung von Kontaktlinsen ist besondere Vorsicht geboten. Das Land Hessen fordert bessere Bedingungen für die Biotechnologie in Deutschland. Wissenschaftsminister Timon Gremmels hat dazu am Freitag eine Initiative im Bundesrat vorgestellt. Das Land will unter anderem erreichen, dass Deutschland sich weiter an europäischen Förderprojekten für Biotechnologie beteiligt. Außerdem sollen Genehmigungsverfahren in Europa schneller und einfacher werden. Hessen fordert auch eine verbindliche Regelung, mit der Investitionen in Forschung und Produktion von Pharmaunternehmen in Deutschland stärker berücksichtigt werden. Forschungsergebnisse sollen so schneller in neue Produkte und Arbeitsplätze überführt werden. Die Höchster Straße in Wiesbaden-Biebrich bleibt weiter voll gesperrt. Betroffen ist der Abschnitt zwischen Haus Nummer 2 und 6. Die Sperrung gilt voraussichtlich bis Ende November und betrifft auch Radfahrerinnen und Radfahrer. Grund sind Tiefbauarbeiten am Wassernetz, mit denen die Trinkwasserversorgung im Großraum Biebrich ausgebaut werden soll. Auch in der Kastellerstraße bleibt der Rechtsabbieger zur Biebricher Allee gesperrt. Das Museum Wiesbaden wirbt momentan mit einer ungewöhnlichen Kampagne für seine kommende Ausstellung, die Blauen Reiterinnen. Dafür haben Studierende der Hochschule Darmstadt verschiedene Aktionen im öffentlichen Raum entwickelt. Im Wiesbadener Kurpark steht seit Anfang September eine blaue Bank. Außerdem hat das Museumsteam mit einem Voltigierpferd und blauer Kleidung für Aufmerksamkeit gesorgt. Auch ungewöhnliche Giveaways wie Kondome mit dem Aufdruck »Sicher reiten« gehören zur Kampagne. Die Ausstellung »Die blauen Reiterinnen« eröffnet Ende Oktober im Museum Wiesbaden. Sie widmet sich Künstlerinnen aus dem Umfeld der Künstlergruppe »Der blaue Reiter«, deren Bedeutung für die Entwicklung der Moderne bislang deutlich weniger beachtet wurde. Der hessische Ministerpräsident Boris Rhein hat sich im Bundesrat gegen geplante Erhöhungen von Verbrauchssteuern ausgesprochen. Das meldet die hessische Staatskanzlei in Wiesbaden. Konkret geht es unter anderem um eine geplante Erhöhung der Schaumweinsteuer. Rhein argumentiert, zusätzliche Steuern würden Verbraucherinnen und Verbraucher sowie Unternehmen belasten. Besonders die hessischen Weinbaubetriebe könnten von der höheren Schaumweinsteuer betroffen sein, so der Ministerpräsident. Die Steuer würde dem Bund nach seinen Angaben rund 65 Millionen Euro zusätzlich pro Jahr einbringen. In Wiesbaden hat die Polizei am Samstagabend eine spontane Versammlung von rund 50 Jugendlichen auf dem Bahnhofsplatz aufgelöst. Gegen 19.45 Uhr ist dort Pyrotechnik gezündet worden, daraufhin sind die Beamten eingeschritten. Das Durchschnittsalter der Jugendlichen liegt nach Angaben der Polizei bei etwa 14 Jahren. Die Jugendlichen sollen einem Aufruf von TikTok gefolgt sein. Verletzt worden ist nach bisherigen Erkenntnissen niemand, die Polizei ermittelt aber wegen möglicher Verstöße gegen das Sprengstoffgesetz und einer möglichen Gefährdung anderer.
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2: Na, das war's dann scheinbar jetzt mit dem schönen Wetter. Zumindest für heute. Morgen geht's dann durchaus schon weiter momentan. Dann doch eher grau und wolkig hier bei uns. Aber warm ist es immer noch. 25 Grad messen wir vorm Kurhaus, am Hessischen Staatstheater und auch hier bei uns am Studio in der Britta Arena. In der Nacht kühlt's ein bisschen runter bis auf 13 Grad. Das ist dann sehr, sehr angenehm. Und dann kommen wir morgen ein bisschen leicht unterkühlt aus dem Bett. Der Antenne Wiesbaden Wettertrend, aber der Dienstagmorgen auch richtig schön und sonnig die meiste Zeit. Paar harmlose Wolken gibt es über den Tag. Dazu morgen genau wie heute bis zu 26 Grad.
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2: Es ist kurz nach 5:30, liebe Autofahrer. Hallo auf die Straßen A60 Rüsselsheim Richtung Mainz zwischen Mainz-Weisenau und dem Kreuz Mainz-Süd. Hier haben wir im Moment 2 Kilometer stockenden Verkehr. A6 43 zwischen dem Schiersteiner Kreuz und Mainz-Mombach in beiden Richtungen jeweils 2 Kilometer Stop and Go. Und A671 Wiesbaden Richtung Mainz zwischen Hochheim Süd und Gustavsburg wegen der Baustelle über die Hochheimer Brücke. 1 Kilometer Stau, 5 bis 10 Minütchen kostet euch das. In der Wiesbadener City ist soweit alles in Ordnung.
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2: Es blitzt heute Nachmittag auf dem Gustav-Stresemann-Ring Richtung Britta Arena an der Bushaltestelle. Tempo 50 einhalten. Auf der B455 Mainz Richtung Wiesbaden kontrollieren sie auch, und zwar kurz vor Erbenheim unter der Autobahnbrücke. Auch hier sind 50, und A66 Frankfurt Richtung Wiesbaden. Da blitzen sie wie gewohnt kurz vor der Tankstelle bei Erbenheim. Hier 100 drauf haben.
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0: Mit guter Laune geht's rein in den Feierabend. Antenne Wiesbaden hier um gleich 17:45 und das war doch ein richtig, richtig tolles Stadtfestwochenende hier bei uns in Wiesbaden. Topwetter, ganz, ganz viel Leben in der Stadt. Es gab Stände, wir konnten bummeln und Live-Musik an ganz vielen Ecken. Unter anderem ja beim großen Konzert von Calvin Jones auf dem Dernschen Gelände. Und ihr hattet auch alle ganz viel Spaß. Egal ob beim Erntedankfest, beim Shoppen gestern, beim verkaufsoffenen Sonntag oder bei der Automobilausstellung, hatte ich den Eindruck.
1: Also ich finde das Stadtfest total gut, auch verkaufsoffener Sonntag. Und es ist wieder mehr lebt, es ist was anderes. Es gibt besondere Sachen, die man so nicht bekommt hier in jedem Laden. Und deshalb finde ich es ganz spannend.
2: Das gefällt uns immer sehr gut. Man kann viel schauen, man kann ein bisschen mit Leuten quatschen, schön Weinchen trinken.
3: Also es gibt viele Stände, die hier immer jedes Jahr sind, aber es gibt auch immer viele neue Stände. Und ich finde es einfach schön, mit meinen Freunden hier hinzugehen und einfach ein bisschen zu stöbern.
0: Wir alle total begeistert. Und für eine war das Stadtfest am Wochenende nochmal was ganz Besonderes. Unsere neue Wiesbadener Weinkönigin, die ist im Rahmen vom Erntedankfest am Warmen Damm gekrönt worden. Und die freut sich jetzt auf alles das, was kommt.
4: Dadurch, dass ich ja tatsächlich ein bisschen aus der Mainzer Seite komme, bin ich ein klein wenig immer wieder mehr und offen für etwas Neues. Das heißt, wenn ich jetzt den Neroberg anschaue, die Sicht hierauf ist einfach traumhaft. Und auch die einzelnen Weingüter und auch die Vororte, diese zu erkundigen und deren einzelnen Weingüter und Winzer auch näher kennenzulernen. Ich glaube, das ist etwas, was ganz besonders ist und Wiesbaden auch in einer gewissen Weise mit dem Wein und mit dieser Weinkultur ausmacht. Und natürlich muss man sagen, die Rheingauer Weinwoche ist immer noch ein großes Highlight.
0: So sieht es nämlich aus, sagt unsere Wiesbadener Weinkönigin Lena Gottron. Großes Highlight außerdem ja das Konzert von Calvin Jones, der jetzt neuerdings als Mupani auftritt. Besonders cool fürs Konzert, brauchte keiner ein Ticket. Der Eintritt, der war nämlich gratis.
1: Klasse natürlich. Also ich finde es dann für die Jugend, finde ich es ganz toll.
3: Ja, ich finde, das zeigt auf jeden Fall von krassem Engagement. Und ich finde es auch schön, allein für die Bürger, die dann hier mitfeiern können. Und deswegen finde ich es eine richtig schöne Idee. Ja, Musik bringt einfach die Leute auch zusammen.
5: Das ist klasse. Und das sorgt natürlich für Bindung. Und ja, ist eine zusätzliche Sache.
0: Ja, wie es in Zukunft mit dem Gratiskonzert weitergeht. Die letzten 3 Jahre war ja die NASPA mit anderen lokalen Partnern da finanziell in die Bresche gesprungen. Wir haben es mal bei Wirtschaftsdezernentin Daniela Georgi nachgefragt.
6: Ja, da haben wir natürlich ein großes Interesse, dass wir sowas auch künftig wieder anbieten können. Da sind wir jetzt noch sozusagen am Eruieren, was möglich ist, aber wir hoffen einfach.
0: Ja, wir hoffen weiter. 3 Tage Stadtfest hier bei uns in Wiesbaden. Das sind richtig viele schöne Erinnerungen vom Wochenende. Und wir hoffen, ihr hattet auch alle ganz, ganz viel Spaß bei unserem Stadtfest hier in Wiesbaden.

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3: Ich bin Dirk Zeitler. Der Tankrabatt ist endgültig beschlossen. Nachdem Bundestag und Bundesrat das Gesetz am Freitag gebilligt hatten, hat auch Bundespräsident Steinmeier es unterzeichnet.
4: Damit kann der neue Tankrabatt wie geplant am 1. Oktober, also an diesem Donnerstag, in Kraft treten. Wie schon im Frühjahr wird die Energiesteuer auf Diesel und Benzin um 14 Cent gesenkt. Inklusive Mehrwertsteuer ergibt das eine Steuererleichterung um knapp 17 Cent je Liter. Dieses Mal gilt der Rabatt für 3 Monate bis Ende des Jahres, um Autofahrer von den hohen Spritpreisen zu entlasten. Die Kosten von 2,5 Milliarden Euro sollen jeweils zur Hälfte zwischen Bund und Ländern aufgeteilt werden. Diana Kramer, Nachrichtenredaktion.
3: Der frühere Unionsfraktionschef Jens Spahn zieht sich nach dpa-Informationen aus dem Haushaltsausschuss des Bundestags zurück. Er reagiert mit dem Schritt auf Aufregung wegen seiner Abwesenheit an 2 Tagen der vergangenen Sitzungswoche. Anlass war die Veröffentlichung eines Fotos von Spahn bei Bild, das ihn während der Zeit mit seinem Sohn auf dem Arm auf der italienischen Insel Sardinien zeigen soll. Bild zog das Foto später zurück. Die Unternehmen in Deutschland werden beim Stellenabbau zurückhaltender. Das Beschäftigungsbarometer des Münchner IFO-Instituts ist den 3. Monat in Folge gestiegen. Die Fachleute sehen darin eine Stabilisierung des Arbeitsmarkts, aber noch keine echte Erholung.
5: Lichtblicke gibt es vor allem bei den Dienstleistern. Dort wollen mehr Unternehmen Personal einstellen als abbauen. Neue Leute suchen zum Beispiel Ingenieurbüros sowie Rechts- und Steuerberatungen. In der Industrie und im Handel werden dagegen mehr Stellen gestrichen. Allerdings gibt es auch Industriebetriebe, die zusätzliche Mitarbeiter suchen, etwa in der Lebensmittelbranche. Bei den Leiharbeitsfirmen wächst ebenfalls die Hoffnung und auf dem Bau hat sich zuletzt kaum etwas verändert. Thomas Bleskin, Nachrichtenredaktion.
3: Die monatelange Suche nach Käufern war erfolglos. Die 3 deutschen BioNTech-Standorte im rheinland-pfälzischen Idar-Oberstein im hessischen Marburg und in Tübingen in Baden-Württemberg werden in einiger Zeit schließen. Betroffen sind nach Unternehmensangaben rund 1.800 Beschäftigte. Tübingen soll nach Unternehmensangaben bereits Ende 2027 Schluss sein, in Marburg Anfang 2028 und in Idar-Oberstein Ende 2028.
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6: Das lässt uns jetzt heute Abend so ein bisschen hängen, aber wir wollen gar nicht meckern. Es war ja tagsüber richtig schön und phasenweise sehr, sehr sonnig. Momentan immer noch schöne Temperaturen, sehr angenehm draußen. 25 Grad messen wir in Biebrich an der Marktkirche und auch hier bei uns am Studio in der Britta Arena. Heute Abend und in der Nacht bleibt es dann bewölkt. Nachts geht es runter bis auf 13 Grad und weiter trocken. Der Antenne Wiesbaden Wettertrend, unser Dienstag dann morgen nochmal genauso schön wie heute, also den ganzen Tag über sonnig, paar harmlose Wolken haben wir mit dabei. Und dazu gibt es wieder spätsommerlich warme 26 Grad morgen.
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6: Schönen guten Abend, raus auf die Straßen, liebe Autofahrer. A60 Bingen Richtung Mainz, zwischen dem Mainzer Dreieck und Mainz-Finden, da fangen wir an. 1 Kilometer Stau momentan wegen einem Liegenbleiber auf der rechten Spur und dadurch eben auch 3 Kilometer Stau auf der A643 zwischen Mainz-Mombach und dem Mainzer Dreieck. Zwischen Mainz-Mombach und der Apple-Allee hier zusätzlich aufpassen, da liegen gerade Gegenstände auf der Fahrbahn rum. Und A671 Richtung Mainz zwischen Hochheim Süd und Gustavsburg wegen der Baustelle über die Hochheimer Brücke gerade 1 Kilometer Stau, 5 extra Minuten dadurch. Ansonsten läuft es aber überall reibungslos und ohne Probleme.
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6: Das blitzt heute Abend auf dem Gustav-Stresemann-Ring Richtung Britta Arena. Hier runterbremsen kurz vor der Arena bei der Bushaltestelle. 50 dürft ihr fahren. Außerdem noch eine auf der A66 Frankfurt Richtung Wiesbaden. Da blitzen sie kurz vor der Tankstelle bei Erbenheim. 100 sind erlaubt. Und nochmal die 66, aber andere Seite, kurz vorm Frankfurter Nordwestkreuz. Dann der Baustelle noch ein 80er Blitzer.
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6: 6:05 haben wir gleich. Wir wünschen euch einen ganz entspannten Feierabend am Montag. Es ist der erste Feierabend für diese Woche, ne? Den haben wir uns ganz besonders verdient. Hier ist Antenne Wiesbaden mit Natascha Bedingfield und Soulmate. Ich bin Tobi Rinker. Nabend.

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0: saustarker Song. Das klingt schon nach Feierabend. Antenne Wiesbaden hier um 13 Minuten. Nach 6. Bei uns, da gibt's jetzt Zeugnisse, aber nicht wie damals in der Schule, sondern Zeugnisse aus Hessens Anfangszeit. Im Rahmen von 80 Jahren Hessen hat die Hochschul- und Landesbibliothek Rhein-Main eine Auswahl an historischen Zeugnissen gezeigt. Und Martin Meyer, der ist der Kurator der Pop-Up-Ausstellung.
1: Es findet im Grunde eine Pop-Up-Ausstellung statt. Eine Ausstellung, die erscheint und gleich wieder verschwindet und damit im Grunde eintauchen in das Geburtsjahr von Hessen. Wir haben aus unseren Magazinen eine ganze Reihe von zum Teil sehr seltenen Dokumenten geholt und die haben eben gemeinsam, dass sie alle aus diesem Geburtsjahr von Hessen kommen und eigentlich einen tollen Einblick geben in das, was 1946 hier so passiert ist.
0: Also für kurze Zeit konnte man einen wahnsinnig guten Eindruck gewinnen. Und warum die Zeugnisse gerade für Wiesbaden auch wichtig sind?
1: Für Wiesbaden sind sie wichtig, weil sie eigentlich zeigen, auf welche Art Wiesbaden zur Landeshauptstadt von Hessen geworden ist, was ja jetzt nicht selbstverständlich war damals. Und sie sagen deshalb auch sehr viel über die Stadt Wiesbaden aus. Und das andere ist natürlich, ein paar von den Dokumenten, die wir da haben, sind im Grunde die Gründungsdokumente von Hessen.
0: Ja, finde ich ja wahnsinnig faszinierend, dass so altes Zeug immer noch irgendwo auftaucht und gut erhalten ist. Das 80 Jahre Hessen-Jubiläum, das ist auch wirklich in diesen Zeugnissen sichtbar, worüber sich Dr. Meyer bei seiner Arbeit ganz besonders freut, hat er uns auch verraten.
1: Wir haben eine Pressemappe gefunden aus dem Jahr 46, die aus amerikanischem Bestand kommt. Also das war ein wirklich schöner Fund, den wir eigentlich auch gar nicht erwartet hatten in der Vorbereitung. Das ist an sich einer der schönsten Züge dieses Berufs, dass man beim Stöbern in alten Dokumenten sehr oft auf Dinge stößt, die man jetzt überhaupt nicht auf dem Schirm hatte und die eigentlich viel spannender sind als das, was man ursprünglich gesucht hat.
0: Ja, das glaube ich. Ich habe neulich auch in einer alten Jacke von mir, habe ich eine Visitenkarte gesucht, weil ich gedacht habe, die muss da noch drin sein. Ja, habe ich 50 Euro gefunden. Habe ich mich, glaube ich, mehr drüber gefreut als über die Visitenkarte, weil, ganz ehrlich, die habe ich immer noch nicht. Falls die noch jemand irgendwo findet, ich würde auch noch mal einen Blick drauf werfen. Aber die 50 Euro, die habe ich auch genommen. 80 Jahre Hessen. Zeugnisse davon waren hier bei uns in der Landeshauptstadt zu sehen. Und das ist auf jeden Fall sehr, sehr faszinierend, was da alles noch mal auf den Tisch kommt.

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5: Im Studio Robert Schäfer. Der hessische Ministerpräsident Boris Rhein hat sich im Bundesrat gegen geplante Erhöhungen von Verbrauchssteuern ausgesprochen. Das meldet die hessische Staatskanzlei in Wiesbaden. Konkret geht es unter anderem um eine geplante Erhöhung der Schaumweinsteuer. Rhein argumentiert, zusätzliche Steuern würden Verbraucherinnen und Verbraucher sowie Unternehmen belasten. Besonders die hessischen Weinbaubetriebe könnten von der höheren Schaumweinsteuer betroffen sein, so der Ministerpräsident. Die Steuer würde dem Bund nach seinen Angaben rund 65 Millionen Euro zusätzlich pro Jahr einbringen. In der Wiesbadener Innenstadt gilt weiterhin ein Abkochgebot für Leitungswasser. Auslöser für die vorsorgliche Maßnahme sind Trinkwasserkontrollen in der Nähe des Wiesbadener Kurhauses, bei denen ein Bakterium festgestellt wurde. Das Wasser soll bis auf Weiteres zum Trinken, Kochen, Zähneputzen und zur Wundreinigung nur abgekocht verwendet werden. Besonders vorsichtig sollen Menschen mit Neurodermitis, offenen Wunden oder schweren Atemwegserkrankungen sein. Für sie gilt die Empfehlung, auch zum Duschen und Händewaschen abgekochtes Wasser zu nutzen. Auch bei der Reinigung von Kontaktlinsen ist besondere Vorsicht geboten. In Mainz-Kostheim wird ab heute die Bregenzer Straße gesperrt. Betroffen ist nach Infos der Stadt Wiesbaden der Bereich zwischen Passauer Straße und Grazer Straße. Grund sind Kabelverlegungsarbeiten. Von der Sperrung ist auch der Radverkehr betroffen. Fußgängerinnen und Fußgänger können die gewohnten Wege nutzen. Die Arbeiten sollen rund 4 Wochen dauern. Das Museum Wiesbaden wirbt momentan mit einer ungewöhnlichen Kampagne für seine kommende Ausstellung, die Blauen Reiterinnen. Dafür haben Studierende der Hochschule Darmstadt verschiedene Aktionen im öffentlichen Raum entwickelt. Im Wiesbadener Kurpark steht seit Anfang September eine blaue Bank. Außerdem hat das Museumsteam mit einem Voltigierpferd und blauer Kleidung für Aufmerksamkeit gesorgt. Auch ungewöhnliche Giveaways wie Kondome mit dem Aufdruck »Sicher reiten« gehören zur Kampagne. Die Ausstellung »Die blauen Reiterinnen« eröffnet Ende Oktober im Museum Wiesbaden. Sie widmet sich Künstlerinnen aus dem Umfeld der Künstlergruppe »Der blaue Reiter«, deren Bedeutung für die Entwicklung der Moderne bislang deutlich weniger beachtet wurde. Andreas Kowoll ist neuer Aufsichtsratsvorsitzender der Helios HSK in Wiesbaden. Der Gesundheitsdezernent der Stadt ist am Donnerstag einstimmig in das Amt gewählt worden. Die Stadt Wiesbaden hält über ihre Gesellschaft EGW 51% an der Helios HSK, die restlichen 49% gehören Helios selbst. Kowoll will sich nach eigener Aussage als Aufsichtsratschef vor allem für eine hochwertige und wohnortnahe Gesundheitsversorgung in Wiesbaden und der Region einsetzen. Das Land Hessen fordert bessere Bedingungen für die Biotechnologie in Deutschland. Wissenschaftsminister Timon Gremmels hat dazu am Freitag eine Initiative im Bundesrat vorgestellt. Das Land will unter anderem erreichen, dass Deutschland sich weiter an europäischen Förderprojekten für Biotechnologie beteiligt. Außerdem sollen Genehmigungsverfahren in Europa schneller und einfacher werden. Hessen fordert auch eine verbindliche Regelung, mit der Investitionen in Forschung und Produktion von Pharmaunternehmen in Deutschland stärker berücksichtigt werden. Forschungsergebnisse sollen so schneller in neue Produkte und Arbeitsplätze überführt werden.
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6: Ja, es ist bewölkt draußen, aber immer noch ziemlich warm. 24 Grad messen wir oben auf dem Neroberg, vorm Kurhaus ebenfalls und hier bei uns am Studio. In der Britta Arena sind es 23 jetzt am Montagabend. Dazu weiter viele Wolken, die halten sich dann auch über die Nacht und da kühlt es dann auch runter bis oft 13 Grad, bleibt allerdings trocken. Der Antenne Wiesbaden-Wettertrend, auch morgen unser Dienstag, der wird die meiste Zeit richtig schön sonnig. Und es wird auch wieder gut warm. 26 Grad, ähnlich wie heute, schaffen wir. Und na klar, paar harmlose Wölkchen sind auch morgen mit am Start.
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6: Guten Abend, um kurz nach 6:30 auf die Straßen. A60, Bingen Richtung Mainz, zwischen dem Mainzer Dreieck und Mainz-Finden. 1 Kilometer Stau. Hier ist ein Auto liegen geblieben, blockiert im Moment die rechte Spur. A66 Richtung Frankfurt, in Höhe vom Schiersteiner Kreuz, da haben wir Unfall mit mehreren Fahrzeugen auf der linken Seite. Auch hier ist mit Wartezeiten zu rechnen. A643 Richtung Wiesbaden, zwischen Mainz-Mombach und dem Schiersteiner Kreuz 2 Kilometer Stau. Außerdem Vorsicht Autofahrer auf der L3037, also zwischen dem Abzweig nach Seizenhahn und dem Abzweig nach Niederwalluf. Da haben wir auch einen Liegenbleiber auf der Fahrzeug stehen. Auch der blockiert derzeit die Fahrbahn. Ansonsten sieht es ganz gut aus. Antenne Wiesbaden wünscht eine gute Fahrt.
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6: Der Blitzerhänger auf dem Gustav-Stresemann-Ring Richtung Britta Arena steht. Weiter hier runterbremsen, kurz vor der Bushaltestelle, Tempo 50. Und auf der A66 Wiesbaden Richtung Frankfurt, kurz vorm Frankfurter Nordwestkreuz. Da wird in der Baustelle geblitzt, 80 dürfte hier maximal. 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
1: Wir haben Wiesbaden jeden Tag auch in Zahlen für euch und unsere Zahl des Tages. Das ist heute die 26, weil 26 heiße Mineral- und Thermalquellen gibt es hier bei uns in Wiesbaden zu finden. Denn die Römer, die wussten schon vor 2000 Jahren von den Wasserheilkräften unter dem Namen Aquae Matiacorum. War die Region weitläufig bekannt und heutzutage wissen nur noch die wenigsten von Wiesbadens Verbindung zu den Römern. Um diesen wichtigen kulturellen Teil von Wiesbaden aber aufleben zu lassen, da hat es die Römertage gegeben am Wochenende. Genau deshalb hatten viele die Möglichkeit, mehr über Wiesbadens Geschichte zu lernen und was wir eigentlich mit den Römern zu tun hatten. Es gab Führungen zu den Quellen, Mitmachaktionen, Schauspieler waren in der Stadt unterwegs und die römische Epoche von Wiesbaden ist irgendwie nochmal so ein bisschen lebendig geworden. Und deswegen die 26 Mineral- und Thermalquellen, denen wir wirklich viel zu verdanken haben hier in der Landeshauptstadt. Heute unsere Wiesbaden-Zahl des Tages.
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1: Ich bin Dirk Zeitler. Im Streit um die Pflegereform erhöht Gesundheitsminister Linnemann den Druck auf Finanzminister Klingbeil. Der CDU-Politiker fordert, dass der Bund mehr als 5 Milliarden Euro an die Pflegeversicherung zahlt. Die SPD verlangt dagegen unter anderem eine Begrenzung der Heimkosten und eine Beteiligung der privaten Pflegeversicherung.
2: Linnemann lehnt beide SPD-Vorschläge ab. Bei einem Finanzausgleich mit der privaten Pflegeversicherung sieht er verfassungsrechtliche Probleme. Ein Deckel bei den Heimkosten ist aus seiner Sicht nicht ausreichend. Stattdessen fordert er vom Bund Gelder, die von der Pflegeversicherung während der Corona-Pandemie für Krisenmaßnahmen ausgegeben wurden, etwa um Mindereinnahmen bei Pflegeeinrichtungen auszugleichen oder Tests zu beschaffen. Linnemanns Argument, solche gesamtgesellschaftlichen Aufgaben hätten aus Steuern bezahlt werden müssen. Am Mittwoch will er seinen Gesetzentwurf ins Kabinett bringen. Thomas Bleskin, Nachrichtenredaktion.
1: Gute Nachricht vom Arbeitsmarkt. Die Unternehmen in Deutschland treten beim Stellenabbau auf die Bremse. Das IFO-Beschäftigungsbarometer ist den dritten Monat in Folge gestiegen und liegt nun bei 95 Punkten. Eine echte Erholung ist laut der Experten aber noch nicht in Sicht. In Industrie und Handel würden weiterhin Stellen abgebaut. Die größte Rakete, die je gebaut wurde, ist wieder unterwegs. Das Starship des Raumfahrtunternehmens SpaceX von Elon Musk ist am Morgen in Texas zu einem neuen Testflug abgehoben. Mit dem Flug will das Unternehmen sein riesiges Raketensystem weiter erproben.
3: Das Starship ist größer als die Freiheitsstatue und dieser Koloss soll nun 6-mal die Erde umrunden. 10 Stunden soll die Mission dauern und bis jetzt läuft dieser 14. Testflug offenbar nach Plan. Starlink-Satelliten sollen ausgesetzt werden und auch das läuft nach Angaben von SpaceX bislang glatt. Das Starship besteht aus 2 riesigen Teilen, die nach der Rückkehr zur Erde wiederverwendet werden können. Die NASA will damit Astronauten zum Mond schicken. SpaceX hat eine Reise zum Mars im Visier. Aus den USA, Tina.
1: Auf dem Rhein wird es für Frachtschiffe immer schwieriger. Nach Angaben des Bundesverbands der deutschen Binnenschifffahrt sind auf dem besonders betroffenen Mittelrhein nur noch vereinzelt Güterschiffe unterwegs. An mehreren Pegeln wurden inzwischen historische Tiefstände gemessen.

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1: Im Studio Robert Schäfer. In der Wiesbadener Innenstadt gilt weiterhin ein Abkochgebot für Leitungswasser. Auslöser für die vorsorgliche Maßnahme sind Trinkwasserkontrollen in der Nähe des Wiesbadener Kurhauses, bei denen ein Bakterium festgestellt wurde. Das Wasser soll bis auf Weiteres zum Trinken, Kochen, Zähneputzen und zur Wundreinigung nur abgekocht verwendet werden. Besonders vorsichtig sollen Menschen mit Neurodermitis, offenen Wunden oder schweren Atemwegserkrankungen sein. Für sie gilt die Empfehlung, auch zum Duschen und Händewaschen abgekochtes Wasser zu nutzen. Auch bei der Reinigung von Kontaktlinsen ist besondere Vorsicht geboten. Das Land Hessen fordert bessere Bedingungen für die Biotechnologie in Deutschland. Wissenschaftsminister Timon Gremmels hat dazu am Freitag eine Initiative im Bundesrat vorgestellt. Das Land will unter anderem erreichen, dass Deutschland sich weiter an europäischen Förderprojekten für Biotechnologie beteiligt. Außerdem sollen Genehmigungsverfahren in Europa schneller und einfacher werden. Hessen fordert auch eine verbindliche Regelung, mit der Investitionen in Forschung und Produktion von Pharmaunternehmen in Deutschland stärker berücksichtigt werden. Forschungsergebnisse sollen so schneller in neue Produkte und Arbeitsplätze überführt werden. Die Höchster Straße in Wiesbaden-Biebrich bleibt weiter voll gesperrt. Betroffen ist der Abschnitt zwischen Haus Nummer 2 und 6. Die Sperrung gilt voraussichtlich bis Ende November und betrifft auch Radfahrerinnen und Radfahrer. Grund sind Tiefbauarbeiten am Wassernetz, mit denen die Trinkwasserversorgung im Großraum Biebrich ausgebaut werden soll. Auch in der Kastellerstraße bleibt der Rechtsabbieger zur Biebricher Allee gesperrt. Das Museum Wiesbaden wirbt momentan mit einer ungewöhnlichen Kampagne für seine kommende Ausstellung, die Blauen Reiterinnen. Dafür haben Studierende der Hochschule Darmstadt verschiedene Aktionen im öffentlichen Raum entwickelt. Im Wiesbadener Kurpark steht seit Anfang September eine blaue Bank. Außerdem hat das Museumsteam mit einem Voltigierpferd und blauer Kleidung für Aufmerksamkeit gesorgt. Auch ungewöhnliche Giveaways wie Kondome mit dem Aufdruck »Sicher reiten« gehören zur Kampagne. Die Ausstellung »Die blauen Reiterinnen« eröffnet Ende Oktober im Museum Wiesbaden. Sie widmet sich Künstlerinnen aus dem Umfeld der Künstlergruppe »Der blaue Reiter«, deren Bedeutung für die Entwicklung der Moderne bislang deutlich weniger beachtet wurde. Der hessische Ministerpräsident Boris Rhein hat sich im Bundesrat gegen geplante Erhöhungen von Verbrauchssteuern ausgesprochen. Das meldet die hessische Staatskanzlei in Wiesbaden. Konkret geht es unter anderem um eine geplante Erhöhung der Schaumweinsteuer. Rhein argumentiert, zusätzliche Steuern würden Verbraucherinnen und Verbraucher sowie Unternehmen belasten. Besonders die hessischen Weinbaubetriebe könnten von der höheren Schaumweinsteuer betroffen sein, so der Ministerpräsident. Die Steuer würde dem Bund nach seinen Angaben rund 65 Millionen Euro zusätzlich pro Jahr einbringen. In Wiesbaden hat die Polizei am Samstagabend eine spontane Versammlung von rund 50 Jugendlichen auf dem Bahnhofsplatz aufgelöst. Gegen 19.45 Uhr ist dort Pyrotechnik gezündet worden, daraufhin sind die Beamten eingeschritten. Das Durchschnittsalter der Jugendlichen liegt nach Angaben der Polizei bei etwa 14 Jahren. Die Jugendlichen sollen einem Aufruf von TikTok gefolgt sein. Verletzt worden ist nach bisherigen Erkenntnissen niemand, die Polizei ermittelt aber wegen möglicher Verstöße gegen das Sprengstoffgesetz und einer möglichen Gefährdung anderer.
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1: Ich bin Dirk Zeitler. Wenige Tage vor dem geplanten Kabinettstermin für eine Pflegereform sind die Fronten zwischen Union und SPD verhärtet. Bundesgesundheitsminister Lindemann forderte seinen für Finanzen zuständigen Kabinettskollegen Klingbeil zu Milliardenzahlungen des Bundes an die Pflegekassen auf. Die SPD beharrt hingegen auf einer Kostenbeteiligung der privaten Pflegeversicherung. Gute Nachrichten vom Arbeitsmarkt. Die Unternehmen in Deutschland treten beim Stellenabbau auf die Bremse. Das IFO-Beschäftigungsbarometer ist den dritten Monat in Folge gestiegen und liegt nun bei gut 95 Punkten. Eine echte Erholung ist laut den Experten aber noch nicht in Sicht.
2: Lichtblicke gibt es vor allem bei den Dienstleistern. Dort wollen mehr Unternehmen Personal einstellen als abbauen. Neue Leute suchen zum Beispiel Ingenieurbüros sowie Rechts- und Steuerberatungen. In der Industrie und im Handel werden dagegen mehr Stellen gestrichen. Allerdings gibt es auch Industriebetriebe, die zusätzliche Mitarbeiter suchen, etwa in der Lebensmittelbranche. Bei den Leiharbeitsfirmen wächst ebenfalls die Hoffnung und auf dem Bau hat sich zuletzt kaum etwas verändert. Thomas Bleskin, Nachrichtenredaktion.
1: Auf dem Rhein wird es für Frachtschiffe immer schwieriger. Nach Angaben des Bundesverbands der deutschen Binnenwirtschaft sind auf dem besonders betroffenen Mittelrhein nur noch vereinzelt Güterschiffe unterwegs. An mehreren Pegeln wurden inzwischen historische Tiefstände gemessen.
3: Vor allem zwischen St. Goar und Mainz in Rheinland-Pfalz gibt's kaum Wasser. Die wenigen Schiffe, die dort noch durchkommen, können deutlich weniger laden. Das trifft vor allem Raffinerien und Chemie- und Stahlwerke, die große Mengen über den Rhein transportieren. Laut einem Experten des Instituts der deutschen Wirtschaft sind wichtige Lieferwege inzwischen weitgehend unterbrochen. Etwas Hoffnung gibt's aber. In Köln sollen die Wasserstände zum Ende der Woche wieder steigen, in Kaub am Mittelrhein ab dem kommenden Wochenende. Zoe Tessovali, Nachrichtenredaktion.
1: Überraschung bei der ersten Reise eines NRW-Ministerpräsidenten in die Türkei. Hendrik Wüst ist in Ankara vom türkischen Präsidenten Erdogan in dessen Palast empfangen worden. Das Gespräch dauerte 50 Minuten, länger als erwartet. Themen waren unter anderem die wirtschaftliche Zusammenarbeit zwischen Nordrhein-Westfalen und der Türkei sowie die Beziehungen zur EU und Visaerleichterungen.
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0: Hallo und schönen guten Abend. Hier ist unsere stille Stunde auf Antenne Wiesbaden. Bewusst ruhiger und stiller als sonst und mit genug Platz zum Durchatmen. Für alle. Hier in Wiesbaden machen das schon viele Unternehmen und schaffen auch ein reizärmeres Angebot. Dabei geht es zum einen um ein bisschen Runterkommen vom Alltagsstress, aber es geht auch darum, dass es Menschen gibt, für die genau so ein Umfeld total wichtig ist und für die es anders einfach gar nicht geht. Rebecca Lefebvre ist selbst betroffen und leitet zudem das Projekt Stille Stunde, Menschen mit nicht sichtbaren Behinderungen sichtbar machen. Sie besucht auch Unternehmen, die sich an der Stillen Stunde beteiligen wollen und klärt auf.
1: Also bei den Schulungen ist uns einfach wichtig, das ist kein Marketing-Gag. Das ist einfach wirklich eine richtig wichtige Sache. Und deshalb gehen unsere Schulungen tatsächlich, sage ich jetzt mal, 75% darüber, was steckt dahinter? Was sind die Menschen? Was passiert da? Ich selbst als Autistin mit ADHS und Mastozytose spreche auch über Dinge, die sonst nicht so gesprochen werden, weil sie peinlich sind. Darüber, dass ich mir nicht merken kann, dass ich jeden Tag mir die Zähne putzen kann, dass mein Mann mir die Zahnbürste an einen bestimmten Platz legt, damit ich nicht nur drüber nachgedacht habe, sondern auch eben genau weiß, das passiert. Und wie gehe ich dann mit meinen Kunden, mit meinen Angestellten um, wenn ich als 50-jährige Frau das nicht kann, ne? Dann können halt auch viele andere das nicht. Und in unseren Vorträgen ist es eben uns extrem wichtig zu sagen, was passiert wirklich mit den Menschen? Was ist im Hintergrund? Warum sind die denn so? Warum sind die so überbelastet? Was ist das denn, dass die sich nicht mal irgendwie eine Stunde nicht mal einfach so einkaufen gehen können? Warum können die sich nicht zusammenreißen?
0: Und genau um Fragen wie diese zu klären, klärt Rebecca Lefebvre auf und unterstützt Unternehmen dabei, Konzepte zu entwickeln, wie vor Ort die stille Stunde umgesetzt werden kann.
1: Ob dann letztendlich das Licht ganz doll runtergefahren wird oder nur ein bisschen, das ist oft dann gar nicht so relevant. Wichtig ist dann, dass man sagt, hey, wir haben verstanden, da geht's um echtes Thema, da geht's um echtes Leid, da geht ums echte Teilhabe, die nicht stattfinden kann. Und die kann oft stattfinden, weil man einfach sagt, ey, ich habe das verstanden, dass du ein Problem hast. Und diesen Türöffner, den probieren wir zu machen, dass es nicht nur eine Marketing-Sache ist, obwohl wir sehr, sehr dankbar sind über das Marketing der Stadt Wiesbaden, aber dass es auch was menschlich ganz Relevantes ist.
0: Und die Schulungen, die bringen richtig was. Vor allem geht es um Verständnis und Akzeptanz.
1: Wir haben wirklich auch die Rückmeldung bekommen hier aus Wiesbaden, dass Menschen dann teilweise geweint haben oder gesagt haben, ich habe es nicht gewusst, ich gehe jetzt irgendwie da durch und diese Mitarbeiterin oder der Mitarbeiter, der immer so nervig war, da habe ich jetzt Mitgefühl. Und wenn es eben so ein bisschen vom Kopf in den Bauch geht, dann macht das schon einen ganz, ganz großen Unterschied für so eine Gesellschaft.
0: Sagt Rebecca Lefebvre, sie nutzt selbst die Angebote der Stillen Stunde und coacht Unternehmen, die da auch mitmachen wollen. Und wir sind auch mit dabei. Deutlich stiller als sonst und immer wieder Infos rund um die Initiative Stille Stunde hier bei uns in Wiesbaden. Hier ist Antenne Wiesbaden und das ist unsere stille Stunde. Einen schönen Abend wünschen wir euch.

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1: Ich bin Dirk Zeitler. Im Streit um die Pflegereform erhöht Gesundheitsminister Linnemann den Druck auf Finanzminister Klingbeil. Der CDU-Politiker fordert, dass der Bund mehr als 5 Milliarden Euro an die Pflegeversicherung zahlt. Die SPD verlangt dagegen unter anderem eine Begrenzung der Heimkosten und eine Beteiligung der privaten Pflegeversicherung.
2: Linnemann lehnt beide SPD-Vorschläge ab. Bei einem Finanzausgleich mit der privaten Pflegeversicherung sieht er verfassungsrechtliche Probleme. Ein Deckel bei den Heimkosten ist aus seiner Sicht nicht ausreichend. Stattdessen fordert er vom Bund Gelder, die von der Pflegeversicherung während der Corona-Pandemie für Krisenmaßnahmen ausgegeben wurden, etwa um Mindereinnahmen bei Pflegeeinrichtungen auszugleichen oder Tests zu beschaffen. Linnemanns Argument, solche gesamtgesellschaftlichen Aufgaben hätten aus Steuern bezahlt werden müssen. Am Mittwoch will er seinen Gesetzentwurf ins Kabinett bringen. Thomas Bleskin, Nachrichtenredaktion.
1: Der extreme Sommer mit Hitze, Dürre und Bränden hat Landwirte in Europa stark getroffen. Der Schaden für den EU-Agrarsektor werde derzeit auf 14 bis 17 Milliarden Euro geschätzt, sagte EU-Agrarkommissar Hansen nach einem Treffen der Minister in Brüssel. Das genaue Ausmaß werde sich zeigen, wenn die Ernte abgeschlossen sei. So sei etwa nicht genügend Gras als Futtermittel gewachsen, was Viehhaltern Probleme bereite. Der Tankrabatt ist endgültig beschlossen. Nachdem Bundestag und Bundesrat das Gesetz am Freitag gebilligt hatten, hat nun auch Bundespräsident Steinmeier das Gesetz unterzeichnet.
3: Damit kann der neue Tankrabatt wie geplant am 1. Oktober, also an diesem Donnerstag, in Kraft treten. Wie schon im Frühjahr wird die Energiesteuer auf Diesel und Benzin um 14 Cent gesenkt. Inklusive Mehrwertsteuer ergibt das eine Steuererleichterung um knapp 17 Cent je Liter. Dieses Mal gilt der Rabatt für 3 Monate bis Ende des Jahres, um Autofahrer von den hohen Spritpreisen zu entlasten. Die Kosten von 2,5 Milliarden Euro sollen jeweils zur Hälfte zwischen Bund und Ländern aufgeteilt werden. Diana Kramer, Nachrichtenredaktion.
1: Die Riesenrakete Starship des privaten Raumfahrtunternehmens SpaceX von Tech-Milliardär Elon Musk hat es bei einem außergewöhnlichen Testflug erstmals in eine Umlaufbahn der Erde geschafft. Nach dem erfolgreichen Einlenken in die Umlaufbahn teilte SpaceX allerdings mit, dass das Starship schon nach rund 3 Stunden wieder zur Erde zurückkehren solle, also deutlich früher als geplant.
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1: Ich bin Dirk Zeitler. Im Streit um die Pflegereform erhöht Gesundheitsminister Lindemann den Druck auf Finanzminister Klingbeil. Der CDU-Politiker fordert, dass der Bund mehr als 5 Milliarden Euro an die Pflegeversicherung zahlt. Lindemann will am Mittwoch einen Gesetzentwurf vom Bundeskabinett vorlegen, um ein drohendes Milliardendefizit der gesetzlichen Pflegeversicherung in diesem Jahr zu verhindern. Die SPD droht mit der Blockade eines reinen Spargesetzes. Aus Angst vor digitaler Gewalt ziehen sich viele Frauen im Netz zurück. Laut einer Umfrage im Auftrag des Deutschen Frauenrats schränken 2/3 ihr Online-Verhalten deshalb ein. Bei den 18- bis 29-Jährigen sind es sogar 76%.
2: Manche Frauen posten weniger Fotos, andere ziehen sich komplett aus den sozialen Medien zurück. Besonders stark betrifft das diejenigen, die selbst schon digitale Gewalt erlebt haben. Dazu zählen unerwünschte sexualisierte Nachrichten, Erpressung, Drohungen oder intime Bilder, die ohne Zustimmung verbreitet werden. Selbst die Angst davor verändert also schon das Online-Verhalten. Die große Mehrheit der Befragten fordert deshalb, dass Plattformen Frauen besser schützen und solche Inhalte schnell löschen müssen. Zoe Tassovali, Nachrichtenredaktion.
1: Das hat das Starship von SpaceX noch nie geschafft. Die größte Rakete der Welt hat bei einem Testflug erstmals eine Umlaufbahn um die Erde erreicht. Gestartet war sie am Morgen vom Weltraumbahnhof des Unternehmens von Elon Musk in Texas.
3: Es ging alles schneller als gedacht. Nach 3 Stunden kam das Starship als Flammenball zurück und stürzte in den Pazifik. Eine kontrollierte Landung. Warum die Mission verkürzt wurde, sagte SpaceX zunächst nicht. Eigentlich hatte die Rakete die Erde 6-mal umrunden sollen. Das Starship besteht aus 2 Teilen und ist größer als die Freiheitsstatue. Der 70 Meter lange Booster und die 50 Meter lange Kapsel können nach der Rückkehr zur Erde wiederverwendet werden. Viele vorherige Testflüge waren schon schiefgegangen. Aus den USA, Tina Eck.
1: Der extreme Sommer mit Hitze, Dürre und Bränden hat Landwirte in Europa stark getroffen. Der Schaden für den EU-Agrarsektor werde derzeit auf 14 bis 17 Milliarden Euro geschätzt, sagte Agrarkommissar Hansen nach einem Treffen der Minister in Brüssel. Das genaue Ausmaß werde sich zeigen, wenn die Ernte abgeschlossen sei.

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1: Ich bin Uli Reitinger. Kurz vor der geplanten Pflegereform liegen Union und SPD weiter über Kreuz. Gesundheitsminister Linnemann fordert Milliarden vom Bund für die Pflegekassen. Die SPD will dagegen auch die private Pflegeversicherung stärker beteiligen.
2: Wirklich viel Zeit bleibt nicht. Den gesetzlichen Pflegekassen droht bis Jahresende schon ein Minus von 4,4 Milliarden Euro. Linnemann will deshalb schon jetzt am Mittwoch einen Gesetzentwurf ins Kabinett bringen und höhere Beiträge verhindern. Die SPD droht allerdings, das Gesetz zu blockieren, wenn es dabei nur ums Sparen geht. Sie will außerdem die Kosten für Menschen im Pflegeheim begrenzen. Linnemann lehnt das wiederum ab. Auch beim Geld aus der privaten Pflegeversicherung sieht er verfassungsrechtliche Probleme. Zoe Tassovali, Nachrichtenredaktion.
1: Die Unternehmen in Deutschland werden beim Stellenabbau zurückhaltender. Das Beschäftigungsbarometer des Münchner IFO-Instituts ist im dritten Monat in Folge gestiegen. Die Fachleute sehen darin eine Stabilisierung des Arbeitsmarkts, aber noch keine echte Erholung.
3: Lichtblicke gibt es vor allem bei den Dienstleistern. Dort wollen mehr Unternehmen Personal einstellen als abbauen. Neue Leute suchen zum Beispiel Ingenieurbüros sowie Rechts- und Steuerberatungen. In der Industrie und im Handel werden dagegen mehr Stellen gestrichen. Allerdings gibt es auch Industriebetriebe, die zusätzliche Mitarbeiter suchen, etwa in der Lebensmittelbranche. Bei den Leiharbeitsfirmen wächst ebenfalls die Hoffnung und auf dem Bau hat sich zuletzt kaum etwas verändert. Thomas Bleskin, Nachrichtenredaktion.
1: Der extreme Sommer mit Hitze, Dürre und Bränden hat Landwirte in Europa stark getroffen. Die EU-Kommission schätzt den Schaden für den europäischen Agrarsektor auf 14 bis 17 Milliarden Euro. Das genaue Ausmaß zeigt sich, wenn die Ernte abgeschlossen ist, heißt es nach einem Treffen der EU-Agrarminister in Brüssel. So sei etwa nicht genügend Gras als Futtermittel gewachsen, was Viehhaltern Probleme bereite. In Frankreich hat es heute erneut Riesenproteste an Schulen gegeben. In mehreren Städten gab es Dutzende Verletzte und mindestens 164 Festnahmen. 180 Schulen waren betroffen. Morgen sollen die Proteste weitergehen, dann steht in Frankreich auch ein nationaler Streiktag im öffentlichen Dienst an. Die Proteste richten sich unter anderem gegen die schlechte Ausstattung der Schulen.

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1: Ich bin Uli Reitinger. Wenige Tage vor dem geplanten Kabinettstermin für eine Pflegereform sind die Fronten zwischen Union und SPD verhärtet. Gesundheitsminister Carsten Linnemann fordert seinen für Finanzen zuständigen Kabinettskollegen Klingbeil zu Milliardenzahlungen des Bundes an die Pflegekassen auf. Die SPD beharrt hingegen auf einer Kostenbeteiligung der privaten Pflegeversicherung, worauf Linnemann wiederum skeptisch reagiert. Ist die Europäische Union ausreichend gewappnet für einen möglichen militärischen Konflikt mit Russland? Offenbar nicht. Ein aktueller Bericht zur Verteidigungsbereitschaft deckt Schwachstellen auf, teilte die EU-Außenbeauftragte Kaja Kallas bei einem Verteidigungsministertreffen in Brüssel mit.
2: Große Lücken gibt es dem Bericht zufolge, und zwar vor allem bei der Luftverteidigung, bei Drohnen und bei den Munitionsbeständen. Es sei viel getan worden, aber noch nicht genug. Bis 2030 müsse die Verteidigungsbereitschaft dringend so verbessert werden, dass Russland keinen Angriff auf einen EU-Staat wagen könne. Kallas sagte, man müsse sich jetzt darauf konzentrieren, die vorhandenen Lücken tatsächlich zu schließen. Aus Brüssel, Dieter Ebeling.
1: Ex-Unionsfraktionschef Jens Spahn zieht sich aus dem Haushaltsausschuss des Bundestags zurück. Eine entsprechende Nachricht an die Unionsabgeordneten im Ausschuss ist öffentlich geworden. Darin schreibt Spahn, alles rund um seine Person werde aktuell so politisiert, dass ein normales Arbeiten kaum möglich sein werde. Zudem merke er, dass sein Rücktritt im Juli noch viel zu frisch sei, um wieder voll durchzustarten, als wäre nichts gewesen. Spahn war an zwei Tagen der vergangenen Sitzungswoche nicht anwesend. Er war offenbar auf Sardinien. Das hatte bei Unionsabgeordneten für Irritationen gesorgt. Das hat das Starship von SpaceX noch nie geschafft. Die größte Rakete der Welt hat bei einem Testflug erstmals eine Umlaufbahn um die Erde erreicht. Gestartet war sie am Morgen vom Weltraumbahnhof des Unternehmens von Elon Musk in Texas.
3: Es ging alles schneller als gedacht. Nach 3 Stunden kam das Starship als Flammenball zurück und stürzte in den Pazifik. Warum die Mission verkürzt wurde, sagte SpaceX zunächst nicht. Eigentlich hatte die Rakete die Erde 6-mal umrunden sollen. Der 70 Meter lange Booster und die 50 Meter lange Kapsel können nach der Rückkehr zur Erde wiederverwendet werden. Aus den USA, Tina Eck.
1: Im Rahmen der Mission wurden nach Angaben von SpaceX auch erstmals Starlink-Satelliten ausgesetzt. Dieser Teil des Tests läuft bislang weitgehend nach Plan.

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1: Ich bin Uli Reitinger. Im Streit um die Pflegereform erhöht CDU-Gesundheitsminister Carsten Linnemann den Druck auf SPD-Finanzminister Klingbeil. Linnemann fordert, dass der Bund mehr als 5 Milliarden Euro an die Pflegeversicherung zahlt. Die SPD verlangt dagegen unter anderem eine Begrenzung der Heimkosten und eine Beteiligung der privaten Pflegeversicherung.
2: Linnemann lehnt beide SPD-Vorschläge ab. Bei einem Finanzausgleich mit der privaten Pflegeversicherung sieht er verfassungsrechtliche Probleme. Ein Deckel bei den Heimkosten ist aus seiner Sicht nicht ausreichend. Stattdessen fordert er vom Bund Gelder, die von der Pflegeversicherung während der Corona-Pandemie für Krisenmaßnahmen ausgegeben wurden, etwa um Mindereinnahmen bei Pflegeeinrichtungen auszugleichen oder Tests zu beschaffen. Linnemanns Argument, solche gesamtgesellschaftlichen Aufgaben hätten aus Steuern bezahlt werden müssen. Am Mittwoch will er seinen Gesetzentwurf ins Kabinett bringen. Thomas Pleskin, Nachrichtenredaktion.
1: Bei einer Serie russischer Angriffe auf die ukrainische Hauptstadt Kiew ist auch eine Klinik getroffen worden. Das hat Präsident Zelensky auf Telegram gepostet. Zu möglichen Opfern dieses Angriffs machte er keine Angaben. Kurz zuvor war in Kiew das Gebäude der Akademie der Wissenschaften getroffen worden. Nach ukrainischen Angaben gab es dabei 2 Todesopfer. Aus Angst vor digitaler Gewalt ziehen sich viele Frauen im Netz zurück. Laut einer Umfrage im Auftrag des Deutschen Frauenrats schränken 2 Drittel ihr Online-Verhalten deshalb ein. Bei den 18- bis 39-Jährigen sind es sogar 76%.
3: Manche Frauen posten weniger Fotos, andere ziehen sich komplett aus den sozialen Medien zurück. Besonders stark betrifft das diejenigen, die selbst schon digitale Gewalt erlebt haben. Dazu zählen unerwünschte sexualisierte Nachrichten, Erpressung, Drohungen oder intime Bilder, die ohne Zustimmung verbreitet werden. Selbst die Angst davor verändert also schon das Online-Verhalten. Die große Mehrheit der Befragten fordert deshalb, dass Plattformen Frauen besser schützen und solche Inhalte schnell löschen müssen. Zoe Tassovali, Nachrichtenredaktion.
1: Das höchste Windrad der Welt hat im brandenburgischen Schipkau in der Lausitz seine endgültige Höhe von 365 Metern erreicht. Das teilte das Unternehmen Gicon mit. Mit einer Nabenhöhe von 300 Metern sei die Anlage die höchste Windenergieanlage der Welt und das zweithöchste Bauwerk Deutschlands. Mit den Rotorblättern erreicht das Windrad die 365 Meter. Zum Vergleich, der Berliner Fernsehturm ist nur 3 Meter höher.

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1: Ich bin Uli Reitinger. Eigentlich will die Bundesregierung am Mittwoch die Pflegereform auf den Weg bringen, allerdings sind sich SPD und Union in wichtigen Punkten noch nicht einig. Die SPD fordert, dass die Pflegekosten für die Betroffenen im Heim gedeckelt werden. Und die private Pflegeversicherung soll sich an den Kosten der gesetzlichen Pflegeversicherung beteiligen. SPD-Finanzminister Lars Klingbeil.
2: Wir müssen in der Pflege etwas verändern. Wir müssen doch vorankommen. Aber sehr klar ist auch, wir brauchen Gerechtigkeit auch in der Pflege. Und die Menschen müssen auch spüren, dass mit unseren Veränderungen etwas besser wird und ein reines Sparpaket machen wir nicht mit.
1: CDU-Gesundheitsminister Linnemann ist gegen die Deckelung der Heimkosten und die Belastung der privaten Pflegeversicherung. Bundespräsident Steinmeier hat das Bundesverfassungsgericht als Garant einer freiheitlichen Demokratie und als Glücksfall für unsere liberale Demokratie gewürdigt. Bei einem Festakt zum 75-jährigen Bestehen des höchsten deutschen Gerichts sagte Steinmeier in Karlsruhe, es habe maßgeblich dazu beigetragen, dass die deutsche Demokratie eine Erfolgsgeschichte geworden sei.
3: Viele Menschen in unserem Land sorgen sich um unsere Demokratie und unseren Rechtsstaat. Sind beunruhigt über das Erstarken von Kräften an den politischen Rändern, die beides, die Demokratie und den Rechtsstaat, als das System diskreditieren und in Frage stellen. Diese Sorgen sind verständlich, aber das Grundgesetz gilt in allen deutschen Ländern.
1: Zu dem Festakt 75 Jahre Bundesverfassungsgericht waren etwa 1000 Gäste eingeladen, darunter Bundeskanzler Merz und Bundestagspräsidentin Klöckner. In der Corona-Pandemie verdiente BioNTech mit seinem Impfstoff Milliarden. Damit ist es vorbei, das Unternehmen muss sparen. Die drei BioNTech-Standorte im rheinland-pfälzischen Idar-Oberstein, im hessischen Marburg und in Tübingen in Baden-Württemberg werden in einiger Zeit schließen. Es hat sich kein Käufer gefunden. Betroffen sind nach Unternehmensangaben rund 1800 Beschäftigte. Die Riesenrakete Starship des privaten Raumfahrtunternehmens SpaceX von Elon Musk hat es erstmals in eine Umlaufbahn der Erde geschafft. Geplant war eigentlich eine rund 10-stündige Mission, bei der die Rakete die Erde 6-mal umrunden sollte. Nach dem erfolgreichen Einlenken in die Umlaufbahn kehrte das Starship allerdings schon nach rund 3 Stunden wieder zur Erde zurück. Warum, wurde nicht gesagt.